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4: Ich bin André Glatzel. Noch bevor die Rentenkommission ihre Reformvorschläge offiziell übergibt, kommt Gegenwind. Vorgesehen ist etwa ein schrittweiser Anstieg des Rentenalters. Das kritisieren unter anderem Sozialverbände, Gewerkschaften und die Linke. Bundessozialministerin Bärbel Baas soll die Empfehlungen erst morgen überreicht bekommen. Beim Tag der offenen Tür in ihrem Ministerium sagte sie aber bereits:
5: Wir müssen jetzt gucken, dass die Frühverrentungen sozusagen reduziert werden. Aber es soll Vertrauensschutz gelten und Übergangsfristen. Weil ich will sagen, es wird nicht spurlos irgendwie an allen vorbeigehen. Weil wir am Ende wollen wir, dass diese Rente auch in den nächsten Jahren gerade für die jungen Leute sicher ist.
4: Die Friedensgespräche zwischen den USA und dem Iran in der Schweiz sind geplatzt. Nach neuen Drohungen von US-Präsident Trump verließ die iranische Delegation den Verhandlungsort. Trump hatte Teheran mit weiteren Angriffen gedroht, falls die verbündete Hisbollah-Miliz im Libanon weiter kämpft. Deutschland, Städte, Kreise und Gemeinden stecken so tief im Minus wie nie. Laut Bertelsmann Stiftung fehlen ihnen fast 32 Milliarden Euro. Bei einem bundesweiten Aktionstag schlagen sie heute einmal mehr Alarm. Mehr von Gisa Weber.
6: Überall kommen die Rathäuser mittlerweile an ihr Limit. Der Städte- und Gemeindetag spricht von einer dramatischen Lage. Viele Städte, Gemeinden und Landkreise kürzen bereits bei Investitionen und freiwilligen Angeboten. Betroffen sind etwa Schulen, Straßen, Kultur und soziale Projekte. Die Kommunen fordern Bund und Länder auf, endlich wirksam gegenzusteuern. Sie brauchen schnelle Hilfen und dauerhaft mehr Geld.
4: Wegen der Hitzewelle bleiben heute mehr als 800 Schulen in Frankreich geschlossen. In vielen Regionen ist Alkohol im öffentlichen Raum verboten. So sollen Rettungsdienste beim landesweiten Musikfest entlastet werden. Gestern wurden teils um die 40 Grad erreicht. In den kommenden Tagen soll es noch heißer werden. Kein Sieg, aber eine große Überraschung. WM-Neuling Kap Verde hat gegen den zweifachen Weltmeister Uruguay 2:2 gespielt. Gruppengegner Spanien hat zuvor einen Schritt Richtung K.O.-Phase gemacht und 4:0 gegen Saudi-Arabien gewonnen. Und in der Gruppe G trennten sich Belgien und der Iran 0:0.
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1: Ich bin André Glatzel. Die durchgesickerten Ideen für eine Rentenreform sorgen für Kritik. Sozialverbände oder auch die Linke befürchten Rentenkürzungen. Ökonomen gehen die Vorschläge nicht weit genug. Dazu gehört laut Medien unter anderem, dass die Menschen in Deutschland länger arbeiten sollen. Lob dafür kommt aus der Jungen Union. Der Vorsitzende Johannes Winkel sagte im Ersten:
2: Das ist ein riesiges Problem in Deutschland. Viele Menschen gehen sehr früh in Rente und diese Anreize müssen wir abschaffen. Also die Rente mit 63, abschlagsfreie Rente. Das empfiehlt die Kommission zumindest nach diesen ersten Berichten. Und das wäre natürlich ein wichtiger Schritt, weil so kann man die demografische Krise, in der wir uns befinden, schlicht und ergreifend nicht lösen.
1: Deutschlands Kommunen sind am Limit. Darauf weist der Städte- und Gemeindebund heute mit einem Aktionstag hin. Laut Bertelsmann Stiftung fehlen fast 32 Milliarden Euro. Wenn Bund und Länder nicht gegensteuern, drohen bei Freibädern, Jugendangeboten oder bei Nahverkehrsangeboten Kürzungen. Gesundheitsexperten schlagen Alarm. Deutschland ist auf extreme Hitzewellen nicht vorbereitet. Davon geht das Bündnis Deutsche Allianz Klimawandel und Gesundheit aus. Fabian Hoffmann mit den Details.
3: Bündnischef Hermann warnt, dass es im schlimmsten Fall mehrere 10.000 Tote geben kann. Das ist ein sogenanntes Hitzedom-Szenario. Dabei ist die Hitze wie unter einer riesigen Kuppel oft über Tage gefangen und kann nicht entweichen. Hermann sagt, dass viele das Thema auf dem Zettel haben, aber trotzdem noch zu wenig investiert und umgesetzt wird. Von der Begrünung in Städten bis hin zu gekühlten Räumen in Pflegeheimen und Schulen. Er fordert, Hitzeschutz verbindlich in der Katastrophenvorsorge zu verankern, wie etwa beim Hochwasser.
1: Bei der Fußball-WM hat Kap Verde gegen Uruguay einen Achtungserfolg erzielt. Gegen den zweifachen Weltmeister stand es am Ende 2:2. Zuvor hat Spanien gegen Saudi-Arabien mit 4:0 gewonnen und wichtige Punkte fürs Weiterkommen gesammelt. Außerdem spielten Belgien und der Iran 0:0.
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1: Ich bin André Glatzel. Noch bevor die Rentenkommission ihre Reformvorschläge offiziell übergibt, kommt Gegenwind. Vorgesehen ist etwa ein schrittweiser Anstieg des Rentenalters. Das kritisieren unter anderem Sozialverbände, Gewerkschaften und die Linke. Bundessozialministerin Bärbel Baas soll die Empfehlungen erst morgen überreicht bekommen. Beim Tag der offenen Tür in ihrem Ministerium sagte sie aber bereits:
2: Wir müssen jetzt gucken, dass die Frühverrentungen sozusagen reduziert werden. Aber es soll Vertrauensschutz gelten und Übergangsfristen. Weil ich will sagen, es wird nicht spurlos irgendwie an allen vorbeigehen. Weil wir am Ende wollen wir, dass diese Rente auch in den nächsten Jahren gerade für die jungen Leute sicher ist.
1: Deutschlands Kommunen schlagen wegen ihrer Geldnot Alarm. Laut Bertelsmann Stiftung fehlen Städten, Kreisen und Gemeinden fast 32 Milliarden Euro. Der Städte- und Gemeindebund fordert mit dem Aktionstag Kommunen am Limit mehr Hilfe von Bund und Ländern. Sonst drohen weitere Kürzungen bei Schulen, Kultur oder sozialen Angeboten. Die USA und der Iran wollen die Straße von Hormuz sicherer machen. Bei Gesprächen in der Schweiz einigten sie sich auf einen Kommunikationskanal, um Pannen und Vorfälle zu verhindern. Sollten die Gespräche weiter positiv verlaufen, könnte auch Deutschland bei der Absicherung der Meerenge helfen. Bundesverteidigungsminister Pistorius sagte im Ersten:
3: Die Öffnung der Straße von Hormuz bzw. deren sichere Passage ist im europäischen Interesse, im Interesse unserer Energieversorgung, unseres wirtschaftlichen Aufschwungs. Das heißt, dort ein Beitrag zu leisten, dass die Schiffe wieder sicher passieren können, nicht sich an Kampfhandlungen zu beteiligen, ist in unserem Interesse.
1: Kein Sieg, aber eine große Überraschung. WM-Neuling Kap Verde hat gegen den zweifachen Weltmeister Uruguay 2:2 gespielt. Gruppengegner Spanien hat zuvor einen Schritt Richtung K.O.-Phase gemacht und 4:0 gegen Saudi-Arabien gewonnen. Und in der Gruppe G trennten sich Belgien und der Iran 0:0.
4: Guten Morgen, Niedersachsen!
5: Willkommen Montag nach dem großartigen 2:1 von Deutschland gegen die Elfenbeinküste. Julia und Axel haben frei, Caro ist dabei.
6: Und Jona.
5: Moin.
6: Wir schauen heute natürlich noch auf das WM-Wochenende zurück und feiern unseren niedersächsischen Doppeltorschützen Dennis Undaff ordentlich ab. Jetzt gibt's aber erstmal perfekte Musik, um in den Schwung zu kommen. Teddy Swims mit Mr. Know It All. Das ist mehr Musik und mehr Abwechslung am frühen Montagmorgen.

0: 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Guten Morgen Niedersachsen um 5.09 Uhr und viele kommen ja gerade wirklich müde bei der Arbeit an. Die WM-Spiele sind wirklich sehr spät oder eben sehr früh. Es kommt so ein bisschen auf die Perspektive natürlich an.
1: Ja, Grüße an alle, die gerade zum Ende der Nachtschicht noch Neuseeland gegen Ägypten geguckt haben. 1:3 ist es ausgegangen. Bei all den doofen Anstoßzeiten ist aber eine Sache gerade schön. Es ist lange hell, Midsommer sei Dank und das wird auch in Plattengülle gefeiert.
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3: Moin, man kommt ganz durcheinander und hat darüber fast das nächtelange Durchfeiern vergessen. Wann war denn nun Midsommer? Gestern? Oder wie manche sagen, schon in der Nacht von Freitag auf Sonnabend? Praktischerweise wurde natürlich die Nacht von Sonnabend auf Sonntag durchgesoffen. Es bringt ja nichts, am Montagmorgen voll wie eine Haubitze auf der Arbeit abzuhängen. Von heute an werden die Tage wieder kürzer. Dabei haben wir uns noch gar nicht richtig an die längeren Tage gewöhnt. In Schweden ist Midsommer ein Riesenereignis. Bei uns konkurriert es am Sonntag mit dem Welttag des Dackels und davor mit dem Spiel Deutschland gegen die Elfenbeinküste. Nennen die sich eigentlich selbst so? Gut, die sagen es auf Französisch, klingt aber gerade deshalb nach Kolonie. Müssen wir selber wissen. Ich habe jedenfalls mit unserer Oma schön Midsommer gefeiert. Echt schwedisch. Lagerfeuer im Garten aus den alten Billigregalen, die wir schon lange wegschmeißen wollten. Dazu stinkigen Hering auf Knäckebrot und ordentlich mit Schnaps runtergespült. Nö, war ganz schön. Ich hatte noch eine Kassette mit ABBA drauf und irgendwann kamen die Wöhners von nebenan mit ihrem alten Landskrona-Sofa von Ikea und haben das auch noch aufs Feuer geschmissen. War ein richtig schönes schwedisches Fest. Unterbleiben.

0: Soundcheck zum Sonnenaufgang. Schön, dass ihr schon wach seid. 5.18 Uhr haben wir es. Wir wollen euch zum Start in die neue Woche auch neue Musik vorstellen. Wir haben jetzt was Neues für euch. The Bowser.
1: Nicht zu verwechseln mit dem deutschen Rapper Bowser. The Bowser sind drei Norweger, die erst Anfang 20 sind, haben angefangen mit so einer Art norwegischer Ballermann-Musik, haben sich dann aber gesagt, nee, wir wollen vernünftige Popmusik machen und zack, da kam auch schon der internationale Durchbruch.
0: Ja, von denen werden wir in den nächsten Jahren noch viel hören. Ein Song wie gemacht, um montags in Schwung zu kommen. Neu bei FFN, The Bowser Magnetic. Das ist mehr Musik und mehr Abwechslung.

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1: Ganz genau 5:30 haben wir es und wir freuen uns immer noch über den Einzug von Deutschland in die WM-KO-Runde. Guten Morgen, Christoph Knigge, du hast die aktuellen Ergebnisse für uns.
2: Ja, schönen guten Morgen. Vor gut einer halben Stunde zu Ende gegangen Neuseeland gegen Ägypten und Ägypten hat 3:1 gewonnen und einen riesigen Schritt in Richtung 16. Finale gemacht. Außerdem gab es für Kap Verde einen Achtungserfolg gegen Uruguay, am Ende stand 2:2. Belgien hat 0:0 gegen den Iran gespielt und Spanien hat gestern Abend schon 4:0 gegen Saudi-Arabien gewonnen. Weiterhin großes Thema heute früh, die Verhandlungen zwischen dem Iran und den USA. Zunächst war von einem Abbruch die Rede. Vorhin hieß es dann, die Gespräche werden auf Arbeitsebene fortgesetzt. Die Rede ist auch von einem Gesprächskanal, um Missverständnisse oder Zwischenfälle in der Straße von Hormuz zu vermeiden. Und beim Hurricane Festival in Schesel gab es einen Todesfall. Eine 41 Jahre alte Besucherin ist gestorben. Nach ersten Erkenntnissen hatte sie wohl Vorerkrankungen. Hinweise auf ein Fremdverschulden gibt es nach aktuellem Stand nicht.
1: Danke dir, Christoph. Rüber zu Caro.
3: Und wir sagen danke Hartmut. Dieses Hoch beschert uns perfektes Sommerwetter in Niedersachsen. Entschuldigung. Aber noch können wir ganz gut durchlüften. Aktuell gemessenen Karten sind am Reitverein 19 Grad und in Falkenhagen am Sportplatz 18. Bis zu 20 Grad werden es auch Spiekeroog und 30 Grad im Raum Göttingen. Dazu viel Sonne und nur lockere Wolken. Der FFN-3-Tage-Trend bleibt sonnig und wird von Tag zu Tag noch wärmer. Donnerstag bis zu 35 Grad.
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1: Die A27 Walsrode-Bremen ist zwischen Verden-Nord und Langwedel in beiden Richtungen gesperrt. Da läuft ein Brückenabriss. Die empfohlenen Umleitungen sind die U52 und die U9. Auch die A29 Wilhelmshaven-Oldenburg ist zwischen Zietel und Varel-Bockhorn in beiden Richtungen gesperrt. Folgt auch hier den Umleitungen. Das sind in diesem Fall die U25 und die U10. Und Vorsicht, ein Liegenbleiber auf der B3 Hannover Richtung Eelze zwischen Pattensen-Nord, Reden und der B403.
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1: Da habt ihr uns heute noch keine gemeldet. Wenn ihr was entdeckt, ein Stau oder ein Blitzer, ruft gern kostenlos an 0800 529 und 4x5. Gute Fahrt euch.
3: Wir sind Jona und Caro. Einen schönen Montagmorgen.
5: Moin.
3: Euch.
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0: Montagmorgen um 5.38 Uhr.
1: Guten Morgen, Niedersachsen.
0: Der Sommer zeigt sich von seiner besten und heißesten Seite. Auch heute bekommen wir wieder bis zu 30 Grad. Und viele von euch haben das Wochenende doch bestimmt genutzt, um an die Küste zu fahren.
2: Ja, selbst an der Nordsee knacken wir gerade die 30 Grad Marke. Da lohnt es sich gleich doppelt schön im Strandkorb am Strand zu liegen. Und die kennen wir eher als die allen olden Teile. So ein bisschen schwer auch. Mhm. Aber in Zukunft soll sich da viel ändern. Angefangen beim Material, sagt uns Thomas Döber-Rütter, Tourismuschef aus Langeoog.
3: Ja, Holz ist gut, ist ein Naturprodukt. Also da wird sich vom Material her viel ändern. Und ich kann mir vorstellen, dass Strandkörbe einmal digitaler werden. Aber was fehlt einem denn in so einem Strandkorb? Also mir fehlt da Musik. Finde ich total cool.
0: Ja, spannend. Also das wäre ja wirklich ganz cool, ne? Weil man sitzt da ja auch nicht so sonderlich gemütlich immer so drin, ne? Das Beste ist, möglich ist auch ein QR-Code am Korb. Damit werden uns die Getränke dann direkt dorthin gebracht.
3: Ich war mal 2 Jahre geschäftsführender Direktor eines Hotels und da hatten wir zum Beispiel auch einen Strandbutler und so, ne? Also da hatten wir tatsächlich einen QR-Code und wenn du Lust hattest auf einen Aperol Spritz, dann konntest du den scannen und hast den bestellt und 20 Minuten später kam der dann. Und ich glaube, Strandkörbe können noch viel mehr vermitteln, als nur irgendwann am Strand zu stehen und da drin zu sitzen.
2: Ja, wer muss dann noch in die Türkei oder nach Griechenland? Geht alles bei uns an der Nordsee. Schönes, kaltes Getränk im Strandkorb. Vielen Dank an Thomas Döber und euch einen richtig schönen Start in diesen Montagmorgen mit FF.

0: Schönen Start in diesen Montagmorgen mit FFN um 5.47 Uhr und Vorsicht, staunstockender Verkehr vor den Eisdielen in Niedersachsen. Bei diesen Temperaturen ist teilweise wirklich Geduld gefragt. Es gibt eine Sache, die alles schneller macht. ABS.
1: Das ist die Reihenfolge der Bestellung. ABS steht für Anzahl, Behältnis, Sorte. Ihr kommt also an den Tresen, sagt erst, wie viele Kugeln, dann ob im Becher oder in der Waffel und dann die Sorten. Mhm. Und wichtig ist für euch zu wissen, die werden ja umgekehrt aufgeschichtet. Also soll oben Schoko und unten Erdbeere sein, dann sagt ihr erst Erdbeere und dann Schoko.
0: So, und dass ABS die einzig richtige Reihenfolge ist, das sagen auch die Eisverkäufer, haben uns das bestätigt. Also lasst es euch schmecken, guten Appetit und genießt den Sommer in Niedersachsen mit uns, mit FFN und jetzt mit Dua Lipa und Calvin Harris.

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4: 60 Tage Zeit für Frieden, Christoph Knigge. So knapp ist der Fahrplan bei den neuen Gesprächen zwischen den USA und dem Iran.
5: Ja, dazu jetzt mehr in den 6 Uhr News, denn die Verhandlungen, die standen offenbar zeitweise schon wieder vor dem Aus. Nach dem Auftakt geht's aber direkt weiter und zwar ganz praktisch auf Arbeitsebene in der Schweiz.
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5: Bei den Verhandlungen zwischen dem Iran und den USA gibt es nach dem ersten Treffen der Verhandlungsführer jetzt Gespräche zwischen den Arbeitsgruppen. Das Ziel, innerhalb von 60 Tagen soll ein finales Abkommen stehen. Das haben die Vermittler Katar und Pakistan nun in einer gemeinsamen Erklärung mitgeteilt, der FFN-Reporter Jonas Pape.
6: Es geht vor allem um zwei große Streitpunkte, Irans Atomprogramm und die westlichen Sanktionen. Parallel soll verhindert werden, dass der Konflikt wieder hochkocht. Dafür ist ein indirekter Gesprächskanal zwischen den Kriegsparteien eingerichtet worden. So sollen auch Missverständnisse oder Zwischenfälle in der Straße von Hormuz verhindert werden. Das ist ja die extrem wichtige Route für Öltanker. Außerdem gibt es ein neues Forum, das die Waffenruhe im Libanon stabil halten soll. Die Gespräche laufen laut Erklärung den Rest der Woche in einem Schweizer Luxushotel weiter.
5: Die Deutsche Krankenhausgesellschaft warnt vor einer Pleitewelle wegen der Sparpläne der schwarz-roten Regierung. Kommen die Einsparungen wie geplant, verlieren wir nächstes Jahr insgesamt 8% unserer Erlöse, sagte Verbandschef Gerhard Gas dem Redaktionsnetzwerk Deutschland. Es sei damit zu rechnen, dass jede zweite Klinik pleite geht. Nach Berechnungen der Krankenhausgesellschaft müssten die Kliniken zudem jeden 10. Arbeitsplatz abbauen, falls die Einsparungen von Gesundheitsministerin Wagen wie geplant umgesetzt werden. Nach dem lebensgefährlichen Angriff auf einen 23-Jährigen in Göttingen laufen die Ermittlungen. Der Mann ist in der Nacht zu gestern mit einem spitzen Gegenstand verletzt worden und liegt im Krankenhaus. Die Polizei hat einen jungen Mann wegen eines anonymen Internetbeitrags vorläufig festgenommen. Er soll auf einer Plattform mit Foto und Anschrift genannt worden sein. Ob er beteiligt war, prüfen die Ermittler. Als Reaktion auf die Tat gab es am Abend in Göttingen eine Demo mit rund 600 Menschen. Zur Fußball-WM für Ägypten gab es da den ersten Sieg. Am Ende stand es 3:1 gegen Neuseeland. Kap Verde hat gegen Uruguay 2:2 gespielt. Belgien und der Iran haben sich 0:0 getrennt. Und Spanien hat einen großen Schritt Richtung K.O.-Phase gemacht und 4:0 gegen Saudi-Arabien gewonnen. Und Alba Berlin ist deutscher Basketballmeister. Sie haben in der Finalserie das entscheidende 5. Spiel beim FC Bayern München mit 84:81 gewonnen. Es ist für Alba der 12. Bundesliga-Titel.
7: Nach den Gewittern am Wochenende bleibt es jetzt hochsommerlich im Niedersachsen-Wetter. Aktuell gemessen in Lauenstein am Naturfreundehaus 19 Grad und in Bad Harzburg am Baumwippelpfad 18. Jetzt also am besten nochmal durchlüften. Im Laufe des Tages werden es wieder bis zu 30 Grad, zum Beispiel in Braunschweig. An der Küste bleibt es mit knapp über 20 Grad noch ein bisschen angenehmer. Der FFN-3-Tage-Trend wird von Tag zu Tag immer heißer und bleibt sonnig. Donnerstag bis zu 35 Grad.
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4: Vorsicht, ein liegen gebliebener LKW und Reifenteiler auf der A7 Hannover Richtung Hamburg zwischen Alt-Warnbüchen und Großburg-Wedel. Die A27 Walsrode-Bremen ist zwischen Pferdenort und Langwedel in beiden Richtungen gesperrt. Hier läuft ein Brückenabriss, die empfohlene Umleitung U52 und die U9. Und die A29 Wilhelmshaven-Oldenburg ist auch zwischen Zetel und Varel-Bockhorn in beiden Richtungen gesperrt. Folgt auch hier den Umleitungen, das sind die U25 und die U10.
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4: Auf der A1 Bremen Richtung Osnabrück in der Baustelle Höhe Bremen-Asten. Danke Jan Hendrik fürs Bescheid geben. Und wenn ihr auch noch was seht, ein Stau oder ein Blitzer, ruft auch gern kostenlos an 0800 529 und 4x5. Gute Fahrt euch.
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4: Julia und Axel haben frei, Caro ist mit dabei.
7: Und Jona. Pommes-Fans müssen jetzt aber sehr stark sein. Die Bahn streicht die Pommes aus dem Bordbistro.
4: Ja, angeblich ist das Kühlen zu aufwendig. Dabei passt ja wohl wirklich kein Gericht besser zur Bahn als Pommes-Schranke.
7: So ist es.

0: 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Guten Morgen Niedersachsen. Um 10 nach 6. Wahrscheinlich habt ihr am Wochenende bei den heißen Temperaturen auch ordentlich geschwitzt. Die Woche wird es auch immer heißer. Donnerstag schon wieder bis zu 35 Grad.
1: So schmeckt der Sommer. Herrlich. Ja, wir genießen das. Und das vor allem jetzt auch ganz offiziell. Gestern war Sommersonnenwende und kalendarischer Sommeranfang.
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3: Wie verhalte ich mich in Deutschland im Sommer korrekt? Lektion 1, du hast viele Monate lang auf Wärme gewartet. Wenn sie endlich da ist, musst du dich drüber beschweren.
4: Boah, das ist aber so eine drückende Hitze heute. Mist, ist auch schlecht für einen Rasen.
3: Lektion 2, auch wenn du keinen Hunger hast, am Wochenende musst du grillen und den Grill deines Nachbarn kritisieren.
5: Ein Elektrogrill? Nee, wo bleibt denn da die Romantik? Ich habe ein schönes 4,5 Meter Edelstahl-Grillfeld mit 7 Brennkammern, indirekte Hitzezonen.
3: Und Lektion 3, wenn du etwas als mediterran bezeichnest, dann wirkt es automatisch wunderschön. Das gilt für alles. Iss eine Tiefkühlpizza auf dem Plastikstuhl auf deinem kleinen Balkon und sag dazu, wie in Italien. Herrlich.

0: FFN, guten Morgen Niedersachsen um 17 nach 6 und wir starten auch in die neue Woche sommerlich. Bei den heißen Temperaturen darf der Abstecher dann natürlich ins Freibad für viele nicht fehlen. Ein Schwimmbad in NRW hat aber eine ziemlich große Diskussion angestoßen.
1: Da dürfen Jugendliche unter 16 nur noch alleine ins Schwimmbad, wenn sie das Freischwimmerabzeichen Bronze haben, wegen immer mehr Badeunfällen. Und die Schwimmmeister, die haben ja eh schon auch super viel zu tun. Wie seht ihr das?
2: Ich finde eigentlich, dass wenn man Seepferdchen hat, sollte man ins Freibad gehen dürfen. Also ich meine, das heißt ja, dass du dich über Wasser halten kannst. Und im Freibad gibt es ja auch eine Aufsichtsperson. Deswegen fände ich das ein bisschen unfair.
3: Also ich würde mich damit sicher fühlen, hätte ich jetzt irgendwann mal Kinder.
4: Kleine Schwierigkeit sehe ich darin, dass überhaupt erstmal alle diesen Schwimmkurs gemacht haben müssen. Also da müsste man da auch auf jeden Fall aufstocken. Aber an sich wäre es nicht schlecht.
5: Letztendlich sollten die Eltern aufpassen, finde ich. Wenn die Eltern nicht mitgehen, finde ich es richtig.
6: Also ich finde schon, dass so ein Bronze wichtig sein sollte, damit man zumindest die Grundlagen des Schwimmens noch kennt, weil sonst kann man ganz schnell absaufen. Wenn man ins Schwimmerbecken will, braucht man das.
0: Ja, sehe ich genauso. Also mein Fünfjähriger hat gerade sein Seepferdchen bestanden, aber ins Schwimmerbecken darf er alleine natürlich erst, wenn er Bronze hat. Jetzt schafft das ja gerade mal eine Bahn, sich über Wasser zu halten.
1: Ja,
0: ne? Das hat die Schwimmlehrerin auch nochmal ganz klar den Kindern bei der Übergabe der Urkunde gesagt, dass das eben noch keine Garantie für sicheres Schwimmen ist.
1: Ja, das stimmt wohl. Die große Frage natürlich, wie läuft das konkret bei uns in niedersächsischen Freibädern? Auch hier gibt es schon ähnliche Regelungen wie in NRW. Wir sprechen mit euch drüber um 7:15. 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
4: Gleich haben wir es 6:30 und wie geht es mit der Rente weiter? Christoph Knigge, darüber gibt es seit dem Wochenende etwas mehr Klarheit.
5: Ja, zum Beispiel sollen die Menschen in Deutschland künftig offenbar später in den Ruhestand gehen. Das ist Teil der 30 Vorschläge, die die Rentenkommission erarbeitet hat. Die durchgesickerten Ideen, die haben aber auch schon viel Kritik ausgelöst. Widerspruch gibt es unter anderem von Sozialverbänden und Gewerkschaften. Erste Gespräche zu einem Frieden im Iran sind am Wochenende ohne greifbares Ergebnis geblieben. Doch die Verhandlungen sollen nun auf Arbeitsebene weitergehen. Ziel sei es, innerhalb von 60 Tagen ein finales Abkommen zu erreichen. So steht es in der neuesten gemeinsamen Erklärung der Vermittler Katar und Pakistan. Und bei der Fußballweltmeisterschaft hat Ägypten gegen Neuseeland 3:1 gewonnen. Die weiteren Ergebnisse aus der Nacht bzw. vom Abend: Spanien, Saudi-Arabien 4:0, Belgien, Iran 0:0 und Uruguay, Kap Verde 2:2.
4: Dann nochmal schnell die Tipprunde checken, ob ihr besser seid oder schlechter als am Anfang. Ich bin Platz 5, ich möchte es nur sagen.
5: Könnte besser sein.
4: So, danke Christoph und wir schauen auf weitere Meldungen. 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
6: Ich bin Jonas Pape, schönen guten Morgen. Ein Wohnhaus im hannoverschen Stadtteil Kirchrode ist komplett ausgebrannt. Eine Wohnung im zweiten Stock stand da am Wochenende im Vollbrand, das Feuer griff auch auf den Dachstuhl über. Mehrere Bewohner konnten flüchten, bevor die Feuerwehr vor Ort gewesen ist. Verletzt wurde niemand, die Brandursache ist noch nicht klar, das Haus ist nicht mehr bewohnbar. Heute steht ein Kinderrechteprojekt aus Hannover im Rampenlicht. Das Comic-Mini-Buch Gut getroffen ist für den Deutschen Kinder- und Jugendpreis nominiert. 17 Kinder haben es in den Sommerferien letztes Jahr selbst entwickelt und gezeichnet. Das Buch wird jetzt auch in Schulen und Ausstellungen genutzt. Die Preisverleihung zum Deutschen Kinder- und Jugendpreis findet heute im Europapark Rust statt. Und wegen Bauarbeiten am Bahnhof Elershausen gibt es ab heute neue Einschränkungen bei der S-Bahn zwischen Hannover und Celle. Bis Anfang Juli fällt die S61 ganz aus. Die S7 fährt abends erst ab 22 Uhr wieder durch bis Celle. Ersatz gibt es tagsüber mit einer neuen Linie zwischen Celle und Lehrte.
7: Hochsommerlich im Niedersachsen-Wetter, aktuell gemessen in Helmstedt am Julium 20 Grad und in Abke am Waldbad 19. Bis zu 30 Grad erreichen wir heute noch rund um Hannover. An der Küste bleibt es ein bisschen frischer mit knapp über 20 Grad. Der FFN-3-Tage-Trend, der freut vor allem die Eisdielen und Freibäder. Wir denken aber auch mal an alle Schwangeren, Dachgeschoss, Wohnungsbewohner und die, die draußen arbeiten müssen. Haltet durch, es wird nämlich von Tag zu Tag immer heißer mit viel Sonne. Donnerstag wieder bis zu 35 Grad.
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4: Vorsicht, ein liegengebliebener LKW und Reifenteile auf der A7 Hannover Richtung Hamburg zwischen Alfambüchen und Großburg-Wedel. Und die A29 Wilhelmshaven-Oldenburg ist weiter zwischen Zetel und Varel-Bockhorn in beiden Richtungen gesperrt. Folgt hier den Umleitungsschildern. Das sind die Umleitungen U25 und U10.
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4: Auf der A1 Bremen Richtung Osnabrück in der Baustelle Höhe Bremen-Arsten und im Kreis Nienburg auf der B6 Nienburg Richtung Asendorf hinter der Weserbrücke. Jan Hendrik und Eljo, vielen Dank fürs Bescheid geben. Und wenn ihr auch noch was seht, ein Stau oder Blitzer, macht's wie die beiden, ruft gern kostenlos an 0800 529 und 4x5. Gute Fahrt euch.
7: Wir sind Jona und Caro, wünschen euch einen schönen Start in den Montag mit FFN.
4: Moin.
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0: in den Montagmorgen. Es ist 6.39 Uhr. Guten Morgen, Niedersachsen. Hier ist FFN und sämtliche Pulsuhren in Niedersachsen hat am Wochenende ein Mann in den roten Bereich geschossen. Fanmeile im Landkreis Vechta haben am Wochenende alle Dennis Undaff gefeiert, aufgewachsen bei Achim. In Meppen und Havese hat er unter anderem gespielt.
1: Da gegen die Elfenbeinküste war er mit 2 Toren absoluter Matchwinner, nachdem sich Deutschland ja erst dann doch ganz schön schwer getan hat und hinten lag, hat Undaff mit seinen Toren das Spiel zum 2:1 gedreht. Trotzdem musste er hinterher schweren Herzens auf eine Sache verzichten.
2: Wir hatten ja einmal rausgearbeitet, dass Döner deine Leibspeise ist. Gibt es denn heute Abend einen zur Feier des Tages?
3: Nee, leider nicht. Aber da muss ich durch.
0: Profi durch und durch, ja, würde ich mal sagen. Na, wir sprechen heute Morgen noch drüber, was neben dem Platz bei der WM so los war. Wie zwei Enten die WM gerade so richtig aufmischen, das hört ihr nur bei uns bei FFN.
1: Und jetzt jubeln wir einfach nochmal und genießen diesen besonderen Moment.

0: 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Guten Morgen, Niedersachsen um 6.47 Uhr. Ist doch einfach verrückt, wie die Zeit vergeht. In nicht mal mehr 2 Wochen sind schon Sommerferien und wir bereiten euch schon mal auf den Urlaub vor.
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0: ins Klo. Anke hat ihren Oma fiel ins Klo Song im Griechenland Urlaub entdeckt. Konstantinos, Agiros und Neusi laufen mit Nero da gerade rauf und runter.
2: Typischer Urlaubssong. Ich habe irgendwie Bock auf Urlaub und auch ein bisschen Hunger. Aber das ist eine andere Geschichte. Wenn euch im Sommer Griechenland auch als Reiseziel in den Kopf kommt, dann hört ihr am Song vielleicht direkt am Anfang. Nasser Po. Wir hören mal rein.
0: Aber ja. Total. Ein Nasser Po gehört natürlich auch zum Strandurlaub dazu.
2: Das ist wirklich sehr gut.
0: Ja.
2: Schön. Ein Stück Sommerurlaub jetzt schon mal mit dem Oma fiel ins Klo-Song direkt zu uns nach Niedersachsen geholt. Findet ihr alles auch nochmal bei uns zum Nachhören im Netz. Klickt ffn.de.

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12: Genau 7 Uhr am Montagmorgen. Schlaglöcher, marode Schulen, dichtgemachte Büchereien, Christoph Knigge. Vielen Städten und Gemeinden fehlt einfach gerade das Geld.
13: Ja, heute ruft der Deutsche Städtetag darum zu einem Aktionstag auf. Das Motto Kommunen am Limit und die Zahlen, die sind auch teilweise echt heftig. Deutschlands Kommunen haben ein Rekordloch in der Kasse.
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13: Fast 32 Milliarden Euro minus, so groß war das Defizit von Städten, Kreisen und Gemeinden im vergangenen Jahr. Das steht im kommunalen Finanzreport der Bertelsmann Stiftung. FFN-Reporter Jonas Pape, vor allem die Ausgaben laufen davon.
15: Sozialleistungen und Personalkosten steigen stark. Gleichzeitig kommt weniger rein, weil die Wirtschaft schwächelt. In manchen Regionen sinkt die Gewerbesteuer, viele Kämmerer sparen schon jetzt. Oft als erstes bei Investitionen und bei Angeboten, die nicht Pflicht sind. Kultur, Sportförderung, Musikschule oder Volkshochschule. Die Bertelsmann Stiftung warnt, wenn Bund und Länder nicht gegensteuern, verfallen Straßen und Schulen weiter. Als schnelle Hilfe schlägt ein Expertenrat vor, dass Kommunen einen größeren Anteil an der Umsatzsteuer bekommen. Langfristig soll klar gelten, wer Aufgaben bestellt, muss sie auch bezahlen.
13: Die Rentenkommission schließt heute ihre Beratung ab. Die Vorschläge sollen die Fachleute dann morgen offiziell im Kanzleramt an die Bundesregierung übergeben. Einige Empfehlungen wurden schon übers Wochenende bekannt. Die wichtigsten Punkte sind, das Rentenniveau soll durch eine neue Kapitalrente langfristig gesichert und das Rentenalter in den nächsten Jahrzehnten schrittweise angehoben werden. Auch die Rentenbeiträge sollen weiter steigen. Die Gespräche zwischen den USA und dem Iran über eine Friedenslösung sollen nach dem Auftakt nun auf Arbeitsebene weitergehen. Das teilten die Vermittler Katar und Pakistan in der Nacht mit. In den Arbeitsgruppen soll es unter anderem um das Atomprogramm des Irans und um westliche Sanktionen gehen. Außerdem ist ein Gesprächskanal eingerichtet worden, um Zwischenfälle in der Straße von Hormuz künftig zu vermeiden. Zum Fußball. Ägypten hat in der Nacht zum ersten Mal überhaupt ein Spiel bei einer WM gewonnen. Gegen Neuseeland gab es ein 3:1. Außerdem gab es für Kap Verde einen Achtungserfolg gegen Uruguay. Am Ende stand es 2:2. Belgien hat 0:0 gegen den Iran gespielt und Spanien hat 4:0 gegen Saudi-Arabien gewonnen. Und Alba Berlin ist deutscher Basketballmeister. Sie haben in der Finalserie das entscheidende 5. Spiel beim FC Bayern München mit 84:81 gewonnen. Es ist für Alba der 12. Bundesligatitel.
6: Und wir sagen Dankeschön Hartmut. Dieses Hoch beschert uns perfektes Sommerwetter in Niedersachsen. Noch können wir richtig gut durchlüften. Aktuell gemessen in Kappeln am Dorfteich 17 Grad und in Hagen an der Burg 21. Bis zu 20 Grad werden es heute auf Spiekeroog und 30 Grad im Raum Göttingen. Dazu viel Sonne und nur lockere Wolken. Der FFN-3-Tage-Trend bleibt sonnig und wird von Tag zu Tag noch wärmer. Donnerstag schon wieder bis zu 35 Grad.
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12: Die A1 Osnabrück Richtung Bremen zwischen Bremen-Brinkum und Bremen-Hemeling. 4 Kilometer stockend vor der Baustelle. 15 Minuten dauert es länger. Vorsicht Reifenteile auf der A7 Hamburg Richtung Hannover zwischen Berghof und Mellendorf. Vorsicht eine Leiter auf der A31 Meppen Richtung Leer zwischen Meppen-Nord und Wesowee. Und Vorsicht ein totes Tier auf der B217 Springe Richtung Hannover zwischen Weetzen-Süd und Weetzen-Mitte-Gärden.
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12: Auf der A1 Bremen Richtung Osnabrück in Höhe der Baustelle Bremen-Arsten und im Landkreis Nienburg auf der B6 Nienburg Richtung Asendorf hinter der Weserbrücke. Jan-Hendrik und Elio, vielen Dank fürs Bescheid geben. Und wenn ihr auch noch einen Stau oder Blitzer gesehen habt, ruft gern kostenlos an 0800 529 und 4x5. Gute Fahrt euch.
3: Guten Morgen, Niedersachsen.
12: Haben frei. Hier sind Caro und Jona.
6: Willkommen in der neuen Woche. Wir hoffen, ihr hattet ein tolles Sommerwochenende und konntet euch auch genügend abkühlen.
12: Ja, viele in Niedersachsen haben es wie so oft mit ihrem Ehrenamt verbracht. Ob auf dem Sportplatz oder auch für uns bei der Feuerwehr oder bei der DLRG an den vielen Badeseen. Danke, dass ihr eure Freizeit für unsere Sicherheit opfert.
6: In dieser halben Stunde gehen wir zusammen mit euch nochmal ins Freibad. Welche Regeln es in diesem Sommer gibt, um die Sicherheit von Nichtschwimmern zu erhöhen, das hört ihr bei uns.

0: 7 haben wir es ganz genau. Schönen guten Morgen mit FFN. Viele kommen gerade müde bei der Arbeit an. Die WM-Spiele, die sind ja auch wirklich sehr spät. Beim nächsten Deutschlandspiel gegen Ecuador ist Donnerstag auch erst um 22 Uhr Anpfiff.
1: Ja, bei all den späten Anstoßzeiten ist es aber immerhin schön lange hell. Mhm. Midsommar sei Dank wird auch in Plattengülle gefeiert.
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3: Hey, moin. Man kommt ganz durcheinander und hat darüber fast das nächtelange Durchfeiern vergessen. Wann war denn nun Midsommar? Gestern? Oder wie manche sagen, schon in der Nacht von Freitag auf Sonnabend? Praktischerweise wurde natürlich die Nacht von Sonnabend auf Sonntag durchgesoffen. Es bringt ja nichts, am Montagmorgen voll wie eine Haubitze auf der Arbeit abzuhängen. Von heute an werden die Tage wieder kürzer. Dabei haben wir uns noch gar nicht richtig an die längeren Tage gewöhnt. In Schweden ist Midsommar ein Riesenereignis. Bei uns konkurriert es am Sonntag mit dem Welttag des Dackels und davor mit dem Spiel Deutschland gegen die Elfenbeinküste. Nennen die sich eigentlich selbst so? Gut, die sagen es auf Französisch, klingt aber gerade deshalb nach Kolonie. Müssen selber wissen. Ich habe jedenfalls mit unserer Oma schön Midsommar gefeiert. Echt schwedisch. Lagerfeuer im Garten aus den alten Billigregalen, die wir schon lange wegschmeißen wollten. Dazu stinkigen Hering auf Knäckebrot und ordentlich mit Schnaps runtergespült. Nö, war ganz schön. Ich hatte noch eine Kassette mit ABBA drauf und irgendwann kam Nivönos von nebenan mit ihrem alten Landskrona-Sofa von Ikea und haben das auch noch aufs Feuer geschmissen. War ein richtig schönes schwedisches Fest. Unterbleiben.

0: So klingt der Start in die neue Woche. Der Montag um 7.18 Uhr haben wir es.
1: Guten Morgen, Niedersachsen.
0: Und Kinder müssen leider draußen bleiben, zumindest ohne Freischwimmerabzeichen.
2: Diese Regelung gilt in diesem Sommer in einigen Schwimmbädern, auch bei uns in Niedersachsen, wenn keine Eltern oder Begleitpersonen dabei sind. Hintergrund: immer weniger Kinder, auch im Jugendalter, können nicht richtig schwimmen. Und da wird es ohne Aufsicht der Eltern, trotz Bademeisterinnen und Bademeistern, einfach viel zu gefährlich.
0: Wir sprechen heute mit euch drüber und wollen auch wissen, braucht es eine Freischwimmerregelung in allen Bädern? Wir haben Nils Lütjens vom Pfannermärenbad Emden gefragt.
3: Bei uns im Pfannermärenbad dürfen Kinder unter 10 Jahren grundsätzlich nicht ohne Begleitperson ins Bad. Die meisten Kinder kommen aber generell so oder so mit Eltern, mit Großeltern. Unsere RettungsschwimmerInnen können gar nicht überall gleichzeitig ihre Augen und Ohren haben. Für uns funktioniert das auf jeden Fall alles ohne zusätzliche Regeln ganz gut.
2: Auch Betriebsleiter Ralf Bär vom Hallen- und Freibad Burgdorf in der Region Hannover hält das für den falschen Weg.
4: Da stimme ich der DLRG zu. Wir haben viele Kinder, die zum Schwimmunterricht angemeldet sind und das 10. Lebensalter bereits erreicht haben. Kinder unter 7 Jahren dürfen bei uns nur mit einer Begleitperson, die mindestens 16 Jahre alt ist, das Bad betreten.
0: Ja, er wünscht sich lieber von Eltern, die Kindern so früh wie möglich auf die Schwimmkurs-Wartelisten zu setzen, auch wenn es nicht immer so leicht ist. Vor allem, du kennst es auch, Caro, dein Sohn ist 5 Jahre und hat jetzt gerade das Seepferdchen gemacht. Wie lange musstest du auf den Platz warten?
2: Also es ging so circa mit einem halben Jahr, aber wichtig ist auch nochmal zu sagen, und das wurde auch den Kindern danach gesagt, ein Seepferdchen heißt noch nicht, dass die Kinder sicher schwimmen können. Mhm. Also erst mit den Fähigkeiten des Bronzeabzeichens sind sie keine Nichtschwimmer mehr, und dafür trainieren wir jetzt ganz fleißig.
0: So, also bald geht's auch für euch wieder ins Freibad. Ja. Ein Niedersachsen da. Ganz viel Spaß mit uns, mit

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4: 7:30 haben wir es und weiterhin ein Thema heute Morgen, die Verhandlungen zwischen dem Iran und den USA. Christoph Knigge, zunächst war ja sogar von einem Abbruch die Rede.
5: Ja, schönen guten Morgen. Inzwischen gibt es da aber eine Entwarnung. Heute früh hieß es, die Gespräche werden auf Arbeitsebene fortgesetzt. Die Rede ist auch von einem Gesprächskanal, um Missverständnisse oder Zwischenfälle in der Straße von Hormuz zu vermeiden. Die ganze Woche soll in der Schweiz weiter verhandelt werden. Das Ziel ist weiterhin, nach 60 Tagen soll ein Friedensabkommen stehen. Der Deutsche Städtetag, der ruft heute zum Aktionstag Kommunen am Limit auf. Viele Städte und Gemeinden, denen fehlt das Geld. Sie sagen, wenn Bund und Länder nicht gegensteuern, verfallen unter anderem Straßen und Schulen weiter. Und nach dem lebensgefährlichen Angriff auf einen 23-Jährigen in Göttingen laufen die Ermittlungen. Der Mann ist in der Nacht zu gestern mit einem spitzen Gegenstand verletzt worden und liegt im Krankenhaus. Die Polizei prüft, ob ein politisches Motiv hinter der Tat steckt. Als Reaktion gab es am Abend schon eine Demo in Göttingen. Rund 600 Menschen waren dabei.
4: Danke dir, Christoph. Und jetzt weitere Meldung aus Niedersachsen für euch zusammengefasst.
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6: Ich bin Jonas Pape, schönen guten Morgen. In Nienburg läuft gerade die größte NATO-Übung zur Zusammenarbeit von Militär und Zivilen. Soldaten aus 28 Ländern trainieren dort, wie im Krisenfall Bevölkerung, Verwaltung, Wirtschaft und Versorgung zusammen funktionieren. Die Übung greift die NATO-Ostflanke auf. Am Wochenende hat sich auch Ministerpräsident Olaf Lies vor Ort informiert. In Hannover-Missburg können Anwohner und Interessierte heute Abend über ein riesiges Zukunftsprojekt mitreden. Auf dem früheren Deurag-Nerag-Gelände soll auf rund 90 Hektar ein neues Viertel entstehen. Die Stadt stellt ab 19 Uhr im Bürgerhaus Missburg erst die Ideen vor. Und rund um das neue Rathaus und im Maschpark ist heute in Hannover eine Menge los. Die Stadt veranstaltet das große Sommerfest für Kinder und Jugendliche. Dabei gibt es viele Spiel-, Sport- und Mitmachangebote wie Riesenkicker oder Hüpfburgen. Mit dabei sind auch große Sportvereine wie Hannover 96 und der Turnclub zu Hannover.
7: Nach den Gewittern am Wochenende bleibt es jetzt erstmal hochsommerlich und ruhig im Niedersachsenwetter. Aktuell gemessen in Bodmer an der Mühle 19 Grad und in Sottrum am Rathaus 18. Jetzt also am besten nochmal richtig schön durchlüften zu Hause. Im Laufe des Tages werden es bis zu 30 Grad, zum Beispiel in Braunschweig. An der Küste bleibt es mit knapp über 20 Grad noch ein bisschen angenehmer. Der FFN-3-Tage-Trend wird dann von Tag zu Tag immer heißer und bleibt sonnig. Donnerstag wieder bis zu 35 Grad.
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4: Die A1 Osnabrück Richtung Bremen. Zwischen Bremen-Brinkum und Bremen-Hemeling 4 Kilometer stockend vor der Baustelle. 15 Minuten braucht ihr länger. Und Vorsicht, eine ungesicherte Unfallstelle auf der A30 Osnabrück Richtung Rheine. Zwischen Osnabrück-Nahne und Osnabrück-Sutthausen.
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4: Auf der A1 Bremen Richtung Osnabrück in Höhe der Baustelle Bremen-Asten. Im Kreis Nienburg auf der B6 Nienburg Richtung Asendorf hinter der Weserbrücke und im Kreis Kloppenburg zwischen Lastrup und Suhle auf der Straße Innerstreek. Danke an Jan-Hendrik, Elio und Tim fürs Bescheid geben. Und seht ihr auch noch was, ein Stau oder Blitzer, ruft auch gern kostenlos an 0800 529 und 4x5. Gute Fahrt euch.
7: Hier sind Jona und Caro. Schönen Montagmorgen euch.
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0: Schönen guten Morgen, Niedersachsen, um 7.42 Uhr. Ja, und so gerade zwischen Kinder fertig machen und selber pünktlich rauskommen, versorgen wir euch mit allen aktuellen Infos und noch ein bisschen unnützem Wissen für die Mittagspause.
1: Neuseeland hat heute Nacht 1:3 gegen Ägypten verloren. Damit ist leider eine Serie gerissen, die Neuseeland schon vor 16 Jahren aufgestellt hat. Unser Fußball-WM-Experte Malte vom Neuen Nachmittag nimmt uns mit auf eine kleine Zeitreise.
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3: Die einzige ungeschlagene Mannschaft der WM 2010 in Südafrika ist, nein, nicht Weltmeister Spanien. Die haben ihr Auftaktspiel gegen die Schweiz verloren. Es ist Neuseeland oder die Kiwis, wie sie auch genannt werden. Total kurios. Die haben kein Spiel verloren, sind aber trotzdem ausgeschieden. Aber warum?
4: Hey, what happened?
3: Sie haben auch nicht gewonnen. Dreimal unentschieden gespielt. Das reichte am Ende nur zu Platz 3 in der Gruppe. Gut, nach aktuellem Modus wären sie damit noch weitergekommen, hat ihnen damals aber auch nicht geholfen. Vielleicht das kleine Trostpflaster. Immerhin waren sie mit diesem dritten Platz in der Gruppe besser als der amtierende Weltmeister. Italien ist damals nämlich kläglich als Gruppenletzter ausgeschieden.
5: Mamma mia!
3: Immerhin waren sie damals noch dabei.

0: gespannt in die neue Woche mit FFN. Gleich 10 vor 8 und Vorsicht, Stau und stockender Verkehr vor den Eisdielen in Niedersachsen. Bei diesen traumhaften Temperaturen ist teilweise Geduld gefragt. Gibt eine Sache, die das alles beschleunigt. ABS.
1: Das ist die Reihenfolge der Bestellung. ABS steht für Anzahl, Behältnis, Sorte. Ihr kommt also an den Tresen, sagt erst, wie viele Kugeln, dann ob im Becher oder in der Waffel und dann die Sorten. Wichtig für euch zu wissen, die werden ja umgekehrt aufgeschichtet. Soll also oben Schoko und unten Erdbeere sein, sagt ihr erst Erdbeere und dann bitte Schoko.
0: Dass ABS die einzig richtige Reihenfolge ist, haben wir uns auch nochmal von den Eisverkäufern bestätigen lassen. Lasst es euch schmecken und genießt die Sonne in Niedersachsen mit FFN. Und so klingt das auch, wenn so eine Kugel richtig gut schmeckt. Damit Kennedy sagt schon, schönen Montag euch.

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7: 8 Uhr am Montagmorgen und es gibt weitere Hoffnung auf eine Lösung im Iran-Konflikt. Christoph Knigge, es gibt doch keinen Abbruch der Gespräche.
8: Ja, die Rede ist nun sogar von ersten Annäherungen bei den Verhandlungen in der Nacht. Da gab es dazu ein Update. Nach dem Auftakt geht jetzt direktes weiter und zwar ganz praktisch auf Arbeitsebene in der Schweiz.
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8: Die USA und der Iran wollen in der Schweiz weiter verhandeln. Jetzt sind Treffen der Arbeitsgruppen geplant. Ziel ist weiterhin, innerhalb von 60 Tagen soll ein finales Abkommen stehen. Das haben die Vermittler Katar und Pakistan in einer gemeinsamen Klärung in der Nacht mitgeteilt. Der FFN-Reporter Jonas Pape.
10: Es geht vor allem um zwei große Streitpunkte. Irans Atomprogramm und die westlichen Sanktionen. Parallel soll verhindert werden, dass der Konflikt wieder hochkocht. Dafür ist ein indirekter Gesprächskanal zwischen den Kriegsparteien eingerichtet worden. So sollen auch Missverständnisse oder Zwischenfälle in der Straße von Hormuz verhindert werden. Das ist ja die extrem wichtige Route für Öltanker. Außerdem gibt es ein neues Forum, das die Waffenruhe im Libanon stabil halten soll. Die Gespräche laufen laut Erklärung den Rest der Woche in einem Schweizer Luxushotel weiter.
8: Der britische Premierminister Starmer steht Medienberichten zufolge unmittelbar vor dem Aus. Er werde möglicherweise schon heute einen Zeitplan für seinen Rücktritt bekannt geben. Das schreibt unter anderem die Zeitung The Times. Seit dem Brexit gab es viel Bewegung in der britischen Politik. Sollte Starmers Zeit als Premier ein Ende finden, wäre die Nachfolgerin oder der Nachfolger der 7. Regierungschef seit dem EU-Referendum. Die Deutsche Krankenhausgesellschaft warnt vor einer Pleitewelle. Wegen der Sparpläne der schwarz-roten Bundesregierung kommen die Einsparungen wie geplant. Verlieren wir nächstes Jahr insgesamt 8% unserer Erlöse, sagte Verbandschef Gerald Gras dem Redaktionsnetzwerk Deutschland. Es sei damit zu rechnen, dass jede zweite Klinik pleite geht. Nach Berechnungen der Krankenhausgesellschaft müssten die Kliniken zudem jeden 10. Arbeitsplatz abbauen, falls die Einsparungen von Gesundheitsministern Wagen wie geplant umgesetzt werden. Beim Hurricane Festival in Schesel gab es einen Todesfall. Eine 41-jährige Besucherin ist gestorben. Nach ersten Erkenntnissen hatte sie wohl Vorerkrankungen. Hinweise auf ein Fremdverschulden gibt es nach aktuellem Stand nicht. Die Frau wurde reanimiert, doch die Wiederbelebung blieb ohne Erfolg. Notfallseelsorger betreuten die schockierten Begleiter der Frau.
11: Es bleibt hochsommerlich im Niedersachsenwetter. Aktuell gemessen in Bad Münder am Kurpark 22 Grad und in Münchehagen am Dino-Park 21. Bis zu 30 Grad erreichen wir heute rund um Hannover. An der Küste bleibt es etwas frischer mit knapp über 20 Grad. Der FFN3-Tagetrend, der freut vor allem die Eisdielen und Freibäder. Aber wir denken natürlich auch an alle Schwangeren, an Dachgeschoss, Wohnungsbewohner und die, die draußen arbeiten müssen. Haltet durch. Es wird nämlich von Tag zu Tag heißer mit viel Sonne. Donnerstag bis zu 35 Grad.
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7: Mit der A1 Osnabrück Richtung Bremen. Zwischen Bremen-Brinkum und Bremen-Hemeling 4 Kilometer stockend vor der Baustelle. 25 Minuten mehr für euch. Die A27 Bremen Richtung Bremerhaven. Zwischen Bremerhaven Süd und Geestemünde 3 Kilometer Stau. 10 Minuten mehr. Und Vorsicht Rehe auf der B65 Hannover-Bad Nenndorf. Zwischen dem Abzweig nach Empelde und 7 Trappen in beiden Richtungen.
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7: Auf der A1 Bremen Richtung Osnabrück in Höhe der Baustelle Bremen-Asten. Auf der A27 Bremen Richtung Hannover im Walsroder Dreieck unter der Brücke. Im Landkreis Nienburg auf der B6 Nienburg Richtung Asendorf hinter der Weserbrücke. Und im Kreis Kloppenburg zwischen Lastrup und Suhle auf der Straße Önnerstreek. Danke an Jan-Hendrik, Eljo, Tim und Annette fürs Bescheid geben. Und wenn ihr auch noch was seht, ein Stau oder Blitzer, ruft gern an, ist kostenlos. 0800 529 und 4x5. Gute Fahrt euch.
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11: Julia und Axel haben frei, Jona ist mit dabei.
7: Und Caro und Willi mehr gerade alle Erdbeeren, vor allem direkt von den Selbstpflückfeldern beim Landwirt um die Ecke. Aber jetzt bei über 30 Grad in der prallen Sonne, ja, ist doch ein bisschen anstrengend. Es geht auch viel angenehmer.
11: Mit einem Erdbeer-Drive-In. Ist wirklich wie bei den klassischen Fastfood-Restaurants, also per Touchscreen bestellen, mit Karte oder Bar bezahlen und schon bekommt ihr frische Erdbeeren durchs Fenster ins Auto. Gibt's neu bei unseren Nachbarn in NRW. Sehen wir bestimmt bald öfter, vielleicht ja auch in Niedersachsen. Ja.

0: schönen Start in die Woche mit Coldplay hier bei FFN um 8.12 Uhr.
1: Gerade gehen die Temperaturen ja noch, ne? Da fährt es sich doch wunderbar mit so einer kühlen Brise Richtung Arbeit. Im Laufe des Tages werden es aber auch wieder bis zu 30 Grad und Donnerstag schon wieder bis zu 35 sogar.
0: Ja, Jan bereitet uns perfekt vor auf diesen Sommer in Niedersachsen.
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3: Wie verhalte ich mich in Deutschland im Sommer korrekt? Lektion 1, du hast viele Monate lang auf Wärme gewartet. Wenn sie endlich da ist, musst du dich drüber beschweren.
4: Boah, das ist aber so eine drückende Hitze heute. Mist, also ist auch schlecht für einen Rasen.
3: Lektion 2, auch wenn du keinen Hunger hast, am Wochenende musst du grillen und den Grill deines Nachbarn kritisieren.
5: Ein Elektrogrill? Nee. Wo bleibt denn da die Romantik? Ich habe ein schönes 4,5 Meter Edelstahl-Grillfeld mit 7 Brennkammern, indirekte Hitzezonen.
3: Und Lektion 3, wenn du etwas als mediterran bezeichnest, dann wirkt es automatisch wunderschön. Das gilt für alles. Iss eine Tiefkühlpizza auf dem Plastikstuhl auf deinem kleinen Balkon und sag dazu, wie in Italien. Herrlich.

0: 20 nach 8. Guten Morgen, Niedersachsen. Schön, dass ihr mit dabei seid. Und der Sommer zeigt sich von seiner besten und auch heißesten Seite. Auch heute bekommen wir wieder bis zu 30 Grad. Viele von euch haben das Wochenende doch bestimmt auch genutzt, um an die Küste zu fahren.
1: Ja, da lohnt sich gleich doppelt, sich einen schönen Strandkorb zu mieten, sich da einfach in den Sand zu legen. Und das kennen wir ja alle. Die sind eigentlich sehr alt, schwer und irgendwie auch nicht so gemütlich, bis in die Jahre gekommen. Da wird sich aber in Zukunft viel ändern, angefangen beim Material. Thomas Dabarüter, Tourismuschef auf Langeoog, hat ein paar Ideen.
2: Ja, Holz ist gut, ist ein Naturprodukt. Also da wird sich vom Material her viel ändern. Und ich kann mir vorstellen, dass Strandkörbe einmal digitaler werden. Aber was fehlt einem denn in so einem Strandkorb? Also mir fehlt da Musik. Finde ich total cool.
0: Ja, spannend. Und das Beste, möglich ist auch ein QR-Code am Korb. Damit werden uns die Getränke dann direkt dorthin gebracht. Das hat sich Thomas aus seinem alten Job als Hoteldirektor abgeguckt.
2: Und wenn du Lust hattest auf einen Aperol Spritz, dann konntest du den scannen und hast den bestellt. Und 20 Minuten später kam der dann. Und ich glaube, Strandkörbe können noch viel mehr vermitteln, als nur irgendwann am Strand zu stehen und da drin zu sitzen.
1: Wirklich fantastisch. Noch mit einem kalten Getränk im Strandkorb sehe ich mich. Eigentlich jetzt schon. Also ich könnte direkt hin. Euch einen schönen Start diesen Montagmorgen mit uns, mit FFN. 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
9: Um 8:30, wie geht's mit der Rente weiter? Christoph Knigge, darüber gibt es seit dem Wochenende jetzt mehr Klarheit.
10: Ja, zum Beispiel sollen die Menschen in Deutschland künftig später in den Ruhestand gehen. Das ist Teil der 30 Vorschläge, die die Rentenkommission erarbeitet hat. Die durchgesickerten Ideen lösten aber auch schon am Wochenende viel Kritik aus. Widerspruch gibt's unter anderem von Sozialverbänden und Gewerkschaften. Erste Gespräche zu einem Frieden im Iran am Wochenende sind ohne greifbares Ergebnis geblieben. Doch die Verhandlungen sollen nun auf Arbeitsebene weitergehen. Ziel ist es, innerhalb von 60 Tagen ein finales Abkommen zu erreichen, so steht es in der neuesten gemeinsamen Erklärung der Vermittler Katar und Pakistan. Und in Osnabrück, da hat die Polizei am Wochenende eine 26-Jährige mit einem lebensbedrohlichen Alkoholwert von 5,25 Promille gefunden. Nach einem Schwimmbadbesuch wollte sie noch mit dem Zug nach Rheine fahren, statt nach Hause ging es aber für sie ins Krankenhaus.
9: Danke dir, Christoph. Und jetzt noch mehr Meldungen aus Niedersachsen für euch.
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11: Ich bin Jonas Pape, schönen guten Morgen. Ein Wohnhaus im hannoverschen Stadtteil Kirchrode ist komplett ausgebrannt. Eine Wohnung im zweiten Stock stand da am Wochenende im Vollbrand, das Feuer griff auch auf den Dachstuhl über. Mehrere Bewohner konnten flüchten, bevor die Feuerwehr vor Ort gewesen ist. Verletzt wurde niemand, die Brandursache ist noch nicht klar, das Haus ist nicht mehr bewohnbar. Heute steht ein Kinderrechteprojekt aus Hannover im Rampenlicht. Das Comic-Mini-Buch Gut getroffen ist für den Deutschen Kinder- und Jugendpreis nominiert. 17 Kinder haben es in den Sommerferien letztes Jahr selbst entwickelt und gezeichnet. Das Buch wird jetzt auch in Schulen und Ausstellungen genutzt. Die Preisverleihung zum Deutschen Kinder- und Jugendpreis findet heute im Europapark Rust statt. Und wegen Bauarbeiten am Bahnhof Elershausen gibt es ab heute neue Einschränkungen bei der S-Bahn zwischen Hannover und Celle. Bis Anfang Juli fällt die S61 ganz aus. Die S7 fährt abends erst ab 22 Uhr wieder durch bis Celle. Ersatz gibt es tagsüber mit einer neuen Linie zwischen Celle und Lehrt.
12: Nach der Hitze vom Wochenende können wir heute Morgen wieder richtig schön durchatmen und auch lüften. Aktuell gemessen in Osnabrück am Hamannsbrunnen 21 Grad und in Steinhude am Minigolfplatz 20. Bis zu 20 Grad werden es auch auf Spiekeroog und 30 Grad im Raum Göttingen. Dazu viel Sonne, nur lockere Wolken. Der FFN-3-Tage-Trend bleibt sonnig und wird von Tag zu Tag noch heißer. Donnerstag wieder bis zu 35 Grad.
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9: Die A1 Osnabrück Richtung Bremen zwischen Bremen-Brinkum und Bremen-Hemmerling 4 Kilometer stocken vor der Baustelle. 25 Minuten mehr für euch. Auf der A1 Bremen Richtung Osnabrück ist die Einfahrt Osnabrück Nord gesperrt. Hier ist ein Auto liegen geblieben. Schauen wir auf die A27 Bremen Richtung Bremerhaven zwischen Bremerhaven Süd und Geestemünde. 3 Kilometer Stau, 10 Minuten dauert es länger. Und Vorsicht, ein liegen gebliebener LKW auf der A28 leer Richtung Oldenburg in der Ausfahrt Abenremels.
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9: Auf der A1 Bremen Richtung Osnabrück in der Baustelle Höhe Bremen-Asten. Auf der A7 Hannover Richtung Kassel zwischen Hildesheim-Drispenstedt und Hildesheim in der Baustelle. Auf der A27 Bremen Richtung Hannover im Walsroder Dreieck unter der Brücke. Im Kreis Nienburg auf der B6 Nienburg Richtung Asendorf hinter der Weserbrücke. Und im Kreis Kloppenburg zwischen Lastrup und Suhle auf der Straße Innerstreek. Danke Jan Hendrik, Elio, Tim, Annette und Kai fürs Bescheid geben. Und seht ihr auch noch was von Stau oder Blitzer? Ruft gern an, ist kostenlos 0800 529 und 4x5. Gute Fahrt euch.
12: Kommt gut bei der Arbeit an. Wir sind Jona und Caro. Schönen Montag.
6: Moin. 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

0: schönen Montagmorgen euch mit FFN. Eintritt ins Freibad. Für Jugendliche nur mit Freischwimmer. Diesen Weg geht ein Bad in Nordrhein-Westfalen. Jugendliche unter 16 dürfen ohne Eltern nur mit Freischwimmer Bronze rein. Teilweise gibt es solche Regelungen auch bei uns in Niedersachsen für Jugendliche unter 14.
1: Ist eine Reaktion auf immer mehr Badeunfälle. Wir haben euch gefragt, wie ihr diesen Ansatz findet.
2: Ich finde eigentlich, dass wenn man Seepferdchen hat, sollte man ins Freibad gehen dürfen. Also ich meine, das heißt ja, dass du dich über Wasser halten kannst. Und im Freibad gibt es ja auch eine Aufsichtsperson. Deswegen fände ich das ein bisschen unfair.
3: Also ich würde mich damit sicher fühlen, hätte ich jetzt irgendwann mal Kinder.
4: Kleine Schwierigkeit sehe ich darin, dass überhaupt erstmal alle diesen Schwimmkurs gemacht haben müssen. Also da müsste man da auch auf jeden Fall aufstocken. Aber an sich wäre es nicht schlecht.
5: Letztendlich sollten die Eltern aufpassen, finde ich. Wenn die Eltern nicht mitgehen, finde ich es richtig.
6: Also ich finde schon, dass so ein Bronze wichtig sein sollte, damit man zumindest die Grundlagen des Schwimmens noch kennt, weil sonst kann man ganz schnell absaufen. Wenn man ins Schwimmerbecken will, braucht man das.
1: Ja, stimmt natürlich auf der einen Seite. Auf der anderen Seite, wenn dann die Leute, die nicht so gut schwimmen können, nicht ins Freibad dürfen, dann gehen sie vielleicht an unbewachte Seen. Da wird es dann ja nochmal schwieriger und die Unfälle sind im Zweifel auch noch viel schlimmer. Kann ja auch bei Leuten sein, wenn sich die Eltern einfach nicht um Kurse gekümmert haben früher.
0: Ja, schickt uns gerne auch eure Meinung als Sprachnachricht bei Instagram oder über die FFN-App. Wir sind sehr gespannt. 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

0: Schönen Montag mit FFN, ist doch wirklich verrückt, ne? Die Noten sind eingetragen, es werden hauptsächlich noch Filme in der Schule geguckt oder gefrühstückt. Nur noch anderthalb Wochen, dann starten schon die Sommerferien in Niedersachsen und wir bereiten euch auf den Urlaub vor.
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0: 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Anke war schon im Urlaub, sie hat ihren Oma fiel ins Klo Song im Griechenland entdeckt. Konstantinos, Agiros und Neusi laufen mit Nero da gerade rauf und runter.
2: Da will man direkt losfliegen nach Griechenland und ja, wenn ihr da auch seid diesen Sommer, dann hört ihr vielleicht in diesem Song gleich am Anfang Nasser Po.
0: Großartig, also Nasser Po gehört natürlich auch zum Strandurlaub dazu, wir hören nochmal rein.
2: Ja. 100% würde ich sagen. Haben wir schon mal ein Stück Sommerurlaub mit dem Oma fiel ins Klo Song zu euch ins Radio geholt, zu uns nach Niedersachsen. Findet ihr auch alles nochmal bei uns zum Nachhören im Netz. Klickt ffn.de.

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5: 9 Uhr ist es und Deutschland streitet mal wieder über die Rente. Christoph Knigge und auch Beamte stehen im Mittelpunkt.
6: Ja, Niedersachsens Ministerpräsident Olaf Lies, der bremst da jetzt ein bisschen. Er sagt, nur über Beamte in der Rentenkasse zu reden, bringt uns gerade nicht wirklich weiter. Er warnt davor, die Menschen zu verunsichern.
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6: Niedersachsens Ministerpräsident Lies will sich heute Nachmittag in Hannover mit rund 150 Leuten aus Politik, Wirtschaft, Gewerkschaften und Verbänden treffen, um über die Rente zu diskutieren. FFN Niedersachsen-Reporter Jonas Pape, dann wird es wohl auch um die Vorschläge der Rentenkommission der Bundesregierung gehen.
8: Die wird ihre Vorschläge morgen offiziell vorstellen. Aber schon jetzt sind Zentralideen bekannt geworden. Das Rentenalter soll zum Beispiel mit der Lebenserwartung steigen. Und ein Teil der Rentenbeiträge soll in Zukunft am Aktienmarkt angelegt werden. Wegfallen soll die Rente mit 63, also der frühere Renteneintritt ohne Abschläge nach 45 Beitragsjahren. Die Kommission will ähnlich wie Lies keine Beamte in die Rentenkasse einbeziehen. Das würde Länder und Kommunen nur noch weiter belasten. Aus Wirtschaft und Gewerkschaften gibt es schon viel Kritik an den Vorschlägen. Welche davon wirklich umgesetzt werden, ist aber noch gar nicht klar.
6: Die Gespräche zwischen den USA und dem Iran über eine Friedenslösung sollen nach dem Auftakt nun auf Arbeitsebene weitergehen. Das teilten die Vermittler Katar und Pakistan heute früh mit. In den Arbeitsgruppen soll es unter anderem um das Atomprogramm des Irans und um die westlichen Sanktionen gehen. Außerdem wurde ein Gesprächskanal eingerichtet, um Zwischenfälle in der Straße von Hormuz zu vermeiden. Bei einem Schusswaffenangriff an einer Schule auf den Philippinen sind 3 Schüler getötet und mindestens 5 weitere verletzt worden. 2 Verdächtige, 14 und 15 Jahre alt, wurden laut Polizei festgenommen. Beide Schüler der Highschool, woher sie die Schusswaffen hatten, wird noch untersucht. Und noch zur Fußball-Weltmeisterschaft. Ägypten hat in der Nacht zum ersten Mal überhaupt ein WM-Spiel gewonnen. Gegen Neuseeland gab es ein 3:1. Außerdem gab es für Kap Verde einen Achtungserfolg gegen Uruguay. Am Ende stand es 2:2. Belgien hat 0:0 gegen den Iran gespielt und Spanien hat am Abend 4:0 gegen Saudi-Arabien gewonnen. Heute Abend spielt noch Österreich gegen Argentinien und Frankreich gegen den Irak.
9: Nach den Gewittern am Wochenende bleibt es jetzt hochsommerlich und ruhig im Niedersachsen-Wetter. Aktuell gemessen in Itterbeck am Heimathof 19 Grad und in Schatzfeld auf dem Steinberg 23. Jetzt also nochmal ordentlich durchlüften, vielleicht auch gerade bei euch im Büro. Im Laufe des Tages werden es wieder bis zu 30 Grad, zum Beispiel in Braunschweig. An der Küste bleibt es mit knapp über 20 Grad noch ein bisschen angenehmer. Der FFN-3-Tage-Trend wird dann von Tag zu Tag immer heißer und bleibt sonnig. Donnerstag bis zu 35 Grad.
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5: Die A1 Osnabrück Richtung Bremen zwischen Bremen-Brinkum und Bremen-Hemeling. 4 Kilometer stockend vor der Baustelle. 25 Minuten dauert es länger. Die A27 Bremen Richtung Bremerhaven zwischen Bremerhaven Süd und Geestemünde. 3 Kilometer Stau. 10 Minuten mehr für euch. Und Vorsicht Rehe auf der A27 Bremerhaven-Bremen zwischen Hagen und Udlede hier in beiden Richtungen.
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5: Auf der A1 Bremen Richtung Osnabrück in Höhe der Baustelle Bremen-Asten. Auf der A7 Hannover Richtung Kassel zwischen Hildesheim-Dristenstedt und Hildesheim in der Baustelle. Auf der A27 Bremen Richtung Hannover im Walsroder Dreieck unter der Brücke. Im Landkreis Nienburg auf der B6 Nienburg Richtung Asendorf hinter der Weserbrücke. Und im Kreis Kloppenburg zwischen Lastrup und Suhle auf der Straße Innerstreek. Danke an Jan Hendrik, Elio, Tim, Annette und Kai fürs Bescheid geben. Und seht ihr auch noch was, ein Stau oder Blitzer? Ruft gern kostenlos an 0800 529 und 4x5. Gute Fahrt euch.
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5: Hi. I Want You Back. Das denken wir uns nach dem Wochenende wahrscheinlich alle. Wir meinen jetzt natürlich den Song, gibt's gleich für euch von NSYNC.
9: Dafür gibt's noch einen absoluten Klassiker, Jein von Fettes Brot. Und den perfekten Ohrwurm bekommen wir von Cher mit Believe. Geht jetzt los. Wir sind Jona und Caro.
5: Moin. Hallo.

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1: So geht's in den Montag mit FFN um gleich 20 nach 9.
2: Zum Kaffee bei der Arbeit verpassen wir euch nochmal einen kleinen Gänsehautmoment. Zweites Spiel bei der WM gegen die Elfenbeinküste 2:1 gewonnen. Beide Tore hat Dennis Undaff geschossen, aufgewachsen in Niedersachsen und auch lange hier gespielt.
1: Das war das deutsche Highlight vom WM-Wochenende. Noch mehr drumherum hat Cedric aus dem guten Morgen Niedersachsen-Team mitgebracht. Moin.
3: Moin, hi.
1: Wir dürfen uns schon mal gewaltig mitfreuen mit den Kapverdischen Inseln.
3: Oh, das ist wirklich so eine großartige Geschichte. So hat sich das dort am Wochenende auf den Straßen angehört.
1: Ui.
3: Ja. Die haben zu Recht gefeiert. Die haben ja schon beim ersten Spiel groß Geschichte geschrieben. Ein Unentschieden gegen Spanien haben sie sich erkämpft. Und jetzt gegen Uruguay ihre ersten Tore bei einer WM überhaupt geschossen. Wow. Die Freude, die war da so ehrlich und so riesig. Und da muss man sich mal vorstellen, die Inseln, die haben gerade mal so viele Einwohner wie Hannover.
2: Das ist wirklich unglaublich und auch so schön. Die WM-Helden neben dem Platz sind aber Dorn und Merlin.
1: Ui. Das ist schon, also wir wissen, wo es hingeht.
3: Ja, wir wissen, wo es hingeht. Da sind wir wieder bei den beliebten Schotten. Die machen bei dieser WM einfach richtig Bock. Dawn ist eine Ente, die eigentlich in den USA lebt. Die ist aber mit den Anhängern von Schottland auf einem Fanmarsch unterwegs gewesen. Vorneweg mit Schottland Cape und Dudelsackkapelle im Schlepptau. Vor Dawn gab es aber schon eine Ente, die bei der WM für Furore sorgt. Und zwar Merlin. Sie drückt in ihrem grünen Trikot Mexiko schon von Anfang an die Daumen und ist wie Dawn jetzt Social Media Star.
2: Unglaublich.
1: Ja, wirklich. Die sind aber auch deutlich sympathischer als der Donald in den USA. Aber alle Geschichte kommt gut in die neue Woche mit uns. Mit

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1: Ich bin Jonas Pape, schönen guten Morgen. In Nienburg läuft gerade die größte NATO-Übung zur Zusammenarbeit von Militär und Zivilen. Soldaten aus 28 Ländern trainieren dort, wie im Krisenfall Bevölkerung, Verwaltung, Wirtschaft und Versorgung zusammen funktionieren. Die Übung greift die NATO-Ostflanke auf. Am Wochenende hat sich auch Ministerpräsident Olaf Ries vor Ort informiert. In Hannover-Missburg können Anwohner und Interessierte heute Abend über ein riesiges Zukunftsprojekt mitreden. Auf dem früheren Deurag-Nerag-Gelände soll auf rund 90 Hektar ein neues Viertel entstehen. Die Stadt stellt ab 19 Uhr im Bürgerhaus Missburg erste Ideen vor. Und rund um das neue Rathaus und im Maschpark ist heute in Hannover eine Menge los. Die Stadt veranstaltet das große Sommerfest für Kinder und Jugendliche. Dabei gibt's viele Spiel-, Sport- und Mitmachangebote wie Riesenkicker oder Hüpfburgen. Mit dabei sind auch große Sportvereine wie Hannover 96 und der Turnclub zu Hannover.
2: Es bleibt hochsommerlich im Niedersachsen-Wetter, aktuell gemessen in Destedt am Schloss 23 Grad und in Bremen am Kleinpreußen 19. Bis zu 30 Grad erreichen wir heute rund um Hannover. An der Küste bleibt es etwas frischer mit knapp über 20 Grad. Der FFN-3-Tage-Trend erfreut dann vor allem die Eisdielen und Freibäder. Es wird von Tag zu Tag heißer mit viel Sonne. Donnerstag bis zu 35 Grad.
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4: Mit der A1 Osnabrück-Bremen zwischen Bremen-Brinkum und Bremen-Hemmeling 4 Kilometer stockend vor der Baustelle. 15 Minuten mehr in beiden Richtungen. Vorsicht, eine ungesicherte Unfallstelle auf der A7 Kassel Richtung Hannover zwischen Seesen und Rüden. Und Vorsicht, Rehe auf der A27 Bremerhaven-Bremen zwischen Hagen und Utlede in beiden Richtungen.
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4: Auf der A1 Bremen Richtung Osnabrück in der Baustelle Höhe Bremen-Arsten. Auf der A7 einer Hannover Richtung Kassel zwischen Hildesheim-Ristenstedt und Hildesheim in der Baustelle. Auf der A27 Bremen Richtung Hannover im Walsroder Dreieck unter der Brücke. Im Landkreis Uelzen auf der B191 in Stöcken in beiden Richtungen. Und im Landkreis Kloppenburg zwischen Lastrup und Suhle auf der Straße Innerstreek. Danke an Jan Hendrik, Tim, Annette, Kai und David fürs Bescheid geben. Und wenn ihr auch noch was seht, einen Stau oder Blitzer, ruft gern kostenlos an 0800 529 und 4x5. Gute Fahrt euch.
2: Hier sind Jona und Caro. Wir wünschen euch einen wunderschönen Montag.
5: Moin.
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0: Mit Mika und Grace Kelly geht es in den Montagvormittag. Und gleich für euch auch Apple Wenn am Vormittag mit Rufen. Hallöchen.
1: Hallo. Wir sind alle im Weltmeisterfieber, habe ich zumindest das Gefühl, weil ihr habt es mitbekommen und ihr natürlich auch, liebe Niedersachsen. Es muss erst ein Niedersachse eingewechselt werden, damit es so richtig gut funktioniert. Dennis Undav schießt uns quasi ins Glück und eine Runde weiter, hätte ich fast gesagt, und vielleicht ja auch zum Weltmeistertitel. So, und jetzt ist die Frage, wie weit kommt Deutschland denn eigentlich? Und wir werden heute Vormittag mal ganz offiziell ein Meinungsbild der Niedersachsen erheben. Seid gerne mit dabei und wir klären die nächste Kinderfrage, die wir bekommen haben, und die ist so einfach, wie es halt eigentlich nur ist für ein Kind zumindest. Darf man ein Kaugummi runterschlucken? Und wenn nicht, was passiert, wenn man es trotzdem macht?
2: Und ich habe das auch schon ein paar Mal gemacht und man hat immer, weil man eigentlich denkt, nee, darf man nicht, ein komisches Gefühl und irgendwie Angst, dass man Bauchschmerzen bekommt.
1: Ich bin
2: sehr gespannt auf die Antworten, mehr gleich bei Rufen. FFN am Vormittag, schönen Montag euch.

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15: Jetzt haben wir es gleich 10 Uhr, Schlaglöcher, marode Schulen, dicht gemachte Büchereien, Christoph Knigge, viele Städte und Gemeinden fehlt einfach das Geld. Du müsstest dich noch...
16: Und mir fehlt das Mikrofon. Nein, da ist es auch, ja. Schönen guten Tag. Ja, der Deutsche Städtetag, der ruft heute zum Aktionstag auf. Das Motto: Kommunen am Limit. Und die Zahlen, die sind auch teilweise heftig. Deutschlands Kommunen haben ein Rekordloch in der Kasse.
15: Christoph, du weißt, ich kann dir oft helfen, aber wenn du das Knöpfchen nicht drückst, ne?
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16: Fast 32 Milliarden Euro Minus, so groß war das Defizit von Städten, Kreisen und Gemeinden im vergangenen Jahr. Das steht im kommunalen Finanzreport der Bertelsmann Stiftung. FFN-Reporter Jonas Pape. Vor allem die Ausgaben laufen davon.
17: Sozialleistungen und Personalkosten steigen stark. Gleichzeitig kommt weniger rein, weil die Wirtschaft schwächelt. In manchen Regionen sinkt die Gewerbesteuer, viele Kämmerer sparen schon jetzt. Oft als erstes bei Investitionen und bei Angeboten, die nicht Pflicht sind. Kultur, Sportförderung, Musikschule oder Volkshochschule. Die Bertelsmann Stiftung warnt, wenn Bund und Länder nicht gegensteuern, verfallen Straßen und Schulen weiter. Als schnelle Hilfe schlägt ein Expertenrat vor, dass Kommunen einen größeren Anteil an der Umsatzsteuer bekommen. Langfristig soll klar gelten, wer Aufgaben bestellt, muss sie auch bezahlen.
16: Die Rentenkommission schließt heute ihre Beratungen ab. Ihre Vorschläge sollen die Fachleute dann morgen offiziell im Kanzleramt an die Bundesregierung übergeben. Einige Empfehlungen wurden ja schon übers Wochenende bekannt. Die wichtigsten Punkte sind: das Rentenniveau soll durch eine neue Kapitalrente langfristig gesichert und das Rentenalter in den nächsten Jahren schrittweise angehoben werden. Auch die Rentenbeiträge sollen weiter steigen. An den Plänen gibt es allerdings auch viel Kritik. Der britische Premierminister Starmer steht Medienberichten zufolge unmittelbar vor dem Aus. Er werde möglicherweise schon heute einen Zeitplan für seinen Rücktritt bekannt geben. Das schreibt unter anderem die Zeitung The Times. Seit dem Brexit gab es viel Bewegung in der britischen Politik. Sollte Starmers Zeit als Premier ein Ende finden, wären die Nachfolgerin oder der Nachfolger der siebte Regierungschef seit dem EU-Referendum. Und in Osnabrück ist eine 26-Jährige mit einem lebensbedrohlichen Alkoholwert von 5,25 Promille aufgefunden worden. Polizisten haben die stark betrunkene Frau am Wochenende entdeckt. Sie konnte sich noch erstaunlich sicher auf den Beinen halten. Die Polizei hat sie ins Krankenhaus gebracht. Die Frau wollte eigentlich nach einem Schwimmbadbesuch mit dem Zug nach Rheine fahren.
15: Das Niedersachsenwetter kann heute auch wieder eine Sache besonders gut. schön sein. Viel Sonne ist mit dabei, so ein bisschen Wind geht auch ab und zu. Aber bei bis zu 30 Grad sind heute Nachmittag auch kleine Schauer möglich. Aber wenn dann nur im Süden und wenn dann auch noch ganz kurz. In Ovelgönne am Puppenmuseum 21, Uelzen am Hundertwasserbahnhof 22 und in Veltheim am Rittergut 23 Grad. Der FFN 3-Tage-Trend, wir steigern uns nochmal und spielen, verspreche ich euch, in dieser Woche den Sommer zu Ende. Es wird immer wärmer, die ganze Woche schön und Donnerstag bis zu 35 Grad.
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15: A1 Osnabrück-Bremen zwischen Bremen-Brinkum und Bremen-Hemelingen. 4 Kilometer stockt es vor der Baustelle mal wieder. 15 Minuten in beiden Richtungen. Vorsichtig, eine ungesicherte Unfallstelle mit mehreren LKW auf der A2 Braunschweig Richtung Hannover in Höhe Hemeler Wald. Dann die A7 Hannover in Richtung Kassel. Da ist zwischen Seesen und Rüden nach dem Unfall gesperrt. Die Umleitung führt euch Richtung Hannover über Seesen, Bornhausen und Rüden. Und die B437 Fahre Stadtland ist in Höhe Diekmannshausen nach einem Unfall auch gesperrt.
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15: Auf der A7 Hannover in Richtung Kassel zwischen Hildesheim-Drispenstedt und Hildesheim in der Baustelle. A27 Bremen Richtung Hannover. Im Walsroder Dreieck habt ihr einen unter der Brücke. Im Emsland B213 Barwinkel und Haselünne, da die 100er-Zone in dem Bereich. Und 2 Blitzer in der Region Hannover. Einer von Bissendorf Richtung Burgwedel in der 70er-Zone. Der andere in Schillers Lage am Wald Richtung Oldhorst. Horst, ebenfalls 70. Kai, Vivian, Max, Sandra und Steffi, herzlichen Dank nochmal an euch fürs Bescheid sagen. Wenn ihr auch noch einen Stau oder einen Blitzer für uns habt, dann meldet euch gerne kostenlos 0800 529 und 4x die 5. Euch eine gute und sichere Fahrt.
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15: Moin zusammen. Mensch, du, was war das für ein Wochenende, oder? Also vielleicht bei euch ein leckeres Grillerchen oder ein Sportfest im Ort und das alles bei den Temperaturen. Heieiei, jetzt eventuell gerade wieder in der kühlen Werkstatt das erste Mal oder im Büro, wo so ein bisschen zumindest mal ein Wind geht. Wir sind gerne mit dabei und ziehen gemeinsam durch. Schönen Montag!

0: natürlich ganz entspannt, auch jetzt schon bei der Wärme durch euren Montagvormittag hier mit uns zusammen. Und jetzt kommen eure Kids wieder zu Wort.
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0: Die gebt ihr jederzeit sowas von gerne ab bei uns im Netz. Klickt ffn.de, da steht, wie es geht. Genauso wie Katrin aus Cuxhaven. Ihre Tochter Mirja möchte ganz gerne wissen, ob es schlimm ist, wenn man Kaugummis runterschluckt. Eine sehr schöne Frage. Liebe Mirja und liebes Nina.

0: Ich bin Jonas Pape, schönen guten Tag. Hannover will mehr Ordnung auf den Straßen. Die Landeshauptstadt begrenzt die Zahl der E-Scooter auf 6.000 und lässt nur noch 3 Anbieter zu. Damit reagiert die Stadt auf Beschwerden über wild abgestellte oder herumliegende E-Scooter, die vor allem für Menschen mit wenig Mobilität zum Problem werden. Neu sind auch Sondernutzungsgebühren für den öffentlichen Raum. In der Innenstadt sollen pro Roller rund 10 Euro im Monat fällig werden, sonst knapp über 5 Euro. Bei voller Auslastung könnte Hannover damit rund 400.000 Euro im Jahr einnehmen. Die Regeln gelten nach dem Beschluss voraussichtlich ab der zweiten Jahreshälfte. Schon jetzt gibt es in Hannover rund 60 feste Abstellflächen in der Innenstadt. Das hätte die Situation schon spürbar verbessert. Roller liegen jetzt nicht mehr einfach so rum. In Zukunft sollen noch bessere GPS-Daten und Parkverbotszonen für die Anbieter den Betrieb verbessern.
1: Das Niedersachsenwetter zeigt heute wieder eine seiner Lieblingsdisziplinen. Schön sein. Viel Sonne, ein bisschen Wind, dazu bis zu 30 Grad. Am Nachmittag kann es im Süden mal so einen kurzen Schauer geben, wenn überhaupt, dann aber wirklich nur ganz kurz. In Emden am Ottohus 21 Grad. Esterwegen am Moor-Infofahrt, da haben wir 22. Und in Celle am Landgestüt sogar schon 24 Grad. Der FFN-3-Tage-Trend. Wir legen nach. Von Tag zu Tag wird es wärmer jetzt und sommerlich. Viel Sonne, kaum Wolken und am Donnerstag sind sogar bis zu 35 Grad hier bei uns drin.
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1: Geht los mit der A1 Osnabrück-Bremen zwischen Bremen-Brinkum und Hemelingen. 4 Kilometer stockt es vor der Baustelle, jeweils 20 Minuten Wartezeit in beiden Richtungen. Vorsichtig, eine ungesicherte Unfallstelle mit mehreren LKW auf der A2 Braunschweig Richtung Hannover in Höhe Hemeler Wald. Dann vorsichtig, eine ungesicherte Unfallstelle auf der A7 Hamburg Richtung Hannover, wenn ihr zwischen Galsdorf und Egesdorf auf der Beschleunigungsspur unterwegs seid. Die A7 Kassel Richtung Hannover ist zwischen Seesen und Rüden nach dem Unfall immer noch gesperrt. Die Umleitung hier für euch führt euch in Richtung Hannover über Seesen, Bornhausen und Rüden. Dann vorsichtig, neuer Unfall A31 leer Richtung Emden zwischen Emden-Mitte und Pewsum. Vorsichtig Fahrzeugteile. A352 ist das, Eckverbindung Hannover in der Ausfahrt Hannover Flughafen. Und die B437 Farel-Stadtland ist in Höhe Diekmannshausen nach dem Unfall auch immer noch gesperrt.
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1: Auf der A7 Hannover in Richtung Kassel zwischen Hildesheim-Dristenstedt und Hildesheim in der Baustelle. Auf der A27 habt ihr einen, Bremen Richtung Hannover im Walsroder Dreieck unter der Brücke. Im Emsland B213 Barwinkel und Haselünne, also dazwischen die 100er Zone. Und 2 Blitzer in der Region Hannover, einer von Bissendorf Richtung Burgwedel in der 70er Zone, der anderen Schillerslage am Wald Richtung Oldhorst, da sind auch 70. Kai, Vivian, Max, Sandra und Steffi, nochmal danke an euch. Wenn ihr auch noch einen Stau oder einen Blitzer für uns habt, dann meldet euch gerne kostenlos jederzeit 0800 529 und 4x die 5. Gute und sichere Fahrt wünschen wir euch, hoffentlich ganz entspannt, auch bei den Temperaturen am Montag. Vormittag hier mit FFN. Ich bin Rufen Rintelmann. Grüß euch. Moin.

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0: In Sicht.
1: Das kann man auch aufs Niedersachsenwetter beziehen. Da ist auch erstmal mit dem Sommer kein Ende in Sicht. Mehr Musik, mehr Abwechslung hier für euch am Montag bei. Neue Mucke und ich muss zu manchen Künstlern oder zu manchen Acts, die wir hier spielen, eigentlich nichts mehr sagen. Wenn ich euch jetzt sage Michael Schulte, dann wird so ziemlich jeder ein Bild im Kopf haben. Unser kleiner, süßer Rotschopf hier aus Niedersachsen. Und er liefert halt jedes Mal. Uns wird ja oft unterstellt, ja, jetzt spielt doch nicht nur niedersächsische Sachen und so. Ja, aber hey, was willst du machen? Michael Schulte liefert jedes Mal und auch dieses Mal. Lovesick ist so unfassbar gut geworden. Neu für euch. Yeah.

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14: Gleich haben wir es, 11 Uhr. Christoph Knigge hat für uns das Neueste aus Niedersachsen, Deutschland und der Welt. Und es geht los bei dir mit einer Eilmeldung aus London.
15: Ja, der britische Premierminister Starmer hat seinen Rücktritt angekündigt. Seit Monaten gab es ja Rücktrittsforderungen, auch aus seiner eigenen Partei. Der Labour-Politiker beugt sich damit nun dem steigenden Druck. Starmer tritt zunächst als Parteichef zurück. Als Premierminister, da macht er noch weiter, bis ein Nachfolger gefunden ist. Und damit zu weiteren Nachrichten heute Vormittag. Und da geht's weiter ums Thema Rente.
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15: Niedersachsens Ministerpräsident Olaf Lies will sich heute Nachmittag in Hannover mit rund 150 Leuten aus Politik, Wirtschaft, Gewerkschaften und Verbänden treffen, um über die Rente zu diskutieren. FFN Niedersachsen-Reporter Jonas Pape. Dann wird es wohl auch nochmal um die Vorschläge der Rentenkommission der Bundesregierung gehen.
16: Die wird ihre Vorschläge morgen offiziell vorstellen. Aber schon jetzt sind Zentralideen bekannt geworden. Das Rentenalter soll zum Beispiel mit der Lebenserwartung steigen. Und ein Teil der Rentenbeiträge soll in Zukunft am Aktienmarkt angelegt werden. Wegfallen soll die Rente mit 63, also der frühere Renteneintritt ohne Abschläge nach 45 Beitragsjahren. Die Kommission will ähnlich wie Lies keine Beamte in die Rentenkasse einbeziehen. Das würde Länder und Kommunen nur noch weiter belasten. Aus Wirtschaft und Gewerkschaften gibt es schon viel Kritik an den Vorschlägen. Welche davon wirklich umgesetzt werden, ist aber noch gar nicht klar.
15: Gut einen Monat nach Beginn des Ebola-Ausbruchs in der Demokratischen Republik Kongo ist die Zahl der bestätigten Fälle auf mehr als 1000 gestiegen. Nach Behördenangaben sind unter den 1003 bestätigten Fällen in 3 Provinzen des Landes insgesamt über 250 Ebola-Tote. Ebola-Fieber ist eine lebensbedrohliche Krankheit. Das Virus wird durch Körperkontakt und Kontakt mit Körperflüssigkeiten übertragen. Der aktuelle Ausbruch ist besonders schwer einzudämmen, weil es für den Typ des Ebola-Erregers bislang weder einen Impfstoff noch eine spezielle Therapie gibt. Schulgebiet. Bei einem Schusswaffenangriff an einer Schule auf den Philippinen sind 3 Schüler getötet und mindestens 5 weitere verletzt worden. 2 Verdächtige, 14 und 15 Jahre alt, wurden nach Polizeiangaben festgenommen. Beide Schüler der Highschool. Woher sie die Schusswaffen hatten, wird noch untersucht. Und 126 Millionen Euro fließen in Niedersachsen in Forschung mit direktem Nutzen für Sicherheit und Alltag. Das Land und die Volkswagen-Stiftung finanzieren damit Projekte an der Medizinischen Hochschule Hannover, der TU Clausthal und der Uni Osnabrück. In Hannover geht es um bessere Zelltherapien nach Transplantationen und um Organe von Tieren. In Clausthal sollen Rohstoffe aus Abfällen zurückgeholt werden und die Uni Osnabrück forscht zu Flucht und Migration.
14: Heute macht das Niedersachsenwetter genau das, was wir uns wünschen. Viel Sonne, angenehm, so ein bisschen windig auch zwischendurch und Temperaturen bis zu 30 Grad. Also der Sommer ist tatsächlich endlich da. Einzelne Schauer, ja, am Nachmittag möglich, betreffen aber höchstens den Süden und sind schnell wieder vorbei. In Hildesheim am Dom haben wir gerade 25 Grad, Schöningen am Geschichtsbrunnen 24 und auch in Schwarmstedt am Bahnhof 24 Grad. Der FFN-3-Tage-Trend, wir drehen weiter auf. Die nächsten Tage werden immer wärmer und bleiben überwiegend sonnig. Der Höhepunkt wartet am Donnerstag auf uns, also Stand heute, mit bis zu 35 Grad und jeder Menge blauem Himmel.
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14: A1 Osnabrück-Bremen zwischen Bremen-Brinkum und Bremen-Hemelingen. 4 Kilometer stockt es vor der Baustelle. 20 Minuten plus bedeutet hier für euch ein bisschen warten in beiden Richtungen. Ein Unfall, mehrere LKW auf der A2 Braunschweig Richtung Hannover in Höhe Hemeler Wald. 6 Kilometer stockt es hier. 40 Minuten steht ihr länger. Ihr werdet an der Unfallstelle vorbeigeleitet. Ein Unfall auf der A7 Hamburg in Richtung Hannover zwischen Galsdorf und Egesdorf auf der Beschleunigungsspur. Dann die A7, Kassel Richtung Hannover, zwischen Seesen und Rüden, nach dem Unfall immer noch gesperrt. Im Moment 5 Kilometer Stau. Die Umleitung hier für euch geht Richtung Hannover über Seesen, Bornhausen und Rüden. Ein Unfall auf der A31, leer Richtung Emden, zwischen Emden-Mitte und Pefsum. Hier ist die linke Spur gesperrt. Und die B437, Fahre Stadtland, ist in Höhe Diekmannshausen nach einem Unfall auch immer noch gesperrt.
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14: Auf der A7, Hannover in Richtung Kassel, zwischen Hildesheim-Dristenstedt und Hildesheim in der Baustelle. Im Emsland B213, das ist Barwinkel Richtung Haselünne in der 100er-Zone. Außerdem im Landkreis Kloppenburg in Elisabeth-Fehn auf der Ramsloher Straße Richtung Ramsloh. 50 sind da. Und 2 Blitzer in der Region Hannover. Einer von Bissendorf Richtung Burgwedel in der 70er-Zone. Der andere in Schillerslage am Wald Richtung Oldhorst ebenfalls 70. Vivian, Max, Sandra, Steffi und Osman. Ihr habt Bescheid gesagt. Nochmal herzlichen Dank. Wenn ihr jetzt auch noch einen Stau oder einen Blitzer für uns habt, dann ruf gern durch. Kostet nix. 0800 529 und 4x5. Gute und sichere Fahrt wünschen wir euch.
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14: Ja, gut, komm, wir haben es jetzt, also wir haben eine Situation, es war absehbar, jetzt am Wochenende war ja offiziell Sommeranfang, also wenn wir es mal so ganz meteorologisch betrachten, und jetzt ist die Sache, also 35 Grad diese Woche eventuell noch und es geht noch höher, wir ziehen trotzdem zusammen durch und machen uns kühle Gedanken, also im Rahmen unserer Möglichkeiten, schönen Montag.

0: können einfach nicht anders. Natürlich auch am Montagvormittag mit mehr Musik und mehr Abwechslung für euch hier bei FFN. Gleich mit der neuen von Martin Garrix zusammen mit Ed Sheeran. Wunderbar geworden. Also jetzt auch passend zur Fußball-Weltmeisterschaft. Repeated. Und das ist neu für euch und das sollte auch unser Motto weiter sein. Also Repeated, wiederholt es einfach. Genauso, wie es die deutschen Jungs jetzt am Wochenende gedreht haben. Gegen die Elfenbeinküste. Also ich brauche nicht immer so viel Spannung, bin ich ehrlich mit euch. Viele von euch bestimmt auch nicht. Aber es kann gerne so weitergehen und darüber sprechen wir mit euch. Was war das bitte für ein Fußballwochenende?
1: Und jetzt ist Schluss. Deutschland gewinnt 2:1. Deutschland steht in der Runde der besten 32.
0: Da war ordentlich Stimmung auf den ganzen vielen Fanmeilen hier bei uns in Niedersachsen, wie das hier war zum Beispiel Lohne. Kein Wunder, denn Deutschland hat seit der WM 2014 es endlich mal wieder in die K.O.-Runde geschafft. Dank unseres Niedersachsens Dennis Undaff aus Varel in Friesland. Und wer jetzt noch nicht im WM-Fieber ist, also liebe Leute, den kann mich auch nicht mehr helfen. Was meint ihr? Wie weit kommen unsere Jungs? Halbfinale? Oder ist vielleicht sogar noch ein bisschen mehr drin? Schreibt uns gerne mal oder schickt eine Sprachnachricht bei Insta, WhatsApp oder unserer App. Wir freuen uns jetzt schon drauf und wollen mit euch drüber quatschen. Also ja, es ist alles in die Glaskugel gesprochen, aber es ist doch auch am Ende des Tages richtig schön, darüber zu philosophieren, wie weit es unsere deutsche Elf schafft. Und da liegt was in der Luft. Ich weiß nicht, wie es euch geht. Es liegt irgendwas in der Luft. Ich kann es nicht beschreiben. Vielleicht jetzt, wo der Niedersachsen am Ball ist. Wir werden sehen.

0: bin Jonas Pape. Schönen guten Tag. Hannover will mehr Ordnung auf den Straßen. Die Landeshauptstadt begrenzt die Zahl der E-Scooter auf 6.000 und lässt nur noch 3 Anbieter zu. Damit reagiert die Stadt auf Beschwerden über wild abgestellte oder herumliegende E-Scooter, die vor allem für Menschen mit wenig Mobilität zum Problem werden. Neu sind auch Sondernutzungsgebühren für den öffentlichen Raum. In der Innenstadt sollen pro Roller rund 10 Euro im Monat fällig werden, sonst knapp über 5 Euro. Bei voller Auslastung könnte Hannover damit rund 400.000 Euro im Jahr einnehmen. Die Regeln gelten nach dem Beschluss voraussichtlich ab der zweiten Jahreshälfte. Schon jetzt gibt es in Hannover rund 60 feste Abstellflächen in der Innenstadt. Das hätte die Situation schon spürbar verbessert. Roller liegen jetzt nicht mehr einfach so rum. In Zukunft sollen noch bessere GPS-Daten und Parkverbotszonen für die Anbieter den Betrieb verbessern.
1: Das Niedersachsenwetter kann auch eine Sache heute wieder besonders gut schön sein. Viel Sonne ist mit dabei, so ein bisschen an Wind geht auch. Bei bis zu 30 Grad sind heute Nachmittag kleine Schauer möglich, aber wenn dann nur im Süden und wenn dann auch nur ganz, ganz kurz. In Ovelgönne am Puppenmuseum haben wir 21 Grad, Uelzen am Hundertwasserbahnhof 22 und Veltheim am Rittergut 23 Grad. Der FFN 3-Tage-Trend. Wir steigern uns nochmal und spielen in dieser Woche den Sommer so ein bisschen zu Ende. Es wird immer wärmer, die ganze Woche schön und Donnerstag. Erstmal bis jetzt der Höhepunkt, 35 Grad in der Spitze.
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1: A1 Osnabrück-Bremen legen wir los. Zwischen Bremen-Hemelingen und Bremen-Brinkum. 4 Kilometer stockend hier in der Baustelle. In beiden Richtungen jeweils 20 Minuten Wartezeit. Ein Unfall mit mehreren LKW auf der A2 Braunschweig Richtung Hannover. In Höhe Hemeler Wald. 6 Kilometer stockt es. Hier braucht ihr 40 Minuten länger. Ihr werdet hier an der Unfallstelle vorbeigeleitet. Vorsichtig, ein Liegenbleiber. Auf der A2 Hannover in Richtung Braunschweig. Im Kreuz Hannover Ost. In der Überleitung zur A7 in Richtung Kassel auf der Beschleunigungsspur und noch die A7 Kassel in Richtung Hannover. Da ist zwischen Seesen und Rüden nach einem Unfall gesperrt. 5 Kilometer Stau im Moment. Die Umleitung hier geht für euch Richtung Hannover über Seesen, Bornhausen und Rüden.
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1: Auf der A7 Hannover in Richtung Kassel zwischen Hildesheim-Dristenstedt und Hildesheim in der Baustelle. Im Emsland B213 Barwinkel Richtung Haselünde in der 100er-Zone. Im Landkreis Kloppenburg in Elisabethfehn auf der Ramsloher Straße Richtung Ramsloh, das sind 50. Und 2 Blitzer hätte ich noch anzubieten in der Region Hannover. Einer von Bissendorf Richtung Burgwedel in der 70er-Zone. Der andere in Schillerslage am Wald Richtung Oldhorst, da sind auch 70. Vivian, Max, Sandra, Steffi und Osman, nochmal herzlichen Dank. Wenn ihr auch noch einen Stau oder einen Blitzer für uns habt, dann ruft gern kostenlos durch. Wir sagen es weiter. 0800 529 und 4x die 5. Gute und sichere Fahrt wünschen wir euch jetzt schon wieder in Richtung erster Mittagspause in dieser Woche. Wir sind gerne mit dabei. Ich bin Ruven Rentelmann. Grüße gehen raus. Moin.
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0: durch euren Montag noch Vormittag, muss man an dieser Stelle sagen, hier bei FFN. Und Jona ist nochmal da.
1: Hallo.
0: Jona, du hattest ja die große Ehre, heute Morgen Guten Morgen Niedersachsen moderieren zu dürfen.
1: Es war mir ein Fest.
0: So, aber morgen ist anders.
1: Morgen kann ich ausschlafen, also besser kann die Situation für mich gar nicht sein. Axel ist dann zurück, moderiert mit Caro wieder für euch. Und wir haben uns schon tolle Themen überlegt, mit allen zusammen. Nämlich schauen wir auf euren Sommerurlaub. Alles wird teurer, auch der Urlaub, wo wir noch einigermaßen günstig bei wegkommen, auch als Familie. Das schauen wir uns an. Wir gucken mal in euren Kühlschrank. Was sollte da bei der Hitze alles rein, was sonst nicht drin ist? Man denkt ja, so tropische Früchte kann man auch, die mögen Wärme gut irgendwie draußen lagern. Nein. Was rein sollte, gucken wir uns an. Und gerade ist Hochsaison der Glühwürmchen. Richtig süß, richtig toll. Und wann wir die wo finden, bei uns in Niedersachsen, auch das schauen wir uns morgen an in Guten Morgen Niedersachsen.
0: Da freuen wir uns jetzt schon drauf. Also, ihr habt einen Termin, beziehungsweise wir alle zusammen. Ab 5 morgen früh hier mit Axel dann wieder und Caro.

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4: Ganz genau 12 Uhr in Großbritannien steht der nächste Regierungswechsel an. Christoph Knigge, Premier Starmer, hat seinen Rücktritt angekündigt.
5: Ja, er gibt den Chefposten bei Labour ab und bleibt nur noch übergangsweise als Regierungschef im Amt, bis ein Nachfolger feststeht.
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5: Starmer sagte am Vormittag in dem ersten Statement, der Druck aus der eigenen Partei sei zu groß geworden. Als heißester Kandidat gilt nun Andy Burnham. Er hat gerade erst bei einer Nachwahl im Bezirk Macclesfield einen Sitz im Parlament geholt und kann damit überhaupt erst offiziell antreten. FFN-Reporterin Antonia Brandt. Ausgelöst hatte die Krise vor allem die Wahlschlappe im Mai.
7: Der Labour hat bei Kommunal- und Regionalwahlen in England, Schottland und Wales verloren. Dazu kommen schlechte Umfragewerte und Rücktritte aus dem Kabinett. Wenn Burnham ohne Gegenkandidat bleibt, könnte der Wechsel ziemlich schnell gehen. Für die Briten wäre es trotzdem der nächste Chefwechsel im Eiltempo. Seit dem Brexit sind Regierungswechsel dort fast schon Routine. Starmers Nachfolger wäre bereits die 7. Person auf dem Posten innerhalb der vergangenen 10 Jahre.
5: Gut einen Monat nach Beginn des Ebola-Ausbruchs in der Demokratischen Republik Kongo ist die Zahl der bestätigten Fälle auf mehr als 1000 gestiegen. Nach Behördenangaben sind unter den Fällen in 3 Provinzen des Landes insgesamt über 250 Ebola-Tote. Das Fieber ist eine lebensbedrohliche Krankheit. Das Virus wird durch Körperkontakt und Kontakt mit Körperflüssigkeiten übertragen. Der aktuelle Ausbruch ist besonders schwer einzudämmen, auch weil es für den Typ des Ebola-Erregers bislang weder einen Impfstoff noch eine spezielle Therapie gibt. 126 Millionen Euro fließen in Niedersachsen in Forschung mit direktem Nutzen für Sicherheit und Alltag. Das Land und die Volkswagen-Stiftung finanzieren damit Projekte an der Medizinischen Hochschule Hannover, der TU Clausthal und der Uni Osnabrück. In Hannover geht es um bessere Zelltherapien nach Transplantationen und um Organe von Tieren. In Clausthal sollen Rohstoffe aus Abfällen zurückgeholt werden. Und die Uni Osnabrück forscht zu Flucht und Migration. Die Harzer Schmalspurbahnen stellen ab heute von Dampf auf Dieselloks um. Betroffen ist davon auch die Brockenbahn, die fährt aber weiterhin täglich mindestens 6-mal am Tag hoch und runter. Grund für den Ersatzfahrplan mit Dieselloks ist die hohe Waldbrandgefahr. Dampflokomotiven gelten als gefährlich, weil sie Funken und heiße Aschepartikel ausstoßen können.
4: Das Niedersachsenwetter zeigt heute wieder einer seiner Lieblingsdisziplinen. Schön sein. Viel Sonne, ein bisschen Wind und dazu bis zu 30 Grad. Am Nachmittag kann es im Süden mal so einen kurzen Schauer geben. Also wenn überhaupt und dann auch nur ganz, ganz kurz. In Emden am Ottohus haben wir gerade 21 Grad. In Esterwegen am Moor-Infofahrt 22 und Celle am Landgestüt sogar schon 24 Grad. Der FFN-3-Tage-Trend. Wir legen nochmal einen nach. Von Tag zu Tag wird es jetzt wärmer und auch sommerlicher. Viel Sonne, kaum Wolken und am Donnerstag sind wir dann bei bis zu 35 Grad sogar unterwegs. Tendenz steigend.
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4: A1 Hamburg in Richtung Osnabrück. Zwischen dem Bremer Kreuz und Bremen-Arsten. 5 Kilometer stockt es in der Baustelle. Hier braucht ihr eine halbe Stunde länger. In der Gegenrichtung sind es 2 Kilometer Stau und nochmal 15 Minuten obendrauf. Ein Unfall mit mehreren LKW auf der A2 Braunschweig Richtung Hannover in Höhe Hemeler Wald. 6 Kilometer stockend, 40 Minuten plus. Ihr werdet hier an der Unfallstelle vorbeigeleitet. Und die A7 Kassel Richtung Hannover ist zwischen Seesen und Rüden nach dem Unfall immer noch gesperrt. gesperrt. 5 Kilometer Stau. Hier steht ihr 25 Minuten länger. Ihr werdet über die Standspur geleitet, aber eine Umleitung ist auch für euch da eingerichtet.
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4: Auf der A7 Hannover in Richtung Kassel zwischen Hildesheim-Dristenstedt und Hildesheim in der Baustelle. Im Emsland auf der B213 Barwinkel Richtung Haselünne, da sind 100. Im Landkreis Kloppenburg in Elisabeth-Fehn auf der Ramsloher Straße Richtung Ramsloh, da sind 50. Und zwei Blitzer habt ihr noch gesehen in der Region Hannover. Einer von Bissendorf Richtung Burgwedel, 70er Bereich, der andere in Schillers Lager am Wald Richtung Oldhorst, auch 70. Vivian, Max, Sandra, Steffi und Osman, danke nochmal an euch. Und wenn ihr jetzt auch noch einen Stau oder einen Blitzer für uns gesehen habt, dann ruft gerne kostenlos durch 0800 529 und viermal die 5. Gute und sichere Fahrt.
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4: Na, guck mal, da haben wir es schon wieder. Erste Mittagspause in dieser Woche. Puh, wir atmen gemeinsam durch, auch wenn es bei euch jetzt irgendwie heiß hergeht. Also eine Sache ist ja viel auf der Arbeit zu tun zu haben, ne? Gerade so am Anfang der Woche. Die nächste Sache ist aber dann auch noch bei der Wärme. Eieiei. Wir ziehen durch zusammen. Schönen Montag. Mehr Musik.

0: nicht mehr ganz lange, dann starten hier bei uns in Niedersachsen die Sommerferien und das merkt man auch bei euch so langsam.
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0: Denn Anke hat ihren Oma fiel ins Klo Song im Griechenland Urlaub entdeckt. Anke, ich bin ehrlich mit dir, ich habe keine Ahnung, wie man diesen Künstler ausspricht und ich kann mich nur in die Nesseln setzen. Deswegen nenne ich nur den Titel an dieser Stelle und zwar Nero oder Nero und der läuft gerade genau da rauf und runter. Das ist der hier. So, und wenn es euch im Sommer auch nach Griechenland verschlägt, hört ihr den Song gleich und am Anfang Nassa Po. Wir horchen mal. Also zu einem guten Strandurlaub gehört halt auch ein dazu. Ein Stück Sommerurlaub mit dem Oma fiel ins Klo Song von Anke. Herzlichen Dank. Wenn ihr jetzt auch noch einen habt und ihr sagt, also meiner ist genauso gut, wenn nicht sogar noch einen Ticken besser und ich höre es jedes Mal, wenn ich das Ding höre, dann gerne her damit. Klickt ffn.de, da steht, wie es geht. Wir freuen uns jetzt schon.

0: Reporter.
1: Ich bin Jonas Pape, schönen guten Tag. 126 Millionen Euro für Forschung und das Ganze bringt auch direkt was für die Sicherheit. Niedersachsen und die Volkswagen Stiftung stecken Geld in Projekte, die Leben schützen und Probleme im Alltag lösen sollen. Die Medizinische Hochschule Hannover arbeitet zum Beispiel an neuen Zelltherapien nach Organtransplantation. Damit soll der Körper transplantierte Organe seltener abstoßen. Ein weiteres Projekt aus Hannover untersucht, ob sich Organe von genetisch veränderten Tieren in Zukunft für Transplantation nutzen lassen. Damit könnten deutlich mehr Menschen als bisher versorgt werden. Das Geld kommt aus dem gemeinsamen Programm Zukunft Niedersachsen von Land- und Volkswagen-Stiftung. Die Fördermittel stammen zu einem großen Anteil aus Dividenden der VW-Treuhandaktien. Wissenschaftsminister Falko Mors sagt, Forschung helfe ganz konkret, Risiken zu senken und die Zukunft verlässlich zu machen.
2: Heute macht das Niedersachsenwetter genau das, was wir uns wünschen. Also jetzt so im Juni. Viel Sonne, angenehm. Ein bisschen windig ab und zu. Also jetzt nicht so, dass man jetzt sagt so, oh, das ist aber windig, sondern ah, das ist so angenehm mal zwischendurch, wenn da mal so ein kleiner Wind geht. Temperaturen bis zu 30 Grad heute. Einzelne Schauer, ja, kommen jetzt am Nachmittag möglich. Betroffen aber höchstens, also jetzt gerade den Süden und sind schnell wieder vorbei. Hildesheim am Dom haben wir 25 Grad. Schöningen am Geschichtsbrunnen 24 und Schwarmstedt am Rathaus auch 24 Grad. Der FFN3-Tage-Trend, wir drehen weiter auf. Die nächsten Tage werden immer wärmer und bleiben überwiegend sonnig. Der Höhepunkt wartet jetzt erstmal, also Stand heute am Donnerstag auf uns, bis zu 35 Grad mit jede Menge blauem Himmel.
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2: A1 Hamburg in Richtung Osnabrück. Zwischen dem Bremer Kreuz und Bremen-Arsten. 5 Kilometer stockt es in der Baustelle. 40 Minuten Wartezeit. In der Gegenrichtung 2 Kilometer Stau. Hier braucht ihr 15 Minuten länger. Und ein Unfall mit mehreren LKW auf der A2. Braunschweig Richtung Hannover. In Höhe Hemeler Wald. 6 Kilometer stockt es in dem Bereich. 40 Minuten plus. Ihr werdet hier an der Unfallstelle vorbeigeleitet.
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2: Auf der A7 Hannover in Richtung Kassel, zwischen Hildesheim-Drispenstedt und Hildesheim in der Baustelle. Im Emsland B213, Barwinkel Richtung Haselünne, da sind 100. Im Landkreis Kloppenburg in Elisabeth-Fehn auf der Ramsloher Straße Richtung Ramsloh 50. Und zwei Blitzer in der Region Hannover. Einer von Bissendorf Richtung Burgwedel in der 70er-Zone, der anderen Schillers Lager am Wald Richtung Oldenburg. Horst, da sind auch 70. Vivian, Max, Sandra, Steffi und Osman haben es vorgemacht, denn die haben Bescheid gesagt. Nochmal herzlichen Dank dafür. Wenn ihr jetzt auch noch einen Stau oder einen Blitzer für uns habt, dann ruft gern durch. Kostet nix. 0800 529 und 4x5. Gute Fahrt wünschen wir euch und hoffen jetzt gerade eine erstmal angenehme, einigermaßen aushaltbare Mittagspause mit uns zusammen. Ihr hört FFN. Ich bin Rufen Rintelmann. Wünsche euch was. Moin.

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0: Darf auf keiner Party fehlen. Mehr Musik, mehr Abwechslung hier für euren Montag bei FFN. Gleich mit der neuen von Moss Kenner, Rhythm Unknown. Aber vorher...
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13: Kurz nach 1 und Sönke Röding, wir gucken jetzt bei dir zuerst nach Großbritannien.
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15: Der Druck ist anscheinend zu groß gewesen. Der britische Premierminister Keir Starmer tritt zurück. Das hat er vor wenigen Minuten angekündigt. Starmer und seine Labour-Partei waren vor 2 Jahren mit deutlicher Mehrheit ins Amt gewählt worden. Aktuell sind die Umfragewerte aber sehr schlecht. Bei den Kommunalwahlen gab es zuletzt eine Klatsche für Labour. Und zuletzt war der Druck auf Starmer auch innerhalb seiner Partei gestiegen. Nachfolger will sein Labour-Konkurrent Andy Burnham werden. Er ist derzeit einer der beliebtesten Politiker Großbritanniens. Ein Sommerwochenende inklusive Gewittern und Unwettern liegt hinter uns. Da steht auch schon die nächste Hitzewelle vor der Tür. Ab Mitte der Woche sollen die Temperaturen auf bis zu 40 Grad steigen. Dazu kommen tropische Nächte ohne richtige Abkühlung. Unter dem Motto Kommunen am Limit weist der Städte- und Gemeindebund heute mit einem Aktionstag auf die angespannte finanzielle Lage der Kommunen hin. Vor allem Bund und Länder drücken den Kommunen immer mehr Aufgaben auf. Leipzigs Finanzbürgermeister Thorsten Bonef sagte uns:
16: Ich verlange als allererstes mal, dass alle Gesetze der letzten 15 Jahre überprüft werden. Und wenn es da Finanzierungslücken für die Kommunen gibt, hat derjenige, der das Gesetz verabschiedet hat, sei es der Bundestag oder der Landtag, die Finanzierung nachzulegen oder das Gesetz aufzuheben. Wer die Leistung bestellt, der muss sie bezahlen. Und wenn er sie nicht bezahlen will, muss er sie abbestellen.
15: 2 von 3 Deutschen haben schon mal überlegt, im Ausland zu arbeiten. Ein Drittel hat sich laut einer Umfrage fürs Jobportal Indeed sogar konkret informiert. Die Hauptgründe: mehr Geld, bessere Lebensqualität und weniger Steuern. Für immer wegziehen will aber kaum jemand. Bei der Fußball-WM sind heute wieder 2 Top-Favoriten im Einsatz. Titelverteidiger Argentinien bekommt es im 2. Vorrundenspiel mit unseren Nachbarn aus Österreich zu tun. Und Frankreich spielt gegen den Irak. Außerdem ist Norwegen noch gegen Senegal gefordert und Jordanien trifft auf Algerien.
13: Das Niedersachsen-Wetter kann auch eine Sache heute wieder besonders gut schön sein. Viel Sonne ist mit dabei, so ein bisschen Wind geht auch. Bei bis zu 30 Grad sind heute Nachmittag dann kleinere Schauer möglich, aber wenn, dann nur im Süden und wenn, dann auch nur ganz kurz. In Owegönne am Puppenmuseum haben wir schon 24 Grad, Uelzen am 100 Wasserbahnhof 25 und Veltheim am Rittergut auch 25 Grad. Der FFN 3-Tage-Trend. Wir steigern uns dann nochmal und ja, das spielen so ein bisschen den Sommer zu Ende in dieser Woche. Es wird immer wärmer, die ganze Woche schön und Donnerstag jetzt, also Stand heute, bis zu 35 Grad.
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13: A1 Hamburg Richtung Osnabrück. Zwischen dem Bremer Kreuz und Asten 5 Kilometer Stau in der Baustelle. 35 Minuten plus. In der Gegenrichtung sind es ab dem Dreieck Stur nochmal 15 Minuten obendrauf. A2 Braunschweig Richtung Hannover. Zwischen Peiner Ost und Hemeler Wald. Da hat es auch einen Unfall gegeben. 10 Kilometer Stau, 1,5 Stunden Wartezeit. Ihr werdet an der Unfallstelle vorbeigeleitet. Und die A7 Hannover Richtung Kassel. Zwischen Hildesheim und Derneburg-Salzgitter. 4 Kilometer stockt es hier. 10 Minuten plus.
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13: Auf der A7 Hannover in Richtung Kassel zwischen Hildesheim-Drispenstedt und Hildesheim in der Baustelle. Im Emsland habt ihr einen. B213 Barwinkel, Haselünne in der 100er-Zone. Im Landkreis Kloppenburg in Elisabeth-Fehn auf der Ramsloher Straße Richtung Ramsloh 50 und zwei Blitzer in der Region Hannover. Einer von Bissendorf Richtung Burgwedel in der 70er-Zone, der anderen Schillers Lager am Wald Richtung Oldhorst, da sind auch 70. Vivian, Max, Sandra, Steffi und Osman, nochmal herzlichen Dank an euch. Wenn ihr auch noch einen Stau oder einen Blitzer für uns habt, dann ruft gern durch. Kostet nichts. 0800 529 und viermal die 5. Gute und sichere Fahrt.
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13: Ja, wunderbar. Guck mal, Deutschland ist weiter. Also da Hauptrunde oder Gruppenphase brauchen wir jetzt erstmal uns keine Sorgen weiter zu machen. Aber was passiert dann? Wir haben euch mal gefragt, also wie weit kommt Deutschland, jetzt nachdem wir sie nun ein, zwei Mal schon gesehen haben. Ja, ich glaube, Niedersachsen ist ein bisschen zweigeteilt. Wir horchen gleich mal.

Das ist mehr Musik und mehr Abwechslung für eure Mittagszeit am Montag hier bei FFN, gleich mit der neuen von Shakira und Burner Boy. Die, die macht richtig Bock auf Sommer. Und liebe Leute, wir müssen einmal kurz über Fußball sprechen. Natürlich, es ist unsere Pflicht, euch auch die nicht so tollen Sachen mitzuteilen, denn jetzt steht es tatsächlich offensichtlicherweise fest. Nico Schlotterbeck wird wohl die komplette Fußball-WM ausfallen. Schuld daran ist ein Bänderriss. Das ist wohl gerade bekannt gegeben worden. Aber wir freuen uns trotzdem weiter mit den deutschen Jungs für all das, was da gerade so passiert. Und Niedersachsen ist absolut im Fußballfieber. Unsere Nationalmannschaft steht seit 12 Jahren endlich mal wieder in einer K.O.-Runde bei einer Weltmeisterschaft. Dank Niedersachsen-Beteiligung von Dennis Undaff. Und was da wohl noch alles drin ist. Wir haben euch mal auf der FFN-Insta-Seite gefragt. Und Elke, Maximilian und Lauran sind sich da ziemlich einig. Die sehen nämlich Deutschland mindestens im Achtelfinale. Fabi und Imke sogar noch weiter. Für die beiden ist mindestens das Halbfinale drin. Und Meng tippt sogar auf den WM-Titel. Wir alle doch irgendwie. Also es liegt was in der Luft. Ich habe es vorhin schon mal gesagt. Also ich sehe die Deutschen spielen und denke mir so, ja, okay, ich beschäftige mich sonst nicht so wirklich und nicht so häufig mit Fußball. Aber es macht Bock, den Jungs beim Fußballspielen zuzugucken. Und auch gerade in den Momenten, wo es drauf ankommt. Ne? Also ich brauche nicht zu erzählen, was am Wochenende alles so los gewesen ist. Ein Vorrundenspiel haben unsere Nagelsmänner noch. Und zwar Donnerstag geht es ja gegen Ecuador. Mal sehen, ob Dennis Undaff dann ja mal von Anfang an spielen darf. Das wird auf jeden Fall jetzt eine sehr, sehr neue Diskussion sein, ob das so kommen soll oder nicht. Ich meine, Joker auf der Bank oder halt von Anfang an dabei. Wir werden es sehen. Niedersachsen ist am Start, auch bei der Fußball-Weltmeisterschaft. Und wir halten euch natürlich hier bei uns bei FFN auf dem

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0: Ich bin Jonas Pape, schönen guten Tag. 126 Millionen Euro für Forschung und das Ganze bringt auch direkt was für die Sicherheit. Niedersachsen und die Volkswagen Stiftung stecken Geld in Projekte, die Leben schützen und Probleme im Alltag lösen sollen. Die Medizinische Hochschule Hannover arbeitet zum Beispiel an neuen Zelltherapien nach Organtransplantation. Damit soll der Körper transplantierte Organe seltener abstoßen. Ein weiteres Projekt aus Hannover untersucht, ob sich Organe von genetisch veränderten Tieren in Zukunft für Transplantation nutzen lassen. Damit könnten deutlich mehr Menschen als bisher versorgt werden. Das Geld kommt aus dem gemeinsamen Programm Zukunft Niedersachsen von Land- und Volkswagen Stiftung. Die Fördermittel stammen zu einem großen Anteil aus Dividenden der VW Treuhandaktien. Wissenschaftsminister Falko Mors sagt, Forschung helfe ganz konkret, Risiken zu senken und die Zukunft verlässlich zu machen.
1: Das Niedersachsen-Wetter macht weiter mit seiner Lieblingsdisziplin. Einfach schön sein. Viel Sonne, ein bisschen Wind, dazu um die 30 Grad. Am Nachmittag kann es im Süden dann mal so einen kurzen Schauer geben, wenn überhaupt. Dann aber auch nur ganz kurz. In Emden am Ottohus haben wir gerade 24 Grad. Esterwegen am Moor Infofahrt 25 und Celle am Landgestüt sogar schon 26 Grad. Der FFN-3-Tage-Trend. Es geht noch weiter. Von Tag zu Tag jetzt immer wärmer. In Richtung, ja, Wochenmitte, sommerlicher, viel Sonne, kaum Wolken. So, und dann Donnerstag, erstmal der Höhepunkt. Also, Tendenz geht eher nach oben, aber wir einigen uns erstmal am Donnerstag auf bis zu 35 Grad maximal.
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1: A1 Hamburg in Richtung Osnabrück. Zwischen dem Bremer Kreuz und Bremen-Arsten 5 Kilometer Stau in der Baustelle. 35 Minuten Wartezeit. In der Gegenrichtung sind es ab dem Dreieck Stur 15 Minuten. A2 Braunschweig Richtung Hannover. Zwischen Peine Ost und Himmeler Wald. Da hat es einen Unfall gegeben. Deswegen 10 Kilometer Stau. Über 2 Stunden braucht ihr hier länger. Ihr werdet sehr langsam an der Unfallstelle vorbeigeleitet. Deswegen, wenn ihr die Möglichkeit habt, versucht bitte weiträumig auszuweichen. A7 Kassel Richtung Hannover, zwischen Hildesheim und dem Dreieck Hannover Süd. 5 Kilometer Stau, 45 Minuten plus. Und die A29 Oldenburg Richtung Wilhelmshaven, zwischen Oldenburghafen und Ohmstede. Da ist ein Auto liegen geblieben, deswegen 4 Kilometer Stau ab Oldenburg Ost. Hier braucht ihr gerade 40 Minuten länger.
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1: Auf der A7 Hannover in Richtung Kassel, zwischen Hildesheim-Drispenstedt und Hildesheim in der Baustelle. Im Emsland B213 Barwinkel Richtung Haselünne in der 100er-Zone. Im Landkreis Kloppenburg in Elisabeth-Fehn auf der Ramsloher Straße Richtung Ramsloh 50 und zwei Blitzer in der Region Hannover. Einer von Bissendorf Richtung Burgwedel in der 70er-Zone und der andere in Schillers Lager am Wald Richtung Oldhorst. Da sind auch 70. Vivian, Max, Sandra, Steffi und Osman, herzlichen Dank nochmal an euch fürs Bescheid sagen. Und wenn ihr jetzt auch noch unterwegs einen Stau oder einen Blitzer für uns habt, dann ruft gern durch. Wir sagen es weiter. Kostet nichts. 0800 529 und 4x die 5. Gute und sichere Fahrt wünschen wir euch und hoffentlich eine relativ entspannte, lauwarme Mittagspause mit uns zusammen. Ich bin Rufen Rintelmann. Grüß euch. Moin!
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0: Das sind die Jungs von Snow Patrol für eure warme Mittagspause hier bei FFN und es geht weiter mit dem neuen Nachmittag und es wird genauso, also wie es Jan gerade geht von dem neuen Nachmittag, wird es vielen von euch gehen. Ihr habt das Helmchen noch so ein bisschen in den Knochen. Malte ist deswegen heute nochmal alleine. Hallo.
1: Ein bisschen ist gut. Wir haben gerade geschrieben. Ich glaube, die Woche Urlaub, die er jetzt noch hat, die braucht er auch. Hat er sich verdient. Du bist ja auch der typisches Dorfkind und stolz darauf und hast sicherlich in deinem Leben auch schon mal Glühwürmchen gesehen.
0: Ja,
1: oder?
0: Natürlich.
1: Im Moment sind wieder viele unterwegs, aber wir haben hier auch in Gesprächen festgestellt, nicht jeder hat schon mal in seinem Leben welche sehen können. Deswegen haben wir mal beim NABU nachgefragt. Es ist ja wirklich wunderschön anzusehen. Wann ist die Hochzeit? Wo und wie könnt ihr die am besten gucken? Das hört ihr bei uns. Und wir sprechen auch über eine Hochzeit der Superlative. Ein Chanel-Kleid mit 480.000 Perlen. Das geht gerade irgendwie um die Welt bei Instagram. Dua Lipa hat jetzt Fotos von ihrer Hochzeit gepostet.
0: Ach, guck, ja.
1: Das vertiefen wir und viele weitere News aus der Promi-Welt gleich auch bei mir.
0: Ich schwöre, wir haben uns nicht abgesprochen. Ganz viel Spaß euch gleich mit dem neuen Nachmittag. Und ich habe sie jetzt hier. Hier ist Dua Lipa für euch. Die frisch vermählte Houdini. Für euch jetzt bei FFN.

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11: 14 Uhr, wir blicken jetzt in die USA nach Winston-Salem ins WM-Quartier der deutschen Fußballnationalmannschaft. Imme Kasten hat allerdings leider keine guten Nachrichten.
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13: Es wurde schon befürchtet, nun ist es Gewissheit. Für Nico Schlotterbeck ist die Fußball-WM gelaufen. Fabian Hoffmann mit den Infos dazu.
14: Der DFB-Verteidiger hat sich in der Partie gegen die Elfenbeinküste wie vermutet schwerer verletzt. Diagnose: Bänderriss im linken Sprunggelenk. Das bedeutet mindestens 8 Wochen Pause. Für Schlotterbeck rutscht Antonio Rüdiger in die Innenverteidigung. Deutschland ist am Donnerstag im letzten Gruppenspiel gegen Ecuador gefordert. Bereits heute sind 2 der WM-Top-Favoriten wieder im Einsatz. Titelverteidiger Argentinien bekommt es mit Österreich zu tun und Frankreich spielt gegen den Irak. Außerdem ist Norwegen noch gegen den Senegal gefordert und Jordanien trifft auf Algerien.
13: Ein Sommerwochenende inklusive Gewittern und Unwetter liegt hinter uns. Und da steht schon die nächste Hitzewelle vor der Tür. Ab Mitte der Woche sollen die Temperaturen auf bis zu 40 Grad steigen. Dazu kommen tropische Nächte ohne richtige Abkühlung. Deutschlands Kommunen schlagen wegen ihrer Geldnot Alarm. Laut Bertelsmann Stiftung fehlen Städten, Kreisen und Gemeinden fast 32 Milliarden Euro. Der Städte- und Gemeindebund fordert mit dem heutigen Aktionstag Kommunen am Limit, mehr Hilfe von Bund und Ländern, um Kürzungen etwa bei Schulen und Kultur zu verhindern. Das war falsch. So klipp und klar hat der frisch gewählte Linken-Chef Luigi Pantisano heute um Entschuldigung für seine Aussage gebeten. Es gebe derzeit keinen Unterschied zwischen der Politik der CDU und der AfD. Das Statement hatte am Wochenende in der CDU für Empörung, aber auch in seiner eigenen Partei für Irritation gesorgt. Schleswig-Holsteins Ministerpräsident Günther, der in seiner CDU immer wieder auch für einen programmatischen Umgang mit den Linken geworben hat, fordert Pantisanos Rücktritt.
11: Fühlt sich nicht unbedingt so an, aber das Niedersachsenwetter ist heute eher noch recht angenehm. Da kommt ein bisschen was auf uns zu. Heute aber allerdings auch schon bis zu 30 Grad. Dazu Sonne und Wolken im Mix. Bleibt meist trocken. Aktuelle Temperatur 29 in Duderstadt an der Suhlbergwarte, 28 in Melle am Grönegaubad und 28 haben wir auch in Burgdorf am Spitterplatz. Der FFN3-Tage-Trend, es bleibt hochsommerlich und es wird Stück für Stück immer heißer. Am Donnerstag sind dann schon bis zu 35 Grad drin.
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11: A1 Hamburg Richtung Osnabrück zwischen dem Bremer Kreuz und Asten. 5 Kilometer Stau an der Baustelle. 35 Minuten dauert es länger. In der Gegenrichtung sind es ab dem Dreieck Stur 15 Minuten. Dann A2 Braunschweig Richtung Hannover zwischen Peine Ost und Hemeler Wald ist die Unfallstelle geräumt. Aber noch 10 Kilometer Stau und 2 Stunden mehr. Und A7 Kassel Richtung Hannover zwischen Hildesheim und dem Dreieck Hannover Süd. 7 Kilometer Stau. Da müsst ihr gerade eine Dreiviertelstunde mehr einplanen.
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11: Schön auf der A7 Hannover Richtung Kassel zwischen Hildesheim, Dristenstedt und Hildesheim in der Baustelle. Im Landkreis Diepholz auf der B51, der Blitz ist in Barrien beidseitig und zwischen Delmenhorst und Schierbruck steht auch noch einer. Danke an Stefanie, Klaus und Julia fürs Bescheid geben. Und wenn ihr noch einen Stau oder Blitzer gesehen habt, dann ruft uns immer gern kostenlos an. 0800 529 und 4 mal die 5. Danke und gute Fahrt.
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11: Jan hat noch eine Woche Urlaub, um sich vom Hurricane Festival zu erholen. Viel Erfolg und Spaß dabei. Und wir haben unsere 2000er um zwei. Heute mit wieder drei ganz wunderbaren Songs. Auf einen freue ich mich ganz besonders. John Mayer mit Your Body is a Wonderland. Der Songtitel sollte ursprünglich Strawberry Wonderland heißen, also Erdbeerwunderland. Hat er aber nochmal ein bisschen drüber nachgedacht und fand dann Your Body doch irgendwie cooler. Das war dann auch sein großer Durchbruch. Bei den Grammys 2003 war er krasser Außenseiter und hat dann gewonnen gegen Legenden wie Elton John oder Sting. Zu Recht. Freut euch drauf. Außerdem dabei Three Doors Down Here Without You und wir starten mit Fettes Brot an Tagen wie diesen.

0: Schönen Montag euch und ihr wisst, ihr kriegt bei uns immer den besten Klatsch und Tratsch aus der Promi-Welt. Könnt euch dann schön in der Kaffeepause mit den Kollegen bequatschen. Los geht's.
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0: Gina aus dem FFN-Team ist da. Gina, zwei Musiker haben jetzt eine Zusammenarbeit angekündigt, mit der so, ja, nicht unbedingt viele gerechnet haben, glaube ich.
2: Ja, haltet euch fest, Johannes Oerding.
3: Wir haben viel erlebt.
2: Und Peter Maffay zusammen.
0: Direkt also schunkeln hier, ne?
2: Ja, das ist eine wilde Kombi. Die beiden kennen sich tatsächlich schon länger und Johannes hat Peter bei seinem Konzert in Hamburg mit auf die Bühne geholt. Und da haben die beiden verkündet, wir bringen im Herbst ein Album zusammen raus.
0: Aber wenn man mal so drüber nachdenkt, das könnte durchaus auch passen auf eine Art. Ich bin sehr gespannt.
2: Ja, nach 2 Jahren Pause könnte es auch bald neue Musik von Adele geben. Die ist gerade in London und wird da regelmäßig gesichtet, wie sie von ihrer Unterkunft zum Studio fährt und zurück. Und Insider haben da auch Gracie Abrams entdeckt. Jetzt wird da natürlich auch über eine Zusammenarbeit spekuliert.
0: Ja, und die Fans sind ausgeflippt. Dua Lipa hat endlich ihre Hochzeitsfotos auf Instagram gepostet.
2: Knapp 14 Millionen Menschen haben die schon geliked.
0: Du auch?
2: Ja, ich auch. Diese Bilder sind wirklich traumhaft schön. Aber ihr Chanel-Brautkleid war natürlich auch sehr besonders. 480.000 Perlen waren da dran. Und an der Schleppe nochmal 25.000 Federn. Und der Schleier war 6 Meter lang.
0: Was das wohl gekostet hat.
2: Boah,
0: also,
2: ich kann's mir nicht vorstellen.
0: Also doch, ja, wohl sicherlich.
2: Ja.
0: Ne? Krass. Ja, guckt euch die Bilder auch gerne mal an. Da fallen die Kinnladen schon runter.
2: Ja.
0: Jetzt sind wir auf jeden Fall promi-technisch auf dem neuesten Stand. Gina, vielen Dank.
2: Gerne.
0: Und euch einen schönen Montagnachmittag hier bei FFN.

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1: Ich bin Antonia Brandt, schönen guten Tag. Weil er Raketen für die Terrororganisation Hisbollah gewartet haben soll, muss sich ein Mann aus dem Landkreis Schaumburg seit heute vom Oberlandesgericht Celle verantworten. Der 51-Jährige soll jahrelang als Elektrotechniker im Libanon und in Syrien Raketen und Abwehrsysteme der Miliz repariert und gewartet haben. Mehr Platz für Straftäter mit psychischen Erkrankungen. Im Hildesheimer Amäos-Klinikum wächst der Maßregelverzug von 90 auf 140 Plätze. Das hat der Krankenhausplanungsausschuss des Landes Niedersachsen einstimmig beschlossen. Grund dafür ist vor allem Platzmangel. Immer mehr Täter werden zu dieser Form der Unterbringung verurteilt. Das Alpheder Krankenhaus wird damit zum psychiatrischen Fachkrankenhaus. Heute Nacht wird es über Wunsdorf in der Region Hannover mal wieder etwas lauter. Am Fliegerhorst trainiert die Bundeswehr in dieser Woche wieder Nachtflüge. Von 23 Uhr bis etwa 2 Uhr ist das Transportflugzeug A400M unterwegs. Dazu kommt in der Nacht zu Donnerstag zur gleichen Zeit auch noch ein Hubschrauber der Luftwaffe. Dabei üben die angehenden Piloten das Fliegen mit Nachtsichtbrillen. Dicht besiedelte Gebiete will die Bundeswehr aber so gut es geht umfliegen. Und wir sind mittendrin in der Hitzewelle. Deswegen steigt diese Woche auch noch die Waldbrandgefahr in mehreren Gemeinden bei uns in der Region. Besonders im Landkreis Celle rund um Fassberg gilt ab Mittwoch die höchste Warnstufe. Auch heute und morgen ist dort schon die zweithöchste Stufe ausgerufen. Ebenfalls betroffen sind die Wälder rund um Soltau im Heidekreis, Bergen im Landkreis Celle und Wunsdorf in der Region Hannover. Deshalb sollte jetzt besonders vorsichtig mit Zigaretten, offenem Feuer und Glas umgegangen werden.
2: Das Niedersachsenwetter ist sonnig und warm bis heiß. Dazu gibt es einige Wolken. Je weiter im Süden, desto mehr davon. Bleibt aber überwiegend trocken bei bis zu 30 Grad. 24, ganz angenehm, haben wir in Rostrup am Park der Gärten. 27 sind es in Helmstedt am Juläum und 26 Grad in Horneburg am Handwerksmuseum. Der FFN-3-Tage-Trend macht euch auf heiße Sommertage gefasst, beziehungsweise noch heißere. Wird jetzt Tag für Tag so ein Ticken heißer. Sonntags sind da bis 35 Grad sogar drin.
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2: Mit der A1 Hamburg Richtung Osnabrück. Zwischen Bremer Kreuz und Bremen-Arsten 5 Kilometer Stau an der Baustelle, 35 Minuten mehr. In der Gegenrichtung sind es ab dem Dreieck Stur 15 Minuten mehr. Dann Vorsicht, ein Auto ist liegen geblieben auf der A1 Bremen Richtung Osnabrück zwischen Kloppenburg und Vechta in der Baustelle. A2 Braunschweig Richtung Hannover zwischen Peine Ost und Hemeler Wald 7 Kilometer Stau, dauert eine Stunde länger. Und A7 Kassel Richtung Hannover zwischen Hildesheim und dem Dreieck Hannover Süd nach einem Unfall in der Baustelle 9 Kilometer Stau und anderthalb Stunden mehr für euch gerade.
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2: Stehen auf der A7 Hannover Richtung Kassel zwischen Hildesheim, Drispenstedt und Hildesheim in der Baustelle. Im Landkreis Diepholz auf der B51 in Barrien, da blitzt es beidseitig. Und zwischen Dellenhorst und Schierbrock steht auch noch einer. Danke an Stefanie, Klaus und Julia fürs Bescheid geben. Und wenn ihr noch einen Stau oder Blitzer gesehen habt, dann ruft uns immer gern kostenlos an. 0800 529 und 4x5. Dankeschön. Euch eine gute und sichere Fahrt durch diesen Montagnachmittag. Ist euch das schon aufgefallen? Im Moment, da können wir abends immer wieder Glühwürmchen sehen. Wirklich wunderschön. Aber wann und wo genau ist das eigentlich am wahrscheinlichsten? Wir haben mal nachgefragt und die Antworten, die gibt's gleich hier bei FFN. Ich bin Malte Seidel. Moin zusammen.

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0: Nachmittag. Ihr seid genau richtig hier bei FFN und wir haben die perfekten Feierabendpläne für euch später. Wie wär's denn mal mit Glühwürmchen gucken? Jetzt Mitte, Ende Juni bis Anfang August ist wirklich so Hochzeit bei den Glühwürmchen. Vielleicht habt ihr beim Hundespaziergang oder der Radtour abends auch schon welche gesehen. Falls ihr das noch nicht habt, Biologe Hannes Petrischak von der Heinz-Sielmann-Stiftung sagt, sucht euch in der Dämmerung eine dunkle Ecke.
1: Die größten Chancen hat man an Waldrändern, meistens wo es ein bisschen feuchter ist, wo langgrasige Wiesen sind. Das können auch Stadtparks sein, da wo es einigermaßen naturbelassen ist.
0: Bei uns in Niedersachsen sind zum Beispiel der Wiesenbecker Teich im Harz, der Forst Böhmsholz bei Lüneburg oder auch die Einriede in Hannover ganz gute Spots. Ihr könnt die Glühwürmchen aber auch ganz easy zu euch in den Garten locken.
1: Wenn man da Gebüsche hat und den Rasen nicht zu oft mäht und es ein bisschen feucht ist, dann fühlen die sich da auch wohl.
0: Cool, brauchen wir nicht so viel Lichter aufstellen. Bei den Glühwürmchen leuchten übrigens die Weibchen, um Partner anzulocken. Also euch viel Spaß bei der Glühwürmchensuche später und jetzt viel Spaß mit Mark Atlas. Me Against My Love für mehr Musik und mehr Abwechslung. Aus Lohne im Landkreis Vechta kommt er ja und startet gerade durch. Coole Nummer. Schönen Nachmittag hier bei FFN.

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1: Jetzt gleich 15 Uhr, wir gucken auf alles, was wichtig ist, und im Kasten beginnt wieder mit der sportlichen Hiobsbotschaft des Tages der deutschen Nationalmannschaft.
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3: Die böse Vorahnung hat sich bestätigt. Für Nico Schlotterbeck ist die WM gelaufen. Der deutsche Innenverteidiger hat sich in der Partie gegen die Elfenbeinküste schwer verletzt. Diagnose: Bänderriss im linken Sprunggelenk. Das bedeutet mindestens 8 Wochen Pause. Deutschland ist am Donnerstag im letzten Gruppenspiel gegen Ecuador gefordert. Bereits heute sind 2 der WM-Top-Favoriten wieder im Einsatz. Titelverteidiger Argentinien bekommt es mit Österreich zu tun und Frankreich spielt gegen den Irak. Die weiteren Duelle: Norwegen, Senegal und Jordanien, Algerien. Auf Deutschland rollt die nächste Hitzewelle aus Spanien zu. Gegen Mitte der Woche sollen die Temperaturen auf bis zu 40 Grad steigen. Fabian Hoffmann.
4: Ja, vor allem im Südwesten wird's knallig heiß. Dazu tropische Nächte ohne richtige Abkühlung. Richtung Ende der Woche kratzen die Temperaturen dann auch im Osten an der 40-Grad-Marke. Die hohen Temperaturen haben schon jetzt am Wochenende für heftige Gewitter gesorgt. Vor allem in Brandenburg und Berlin wurden Straßen überflutet, Keller sind vollgelaufen. Außerdem gab's mindestens 3 Tote bei Badeunfällen in Seen und Flüssen. Mehrere weitere Menschen werden noch vermisst.
3: Deutschlands Kommunen schlagen wegen ihrer Geldnot Alarm. Laut Bertelsmann Stiftung fehlen Städten, Kreisen und Gemeinden fast 32 Milliarden Euro. Der Städte- und Gemeindebund fordert mit dem heutigen Aktionstag Kommunen am Limit, mehr Hilfe von Bund und Ländern, um Kürzungen etwa bei Schulen und Kultur zu verhindern. 2 von 3 Deutschen haben schon einmal überlegt, im Ausland zu arbeiten. 1/3 hat sich laut einer Umfrage fürs Jobportal Indeed sogar konkret informiert. Die Hauptgründe demnach: mehr Geld, bessere Lebensqualität und weniger Steuern. Für immer wegziehen will aber kaum jemand.
1: Fühlt sich nicht unbedingt so an, aber das Niedersachsenwetter ist heute noch relativ angenehm, auch wenn schon bis zu 30 Grad drin sind. Aber es gibt auch Sonne und Wolkenmix dazu. Bleibt meist trocken und die Temperaturen: 29 Grad in Poggenhagen am Fliegerhorst, 28 in Wake am Gutshof und 27 in Itterbeck am Heimathaus. Der FFN-3-Tage-Trend, ihr habt es gerade im Nachrichten-Update gehört, da kommt einiges auf uns zu. Es bleibt hochsommerlich und wird Stück für Stück heißer. Am Donnerstag sind auch bei uns dann mal schon bis zu 35 Grad drin.
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1: Mit der A1 Hamburg Richtung Osnabrück zwischen dem Bremer Kreuz und Bremen-Arsten. 5 Kilometer Stau an der Baustelle. 35 Minuten müsst ihr mehr einplanen. In der Gegenrichtung ab dem Dreieck Stur 15 Minuten. Dann Vorsicht an Autos liegen geblieben auf der A1 Bremen Richtung Osnabrück zwischen Kloppenburg und Vechta in der Baustelle. A2 Braunschweig Richtung Hannover zwischen Peine und Hemeler Wald. 7 Kilometer stocken, dauert eine Viertelstunde länger. Dann haben wir die A7 Kassel Richtung Hannover zwischen Hildesheim und dem Dreieck Hannover Süd nach einem Unfall in der Baustelle. 9 Kilometer Stau, 1,5 Stunden mehr. Und Vorsicht, ein Unfall auf der B493 Uelzen Richtung Lüchow zwischen Retzlingen und Roche.
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1: Auf der A7 Hannover Richtung Kassel blitzt es zwischen Hildesheim-Drispenstedt und Hildesheim in der Baustelle. Im Landkreis Diepholz auf der B51 in Barrien beidseitig. Und zwischen Delmenhorst und Schierbrock wird auch noch geblitzt. Danke an Stefanie, Klaus und Julia fürs Bescheid geben. Und wenn ihr noch einen Stau oder Blitzer gesehen habt, dann ruft uns gern kostenlos an. 0800 529 und 4x5. Dankeschön, euch eine gute und sichere Fahrt.
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1: Habt ihr schon mal von der Hand Gottes gehört? Also im Zusammenhang mit Fußball, da ist es eine bedeutungsvolle Formulierung, getroffen von einem der größten, für viele vielleicht dem größten Spieler aller Zeiten. Die ganze Geschichte, passend zum 2. Spiel der argentinischen Nationalmannschaft heute Abend, gibt's gleich im WM-Klugschuss.

0: versprechen euch mehr Musik, mehr Abwechslung und wir halten es mit Tina Turner und The Best. Und gleich haben wir auch noch die neue von One Republic, auch super geworden, Need Your Love, oben drauf bei uns. Argentinien spielt heute bei der WM um 19 Uhr gegen Österreich. Amtierender Weltmeister sind sie, haben schon 3 WM-Titel und gehören zu den erfolgreichsten Nationen der Welt. Nur Brasilien, Deutschland und Italien haben mehr. Auf dem Weg zum 2. Titel, da gab es aber gewisse mittlerweile historische Unstimmigkeiten.
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0: 1986 in Mexiko ist Argentinien nach Meinung aller Experten völlig verdient und dominant Weltmeister geworden. Aber auch mit einem der größten Skandale der Fußballgeschichte. Viertelfinale. Argentinien gegen England. 4 Jahre zuvor waren die Länder noch im Krieg gegeneinander um die Falklandinseln. Emotional also maximal aufgeladen das Ganze. Und dann kam die 51. Minute. Diego Armando Maradona, für viele der beste Fußballer aller Zeiten, boxt eine Flanke mit der linken Hand ins Tor. Die meisten haben es gesehen, Schieds- und Linienrichter allerdings nicht. Das Tor hat gezählt. Später hat er noch mit einem Lauf aus der eigenen Hälfte das 2:0 gemacht. Ein Tor, das später zum WM-Tor des Jahrhunderts gewählt worden ist. Also was für ein Spiel. Nach dem Spiel hat Maradona dann Journalisten auf die Frage nach dem ersten Tor geantwortet. Es war ein bisschen Maradonas Kopf und ein bisschen die Hand Gottes. Erst Jahre später hat er in seiner Biografie zugegeben, dass natürlich nur er den Ball mit der Hand gespielt hat. In Argentinien hat man das damals allerdings als gerechte Rache für den Krieg gesehen und die Engländer haben dieses Trauma bis heute nicht so richtig überwunden. Und obwohl diese Szene schon Jahrzehnte her ist, hat sie schon damals den Ruf nach technischen Hilfsmitteln im Fußball befeuert. So ist die Hand Gottes, wenn man so will, eine der Geburtsstunden des

0: nächsten Show wieder mit Axel. Hier sind Caro und Jona.
1: Nächste Woche starten schon die Sommerferien in Niedersachsen. Und ihr werdet es auch kennen, Urlaube sind einfach kaum noch zu bezahlen. Wie weit komme ich noch mit meinem Budget als Familie oder als Paar? Wir haben mal nachgefragt.
0: Außerdem haben wir die besten Abkühltipps für die anstehende Hitze diese Woche. Lassen Glühwürmchen glühen und werfen mal einen Blick auf die Spielerfrauen der WM. Welche überraschenden Jobs die haben, hört ihr bei uns.
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1: Ich bin Antonia Brandt, schönen guten Tag. Weil er Raketen für die Terrororganisation Hisbollah gewartet haben soll, muss sich ein Mann aus dem Landkreis Schaumburg seit heute vorm Oberlandesgericht Celle verantworten. Der 51-Jährige soll jahrelang als Elektrotechniker im Libanon und in Syrien Raketen und Abwehrsysteme der Miliz repariert und gewartet haben. Mehr Platz für Straftäter mit psychischen Erkrankungen. Im Hildesheimer Armeos-Klinikum wächst der Maßregelverzug von 90 auf 140 Plätze. Das hat der Krankenhausplanungsausschuss des Landes Niedersachsen einstimmig beschlossen. Grund dafür ist vor allem Platzmangel. Immer mehr Täter werden zu dieser Form der Unterbringung verurteilt. Das Alpheder Krankenhaus wird damit zum psychiatrischen Fachkrankenhaus. Heute Nacht wird es über Wunsdorf in der Region Hannover mal wieder etwas lauter. Am Fliegerhorst trainiert die Bundeswehr in dieser Woche wieder Nachtflüge. Von 23 Uhr bis etwa 2 Uhr ist das Transportflugzeug A400M unterwegs. Dazu kommt in der Nacht zu Donnerstag zur gleichen Zeit auch noch ein Hubschrauber der Luftwaffe. Dabei üben die angehenden Piloten das Fliegen mit Nachtsichtbrillen. Dicht besiedelte Gebiete will die Bundeswehr aber so gut es geht umfliegen. Und wir sind mittendrin in der Hitzewelle. Deswegen steigt diese Woche auch noch die Waldbrandgefahr in mehreren Gemeinden bei uns in der Region. Besonders im Landkreis Celle rund um Fassberg gilt ab Mittwoch die höchste Warnstufe. Auch heute und morgen ist dort schon die zweithöchste Stufe ausgerufen. Ebenfalls betroffen sind die Wälder rund um Soltau im Heidekreis, Bergen im Landkreis Celle und Wunsdorf in der Region Hannover. Deshalb sollte jetzt besonders vorsichtig mit Zigaretten, offenem Feuer und Glas umgegangen werden.
4: Das Niedersachsenwetter ist sonnig und warm bis heiß. Dazu gibt es einige Wolken. Je weiter im Süden, desto mehr davon. Aber insgesamt bleibt es trocken bei bis zu 30 Grad. Auf Baltrum am Nationalparkhaus schön erfrischende 17 Grad. Bisschen wärmer ist es in Braunschweig am Eulenspiegelbrunnen mit 28 Grad. 27 haben wir in Melbeck an der Wassermühle. Der FFN-3-Tage-Trend macht euch auf heiße Sommertage gefasst. Es wird jetzt Tag für Tag wieder ein Ticken heißer. Donnerstag sind dann sogar bis 35 Grad drin.
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4: A1 Hamburg Richtung Osnabrück zwischen dem Bremer Kreuz und Bremen-Arsten. 5 Kilometer Stau an der Baustelle, 35 Minuten mehr. In der Gegenrichtung ab dem Dreieck Stur 15 Minuten. Dann Vorsicht, ein liegen gebliebenes Auto auf der A1 Bremen Richtung Osnabrück zwischen Kloppenburg und Vechta in der Baustelle. A2 Braunschweig Richtung Hannover zwischen Peine und Hemeler Wald, 7 Kilometer stockend, dauert eine Viertelstunde länger. A7 Kassel Richtung Hannover zwischen Hildesheim und dem Dreieck Hannover Süd nach einem Unfall in der Baustelle, 9 Kilometer Stau. 1,5 Stunden müsst ihr mehr einplanen. Und Vorsicht, einen Unfall hat es noch gegeben auf der B493 Uelzen Richtung Lüchow zwischen Rätzlingen und Rosche.
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4: Stehen auf der A7 Hannover Richtung Kassel zwischen Hildesheim, Dristenstedt und Hildesheim in der Baustelle. Im Landkreis Diepholz blitzt es auf der B51 in Barrien beidseitig und zwischen Dämmenhorst und Schierbrook habt ihr auch noch einen Blitzer gesehen. Danke sagen wir an Stefanie, Klaus und Julia fürs Bescheid geben. Und wenn ihr noch einen Stau oder Blitzer gesehen habt, dann ruft uns immer gern kostenlos an 0800 529 und 4x5. Dankeschön, euch eine gute und sichere Fahrt. Gleich mit einem neuen Oma Feel ins Klo Song. Ich bin Malte Seidel. Schönen Montag.
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0: Gut, wettertechnisch merken wir das, aber wir bringen euch auch darüber hinaus in Urlaubsstimmung.
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0: ins Klo. Anke hat ihren in Griechenland Urlaub entdeckt. Konstantinos Argyros und in Neusi laufen mit Nero da gerade rauf und runter. Wenn es euch im Sommer auch nach Griechenland verschlägt, dann hört ihr den Song gleich am Anfang. Nasser Po. Der war stark, oder? Gehört ja auch dazu zum Strandurlaub. Na also, ein Stück Sommerurlaub mit dem Oma fiel ins Klo Song jetzt zu uns nach Niedersachsen. Findet ihr auch nochmal bei uns im Netz. Klickt ffn.de, da könnt ihr uns auch euren schicken.

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0: 16 Uhr haben wir es. Heute haben die Spieler der deutschen Fußballnationalmannschaft frei. Morgen bereiten sie sich dann in Winston-Salem intensiv auf das Spiel gegen Ecuador vor. Ab morgen einer wird allerdings weiterhin fehlen im Kasten.
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2: Es wurde schon befürchtet, nun ist es Gewissheit. Für Nico Schlotterbeck ist die Fußball-WM gelaufen. Fabian Hoffmann mit den Infos dazu.
3: Der DFB-Verteidiger hat sich in der Partie gegen die Elfenbeinküste wie vermutet schwerer verletzt. Diagnose: Bänderriss im linken Sprunggelenk. Das bedeutet mindestens 8 Wochen Pause. Für Schlotterbeck rutscht Antonio Rüdiger in die Innenverteidigung. Deutschland ist am Donnerstag im letzten Gruppenspiel gegen Ecuador gefordert. Bereits heute sind 2 der WM-Top-Favoriten wieder im Einsatz. Titelverteidiger Argentinien bekommt es mit Österreich zu tun und Frankreich spielt gegen den Irak. Außerdem ist Norwegen noch gegen den Senegal gefordert und Jordanien trifft auf Algerien.
2: Die nächste Hitzewelle aus Spanien ist unterwegs nach Deutschland. Ab Mitte der Woche sollen die Temperaturen auf bis zu 40 Grad steigen, erst im Südwesten, später auch im Osten. Dann kann es erneut heftig gewittern. Schon an diesem Wochenende waren da vor allem Brandenburg und Berlin betroffen. Den Kommunen in Deutschland geht das Geld aus. Zum deutschlandweiten Aktionstag Kommunen am Limit fordern sie Hilfe von Bund und Ländern, um ein Milliardenloch zu stopfen. Hintergrund sind vor allem steigende Sozialausgaben. Leipzigs Finanzbürgermeister Thorsten Bohne sagt uns:
4: Ich verlange als allererstes mal, dass alle Gesetze der letzten 15 Jahre überprüft werden. Und wenn es da Finanzierungslücken für die Kommunen gibt, hat derjenige, der das Gesetz verabschiedet hat, sei es der Bundestag oder der Landtag, die Finanzierung nachzulegen oder das Gesetz aufzuheben. Wer die Leistung bestellt, der muss sie bezahlen. Und wenn er sie nicht bezahlen will, muss er sie abbestellen.
2: J.D. Vance hat eine positive Bilanz der ersten Verhandlungsrunde mit dem Iran gezogen. Eine sehr gute Grundlage für eine endgültige Einigung, sagte der US-Vizepräsident am Verhandlungsort in der Schweiz. Teheran habe zugestimmt, wieder Inspektoren der Internationalen Atomenergiebehörde einzuladen.
0: Fühlt sich jetzt nicht unbedingt so an, aber das Niedersachsenwetter ist noch verhältnismäßig angenehm. Bis zu 30 Grad sind zwar schon drin, Sonne und Wolken gibt es dazu im Mix. Es bleibt auch meist trocken und das bei aktuellen Temperaturen von 29 Grad in Immensen am Dorfladen, in Fährte am Naturfreundehaus und auch in Adelebsen an der Burg 29 Grad. Und wieso spreche ich davon recht angenehm? Naja, wenn wir auf den FFN-3-Tage-Trend gucken, es bleibt hochsommerlich und es wird Stück für Stück immer heißer. Am Donnerstag sind dann bis zu 35 Grad drin.
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0: Mit der A1 Hamburg Richtung Osnabrück zwischen dem Bremer Kreuz und Bremen-Arsten. 5 Kilometer Stau an der Baustelle, 25 Minuten mehr. In der Gegenrichtung ab dem Dreieck Stur 15 Minuten mehr. A2 Braunschweig Richtung Hannover zwischen Peine und Hemeler Wald 7 Kilometer stockend und 20 Minuten mehr. A2 Hannover Richtung Dortmund zwischen Hannover-Langenhagen und Garbsen nach einem Unfall 7 Kilometer Stau, 35 Minuten mehr. Dadurch auch auf der A352 vor Hannover West 25 Minuten mehr. Dann A7 Hannover Richtung Flensburg zwischen Hamburg-Hausbruch und dem Elbtunnel 7 Kilometer Stau, 35 Minuten mehr. Die B72 Vilsum Richtung Norddeich ist zwischen Schieromer Feld und Popens nach einem Unfall voll gesperrt und an der Elbfähre Glückstadt Richtung Bischhafen 1,5 Stunden Wartezeit für euch gerade.
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0: Stehen auf der A7 Hannover Richtung Kassel zwischen Hildesheim-Dristenstedt und Hildesheim. In der Baustelle blitzt es. Im Landkreis Diepholz auf der B51 in Barrien beidseitig und zwischen Delmenhorst und Schierbruck wird auch noch geblitzt. Danke Stefanie, Klaus und Julia fürs Bescheid geben. Und wenn ihr noch einen Stau oder Blitzer gesehen habt, ruft gern kostenlos an. 0800 529 und 4x5. Danke und gute Fahrt.
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0: Sollten Jugendliche unter 16 nur noch in Begleitung von Erwachsenen ins Freibad dürfen, wenn sie keinen Freischwimmer, also Bronze, haben? Das wird aktuell heiß diskutiert. In unserem Nachbarland NRW, da macht ein Freibad das jetzt auch schon genauso. Ist das sinnvoll oder nicht? Wir haben uns mal umgehört, wie Niedersachsen so dazu steht. Die Antworten gibt's gleich.

Shannon gemeinsam. Die kommen alle aus Kaiserslautern oder sind da oder in der Gegend aufgewachsen. Shannon hat mit Whisper schon großen Erfolg gehabt. Und jetzt hat er nachgelegt. Viel Spaß mit Sanctuary. Hören wir jetzt für mehr Musik und mehr Abend.

0: da draußen und es wird noch mehr in dieser Woche. Moin, hier ist FFN. Ja klar, für viele von euch geht's jetzt ab ins Schwimmbad bei dieser Hitze. Und was darf nicht fehlen? Sonnencreme, Sonnenbrille, klar, Badehose und Bronzeabzeichen. Zumindest in NRW ist das jetzt so. Da hat ein Schwimmbad gesagt, Jugendliche oder 16 dürfen nur noch alleine ins Schwimmbad, wenn sie ihren Freischwimmer, also Bronze, haben. Einfach, weil immer weniger Kinder und auch Jugendliche richtig schwimmen können. Da wird es dann eben trotz Bademeisterinnen und Bademeistern einfach viel zu gefährlich. Ihr habt dazu ganz unterschiedliche Meinungen.
1: Ich finde eigentlich, dass wenn man Seepferdchen hat, sollte man ins Freibad gehen dürfen. Also ich meine, das heißt ja, dass du dich über Wasser halten kannst. Und im Freibad gibt es ja auch eine Aufsichtsperson. Deswegen fände ich das ein bisschen unfair.
2: Also ich würde mich damit sicher fühlen, hätte ich jetzt irgendwann mal Kinder.
3: Kleine Schwierigkeit sehe ich darin, dass überhaupt erstmal alle diesen Schwimmkurs gemacht haben müssen. Also da müsste man da auch auf jeden Fall aufstocken. Aber an sich wäre es nicht schlecht.
4: Letztendlich sollten die Eltern aufpassen, finde ich. Wenn die Eltern nicht mitgehen, finde ich es richtig.
5: Also ich finde schon, dass so ein Bronze wichtig sein sollte, damit man zumindest die Grundlagen des Schwimmens noch kennt. Weil sonst kann man ganz schnell absaufen. Wenn man ins Schwimmerbecken will, braucht man das.
0: Es geht teilweise wirklich schneller, als man denkt. Und teilweise gibt es solche Regelungen auch in Niedersachsen für Jugendliche unter 14. Und gerade ich als Papa weiß das halt auch, die Kinder sind so schnell mal weggelaufen. Man muss immer drauf gucken. Und gerade bei Jugendlichen kann man ja viel eher sagen, okay, kommt, dann bitte nur mit Bronze. Das motiviert vielleicht auch einige, dann eben richtig schwimmen zu lernen. Schickt uns gerne auch eure Meinung als Sprachnachricht bei Insta oder bei die FFN-App. Und passt natürlich immer auf eure Kids im Schwimmbad. Kommt gut durch diese heiße Woche mit FFN.
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1: Ich bin Antonia Brandt, schönen guten Tag. 126 Millionen Euro fließen in Niedersachsen in neue Forschung für mehr Versorgungssicherheit. Davon profitiert auch die Medizinische Hochschule Hannover. Dort soll an besseren Möglichkeiten für Transplantationen bei Kindern geforscht werden. Konkret geht es um weniger Organabstoßungen und neue Wege gegen den Mangel an Spenderorganen. Ein Projekt untersucht sogar, ob Tiere künftig Organe liefern können. Auf dem Südschnellweg in Hannover wird heute Nacht wieder gebaut. Ab 22 Uhr setzt die Landesbehörde für etwa 3 Stunden in die Mittelplanke neue Nottore ein. Die sollen Baufahrzeuge künftig schneller auf die andere Seite bringen. Gesperrt sind die Auffahrten vom Landwehrkreisel und vom Seelhorster Kreuz. Kinder aus Hannover haben einen bundesweiten Preis abgeräumt. Das Comicprojekt Gut getroffen hat den Deutschen Kinder- und Jugendpreis 2026 in der Kategorie Kinder- und Jugendkultur gewonnen. FFN-Reporter Moritz Ort, die Gruppe aus dem Spielpark Linden bekommt dafür 6.000 Euro Preisgeld.
2: Der Comic ist in den Sommerferien letztes Jahr von Mädchen und Jungen zwischen 6 und 13 Jahren selbst entwickelt worden. Es geht um Schutz vor Gewalt. Die Jury hat vor allem gelobt, dass die Kinder hier ihre eigenen Erfahrungen und Sichtweisen eingebracht haben. Der Preis ist die höchste bundesweite Auszeichnung für Kinder und Jugendbeteiligung.
1: Drittligist TSV Havelse sorgt für eine Seltenheit im deutschen Profifußball. Cheftrainer Samir Fercici verlängert nicht nur seinen Vertrag als Trainer, sondern wird in der neuen Saison auch sportlicher Leiter des Vereins aus Garbsen in der Region Hannover. Der 41-Jährige ist damit zusätzlich zu seinen Aufgaben als Trainer nun auch für die Kaderplanung verantwortlich.
3: Boah, das Niedersachsenwetter ist meist sonnig und warm bis heiß. Dazu gibt es einige Wolken. Je weiter im Süden ihr seid, desto mehr davon. Es bleibt aber überwiegend trocken. Das bei bis zu 30 Grad schon. Aktuell haben wir 27 in Uelzen am 100-Wasser-Bahnhof und auch in Goslar an der Uckertalsperre. Bisschen angenehmere 24 haben wir in Schwegen am Dreh. Der FFN-3-Tage-Trend macht euch auf heiße Sommertage gefasst. Es wird jetzt Tag für Tag ein Ticken heißer. Donnerstag dann sogar bis 35 Grad.
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3: Mit der A1 Hamburg Richtung Osnabrück zwischen dem Bremer Kreuz und Asten 5 Kilometer Stau an der Baustelle, 25 Minuten mehr. In der Gegenrichtung ab dem Dreieck Stur eine Viertelstunde. Dann A2 Braunschweig Richtung Hannover zwischen Peine und Hemelerwald 7 Kilometer stockend, 20 Minuten müsst ihr mehr einplanen. Nochmal die A2 Hannover Richtung Dortmund zwischen Hannover-Langenhagen und Garbsen nach einem Unfall 7 Kilometer Stau, 35 Minuten mehr. Dadurch auch auf der A352 vor Hannover West 25 Minuten mehr. Dann kommen wir zur A7, Hannover Richtung Flensburg zwischen Hamburg-Hausbruch und dem Elbtunnel 7 Kilometer Stau. Plant bitte 35 Minuten mehr ein. Ein Unfall hat es gegeben auf der A293 zwischen dem Dreieck Oldenburg-West und Bürgerfelde. Die B72 Vilsum Richtung Norddeich ist zwischen Schierumer Feld und Popens vollgesperrt, da hat es einen Unfall gegeben. Und an der Elbfähre Glückstadt Richtung Geschafen 1,5 Stunden Wartezeit für euch gerade.
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3: Stehen auf der A7 Hannover Richtung Kassel zwischen Hildesheim-Dristmenstedt und Hildesheim. In der Baustelle blitzt es. Im Kreis Diepholz auf der B51 in Barrien beidseitig. Und zwischen Delmenhorst und Schierbruck steht auch noch einer. Besten Dank an Stefanie, Klaus und Julia fürs Bescheid geben. Und wenn ihr noch einen Stau oder Blitzer gesehen habt, dann ruft uns immer gerne an. Ist kostenlos 0800 529 und 4x5. Dankeschön, gute Fahrt euch. Ja, und in Schweden, da wurde ordentlich Midsommer gefeiert. Aber nicht nur da, auch in Plattengülle. Aber vermutlich ein bisschen anders als da oben in Skandinavien. Wie erzählt uns Günther, der Treckerfahrer, gleich hier bei FFN. Ich bin Malte Seidel und viel Spaß jetzt mit Dasha und Austin.

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0: ist FFN mit mehr Musik und mehr Abwechslung. Freut euch auf einen super Song, der perfekt in diesen Sommervibe passt. Mr. C mit Sometimes I Love. Hier haben wir gleich für euch. Vorher geht's aber ab zur schwedischen Midsommerparty, zur schwedischsten überhaupt in ganz Niedersachsen oder zumindest so eine Art.
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2: Hey, Günther! Moin, man kommt ganz durcheinander und hat darüber fast das nächtelange Durchfeiern vergessen. Wann war denn nun Midsommer? Gestern? Oder wie manche sagen, schon in der Nacht von Freitag auf Sonnabend? Praktischerweise wurde natürlich die Nacht von Sonnabend auf Sonntag durchgesoffen. Es bringt ja nichts, am Montagmorgen voll wie eine Haubitze auf der Arbeit abzuhängen. Von heute an werden die Tage wieder kürzer. Dabei haben wir uns noch gar nicht richtig an die längeren Tage gewöhnt. In Schweden ist Midsommer ein Riesenereignis. Bei uns konkurriert es am Sonntag mit dem Welttag des Dackels und davor mit dem Spiel Deutschland gegen die Elfenbeinküste. Nennen die sich eigentlich selbst so? Gut, die sagen es auf Französisch, klingt aber gerade deshalb nach Kolonie. Müssen selber wissen. Ich habe jedenfalls mit unserer Oma schön Midsommer gefeiert. Echt schwedisch. Lagerfeuer im Garten aus den alten Billigregalen, die wir schon lange wegschmeißen wollten. Dazu stinkigen Hering auf Knäckebrot und ordentlich mit Schnaps runtergespült. Nö, war ganz schön. Ich hatte noch eine Kassette mit ABBA drauf. Und irgendwann kamen die Wöhners von nebenan mit ihrem alten Landskrona-Sofa von Ikea und haben das auch noch aufs Feuer geschmissen. War ein richtig schönes schwedisches Fest. Unterbleiben.

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3: 17 Uhr und Imme Kasten startet ihren Überblick mit dem Wetter, aber nicht bei uns in Niedersachsen. Es geht nämlich noch heißer.
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5: Die Menschen im Westen und Süden Deutschlands müssen auch in den kommenden Tagen mit Saunatemperaturen bis zu 40 Grad rechnen. Besonders in den Städten, wo die Gebäude dicht an dicht stehen, bleibt die Wärmebelastung hoch und kann damit gefährlich werden. Wichtig, viel Wasser trinken und wenn es geht, in kühlen Innenräumen bleiben. In den aufgeheizten Wäldern steigt außerdem die Waldbrandgefahr. In Frankreich und Belgien wurden wegen der Hitze bereits Züge gestrichen. Es ist bereits die zweite Hitzewelle in Westeuropa innerhalb eines Monats. Den Kommunen in Deutschland geht das Geld aus. Zum deutschlandweiten Aktionstag Kommunen am Limit fordern sie Hilfe von Bund und Ländern, um ein Milliardenloch zu stopfen. Hintergrund sind vor allem steigende Sozialausgaben. Leipzigs Finanzbürgermeister Thorsten Bohne sagt uns:
6: Ich verlange als allererstes mal, dass alle Gesetze der letzten 15 Jahre überprüft werden. Und wenn es da Finanzierungslücken für die Kommunen gibt, hat derjenige, der das Gesetz verabschiedet hat, sei es der Bundestag oder der Landtag, die Finanzierung nachzulegen oder das Gesetz aufzuheben. Wer die Leistung bestellt, der muss sie bezahlen. Und wenn er sie nicht bezahlen will, muss er sie abbestellen.
5: Noch bevor die Rentenkommission ihre Reformvorschläge offiziell übergibt, kommt Gegenwind. Sozialverbände und Die Linke befürchten Kürzungen. Wirtschaftsforschern gehen die Vorschläge nicht weit genug. Laut Medienberichten soll unter anderem das Renteneintrittsalter schrittweise steigen. J.D. Vance hat eine positive Bilanz der ersten Verhandlungsrunde mit dem Iran gezogen. Eine sehr gute Grundlage für eine endgültige Einigung, sagte der US-Vizepräsident am Verhandlungsort in der Schweiz. Teheran habe zugestimmt, wieder Inspektoren der Internationalen Atomenergiebehörde einzuladen. Für Nico Schlotterbeck ist die Fußball-WM gelaufen. Der DFB-Verteidiger hat sich in der Partie gegen die Elfenbeinküste schwer verletzt. Diagnose: Bänderriss im linken Sprunggelenk. Das bedeutet mindestens 8 Wochen Pause. Für Schlotterbeck rückt Antonio Rüdiger in die Innenverteidigung.
3: Silke hat uns eine WhatsApp geschickt, hat sie bei sich im Treppenhaus gefunden, so rum, ein Zettel. Liebe Zusteller, im Treppenhaus auf dem Stuhl in der Kühltasche sind kalte Getränke. Bitte bedienen Sie sich, bleiben Sie gesund. Cool, vielleicht was zum Nachmachen, an alle zu denken, die wirklich ordentlich malochen, gerade bei den heißen Temperaturen. Und da kommt ja auch noch mehr. Wir sind beim Niedersachsenwetter und auch da sind heute schon bis zu 30 Grad drin. Sonne und Wolken im Mix, bleibt trocken meistens. 29 haben wir in Alexe am Festplatz, in Osnabrück an der Fittischanze und auch in Falkenhagen am Sportplatz. Der FFN 3-Tage-Trend und es bleibt hochsommerlich und es wird sogar Stück für Stück heißer. Am Donnerstag sind dann sogar schon bis zu 35 Grad drin.
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3: A1 Hamburg Richtung Osnabrück. Zwischen Bremer Kreuz und Bremen-Arsten 5 Kilometer Stau an der Baustelle. 25 Minuten müsst ihr da gerade mehr einplanen. In der Gegenrichtung ab dem Dreieck Stur 15 Minuten. An A2 Braunschweig Richtung Hannover. Zwischen Peine und Hemeler Wald 7 Kilometer Stocken 20 Minuten mehr. Nochmal die A2 Hannover Richtung Dortmund. Zwischen Hannover Langenhagen und Garbsen 8 Kilometer Stau 40 Minuten mehr. Dadurch auch auf der A352 vor Hannover West 20 Minuten mehr. A7 Hannover Richtung Flensburg, zwischen Hamburg-Hausbruch und dem Elbtunnel 7 Kilometer Stau, dauert 35 Minuten länger. Dann haben wir die B72 Vilsum Richtung Norddeich, zwischen Schierumerfeld und Popens noch die Vollsperrung nach einem Unfall. Und an der Elbfähre Glückstadt Richtung Bischhafen noch 1,5 Stunden Wartezeit für euch grad.
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3: Schön auf der A7 Hannover Richtung Kassel, zwischen Hildesheim-Bristenstedt und Hildesheim in der Baustelle. Im Landkreis Diepholz auf der B51 in Barrien, beidseitig blitzt es da. Und zwischen Delmenhorst und Schierbruck wird auch noch geblitzt. Danke an Stefanie, Klaus und Julia fürs Bescheid geben. Und wenn ihr noch einen Stau oder Blitzer gesehen habt, ruft uns gern kostenlos an. 0800 529 und 4x5. Dankeschön, euch eine gute und sichere Fahrt.
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3: Vielleicht steht bei euch in den Sommerferien ja auch ein Trip in unseren schönen Harz an. Man kann da viel machen, unter anderem besonders gut wandern. Allerdings werden Wander-Apps, die viele benutzen, zunehmend zu einem Problem. Warum das so ist und warum es sie auch gar nicht unbedingt braucht, hört ihr gleich hier bei uns.

Kommt gut nach Hause oder zum Einkaufen in den Feierabend mit FFN. Und seit heute Nachmittag steht fest, das dritte Gruppenspiel der Nationalmannschaft bei der WM wird von Tori Penso aus den USA gepfiffen. Es ist erst das vierte Länderspiel der Herren, das von einer Frau geleitet wird. Alle drei bisherigen, die es seit 2021 gab, wurden gewonnen. Also noch ein Grund mehr, warum gerne eine Schiedsrichterin mehr deutsche Spiele pfeifen darf.

0: Justin Bello mit Maniac hier bei FFN. Wir haben mehr Musik, mehr Abwechslung und auch was Frisches. Wenn man sich mal diese Liste anguckt, ne? Taylor Swift, Louis Capaldi, Olivia Rodrigo, die sind alle Fans von Holly Humberstone. Hatten sie auf ihrer Tour schon alle als Support dabei und die Frau ist also mehr als nur ein Geheimtipp. To Love Somebody, Megasong, haben wir gleich. So, 9 Tage sind es noch bis zu den Sommerferien. Falls ihr da eine Wanderung mit der Family im Harz geplant habt, da könnte es ein bisschen problematisch werden, zumindest wenn ihr auf Wander-Apps hört. Viele schlagen da nämlich Routen vor, die euch quer durchs Naturschutzgebiet führen. Und das ist ein echtes Problem für Pflanzen und Tiere, sagt Martin Baumgartner vom Nationalpark Harz.
1: Wenn dort bedrohte Vögel ein Nest haben, dann sperren wir Wege, damit die Vögel möglichst ungestört ihre Brut großziehen können. Und wenn Menschen querfeld einlaufen, dann stört das diese Tiere und das kann dann schon Auswirkungen für den Bestand dieser Vogelart haben.
0: Ist eigentlich ganz einfach. Alle offiziellen Wege sind gut ausgeschildert. Ihr seht also, wo ihr lang dürft und wo nicht. Tiere seht ihr so oder so, sagt Martin.
1: Ich weiß selber von Tierfotografen, dass sie vom Weg aus einen Luchs gesehen haben oder einen besonderen Vogel. Wir haben Bohlenwege, die durch die Moore führen. Also es ist eigentlich für jeden was dabei und es besteht absolut kein Grund, die Wege zu verlassen, um die Natur genießen zu können.
0: Ja, ist doch einfach nur ein guter Reminder, wirklich gut zu wissen und achtet gerne mal drauf, wo eure Wanderung euch lang führen will und ob es erlaubt ist. Dann klappt's auch mit der entspannten Wanderung. Mit FFN, moin!

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1: Ich bin Antonia Brandt, schönen guten Tag. 126 Millionen Euro fließen in Niedersachsen in neue Forschung für mehr Versorgungssicherheit. Davon profitiert auch die Medizinische Hochschule Hannover. Dort soll an besseren Möglichkeiten für Transplantationen bei Kindern geforscht werden. Konkret geht es um weniger Organabstoßungen und neue Wege gegen den Mangel an Spenderorganen. Ein Projekt untersucht sogar, ob Tiere künftig Organe liefern können. Auf dem Südschnellweg in Hannover wird heute Nacht wieder gebaut. Ab 22 Uhr setzt die Landesbehörde für etwa 3 Stunden in die Mittelplanke neue Nottore ein. Die sollen Baufahrzeuge künftig schneller auf die andere Seite bringen. Gesperrt sind die Auffahrten vom Landwehrkreisel und vom Seelhorster Kreuz. Kinder aus Hannover haben einen bundesweiten Preis abgeräumt. Das Comicprojekt Gut getroffen hat den Deutschen Kinder- und Jugendpreis 2026 in der Kategorie Kinder- und Jugendkultur gewonnen. FFN-Reporter Moritz Ort, die Gruppe aus dem Spielpark Linden bekommt dafür 6.000 Euro Preisgeld.
2: Der Comic ist in den Sommerferien letztes Jahr von Mädchen und Jungen zwischen 6 und 13 Jahren selbst entwickelt worden. Es geht um Schutz vor Gewalt. Die Jury hat vor allem gelobt, dass die Kinder hier ihre eigenen Erfahrungen und Sichtweisen eingebracht haben. Der Preis ist die höchste bundesweite Auszeichnung für Kinder und Jugendbeteiligung.
1: Drittligist TSV Havelse sorgt für eine Seltenheit im deutschen Profifußball. Cheftrainer Samir Fercici verlängert nicht nur seinen Vertrag als Trainer, sondern wird in der neuen Saison auch sportlicher Leiter des Vereins aus Garbsen in der Region Hannover. Der 41-Jährige ist damit zusätzlich zu seinen Aufgaben als Trainer nun auch für die Kaderplanung verantwortlich.
3: Das Niedersachsenwetter ist sonnig und warm bis heiß. Dazu gibt es einige Wolken, im Süden ein bisschen mehr davon, aber es bleibt trocken bei bis zu 30 Grad. Wir haben auch fast in Degstedt am Schloss mit 28, 25 haben wir in Werchte am Badesee und 27 Grad in Hitzacker am Freilichtmuseum. Der FFN-3-Tage-Trend macht euch auf heiße Sommertage gefasst. Es wird jetzt Tag für Tag ein Ticken heißer. Donnerstag sind dann sogar bis zu 35 Grad drin.
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3: A2 Hannover Richtung Dortmund zwischen Hannover Langenhagen und Wunstorf Lute, 10 Kilometer stockend, 30 Minuten dauert es länger. Und A7 Hannover Richtung Flensburg zwischen Hamburg Hausbruch und dem Elbtunnel, 7 Kilometer Stau, 40 Minuten bitte mehr einplanen.
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3: Stehen auf der A7 Hannover Richtung Kassel zwischen Hildesheim-Dristenstedt und Hildesheim in der Baustelle. Dann im Landkreis Diepholz auf der B51 in Barrien, es blitzt beidseitig. Und zwischen Delmenhorst und Schierbrook steht auch noch einer. Danke an Stefanie, Klaus und Julia fürs Bescheid geben. Und wenn ihr noch einen Stau oder Blitzer gesehen habt, ruft gern kostenlos an 0800 529 und 4x5. Dankeschön, euch eine gute und sichere Fahrt. Und seit gestern ist ja ganz offiziell Sommer, auch kalendarisch. Zeit, diese wunderbare Jahreszeit nochmal willkommen zu heißen. Das übernimmt Jan Zerf bei uns in seiner Welt in 30 Sekunden. Gleich, ich bin Malte Seide. Moin.
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0: FFN in den Montag Feierabend. Geht's mit FFN am Abend. Kai und Nike übernehmen gleich und freuen sich schon sehr auf euch. Ja, war eine kurze Nacht. Gestern war Sommersonnenwende und offiziell kalendarischer Sommerbeginn. Also, herzlich willkommen im Sommer.
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2: Wie verhalte ich mich in Deutschland im Sommer korrekt? Lektion 1, du hast viele Monate lang auf Wärme gewartet. Wenn sie endlich da ist, musst du dich drüber beschweren.
3: Boah, das ist aber so eine drückende Hitze heute. Mist, ist auch schlecht für einen Rasen.
2: Lektion 2, auch wenn du keinen Hunger hast, am Wochenende musst du grillen und den Grill deines Nachbarn kritisieren.
4: Ein Elektrogrill? Nee. Wo bleibt denn da die Romantik? Ich habe ein schönes 4,5 Meter Edelstahl-Grillfeld mit 7 Brennkammern, indirekte Hitzezonen.
2: Und Lektion 3, wenn du etwas als mediterran bezeichnest, dann wirkt es automatisch wunderschön. Das gilt für alles. Iss eine Tiefkühlpizza auf dem Plastikstuhl auf deinem kleinen Balkon und sag dazu, wie in Italien. Herrlich.

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8: Wir haben es 18 Uhr und so schön das sommerliche Wetter aktuell auch ist, die Temperaturen, die können auch sehr schnell gefährlich werden. Mehr dazu jetzt von Imme Kasten.
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10: Auch in den kommenden Tagen bleibt es in weiten Teilen Deutschlands heiß. Im Westen und Süden kratzen wir sogar an der 40-Grad-Marke. Für viele kann die Hitze richtig gefährlich werden. Hanna Messerschmidt.
11: Besonders gefährdet sind neben Herzpatienten auch Menschen mit Nieren- oder Lungenkrankheiten. Ältere Leute trinken oftmals zu wenig, merken nicht, wenn sie dehydrieren. Auch für Schwangere und Kinder ist die Hitze eine enorme Belastung. Allein im vergangenen Jahr, so schätzt das RKI, sind 2500 Menschen hitzebedingt gestorben. Auch wenn es nicht gleich um Leben und Tod geht, bei der Hitze können wir uns schlechter konzentrieren, schlafen schlechter oder werden reizbarer oder sogar aggressiv.
10: Deutschlands Kommunen sind am Limit. Darauf weist der Städte- und Gemeindebund heute mit einem Aktionstag hin. Laut Bertelsmann Stiftung fehlen fast 32 Milliarden Euro. Wenn Bund und Länder nicht gegensteuern, drohen bei Freibädern, Jugend- und Nahverkehrsangeboten Kürzungen. Die Fortschritte bei den Friedensgesprächen zwischen den USA und dem Iran machen sich positiv bei uns an den Tankstellen bemerkbar. Diesel hat laut ADAC am Wochenende erstmals wieder weniger gekostet als vor dem Irankrieg. Im Schnitt 1,73 Euro. Allerdings in anderthalb Wochen läuft der Tankrabatt wieder aus. Trotz seines verletzungsbedingten WM-Aus bleibt Nico Schlotterbeck noch bei der Mannschaft in den USA. Für Trainer Nagelsmann ein schönes Zeichen. Schlotterbeck hatte sich beim Spiel gegen die Elfenbeinküste einen Bänderriss im Sprunggelenk zugezogen und fällt mehrere Monate aus. Nachnominiert werden darf aber niemand mehr. Für die Mannschaft war das WM-Aus von Schlotterbeck ein Schock, sagt Teamkollege Nadim Amiri.
12: Ganz schwieriger Moment. Du weißt eigentlich nicht, was du jetzt ihm sagen sollst, weil du siehst, dass der ist einfach leer und ja, wir müssen einfach für ihn da sein. Ich glaube, Ruhe tut ihm aber auch gut.
8: Wir sind beim Niedersachsenwetter und das mache heute nicht ich, denn Moderationsazubine Nike ist wieder mal hier Hallöchen. Im Studio und am Start für euch und sie weiß es, wie es draußen aussieht.
13: Ja, jetzt nach Feierabend geht's noch in den Biergarten, an den Badesee oder einfach auf den Balkon.
8: Wunderbar.
13: Das Wetter bleibt weiter richtig sommerlich. Viel Sonne, meistens trocken und nur im Süden kann später nochmal was runterkommen. Aktuell haben wir 25 Grad in Dorn am Eichenring, 27 in Bokenem am Freibad und angenehme 18 in Hooksiel am Hundestrand. Der FFN 3-Tage-Trend, es bleibt sommerlich, morgen nochmal wärmer und ab Mittwoch sind in vielen Regionen dann wieder deutlich über 30 Grad drin.
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8: Bisschen was los. Wir starten auf der A2 Hannover-Dortmund zwischen Hannover-Langenhagen und Wunstorf-Lute. 10 Kilometer stockend, plant da mal eine halbe Stunde mehr mit ein. Dann A7 Hamburg Richtung Hannover. Im Dreieck Hannover-Nord wird die Ausfahrt zur A352 Richtung Dortmund wegen Bauarbeiten von 19 Uhr bis Freitag um 6 Uhr gesperrt. Dann Vorsicht, ein Liegenbleiber auf der A7 Hannover-Hamburg Höhe Mellendorf. Wir sind auf der A7 Hannover Richtung Flensburg. Zwischen Hamburg-Hausbruch und dem Elbtunnel Stau auf 7 Kilometern, dauert er leider 40 Minuten länger. Dann Achtung, es gab einen Unfall auf der A7 Kassel Richtung Hannover zwischen Nörten-Hardenberg und Nordheim-West. Und Vorsicht, noch ein Unfall, und zwar auf der B441 Hannover Richtung Wunsdorf zwischen Harenberg und Seelze-Süd.
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8: Auf der A7 Hannover-Kassel zwischen Hildesheim-Dristenstedt und Hildesheim in der Baustelle. Dann im Kreis Diepholz, und zwar auf der B51 in Barien beidseitig und zwischen Delmenhorst und Schierbrook. Danke, Stefanie, Klaus und Julia fürs Bescheid geben. Und wenn ihr noch was seht, Staus oder Blitzer, her damit, ruft durch, kostenlos 0800 529 und 4x5. Danke und euch weiterhin eine gute und vor allem sichere Fahrt.
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8: Da sind wir wieder, die dreisten zwei.
13: Hallo.
8: Hallöchen, schön, dass ihr mit dabei seid. Und an dieser Stelle ganz liebe Grüße an alle Eisdielen bei uns im Land. Bei diesem Wahnsinnswetter, ja, neben Freibad Badesee, natürlich die Top-Adresse. Und damit ihr jetzt nach Feierabend noch schneller euer Eis bekommt, haben wir einen ganz einfachen Tipp.
13: Denkt an ABS, können wir eigentlich aus dem Auto. Was genau dahinter steckt und warum sogar Eisverkäufer darauf schwören, das hört ihr gleich bei FFN.
8: Hallöchen. Hallo.

0: für Fantasy und ganz liebe Grüße an alle Eisdielen bei uns in Niedersachsen. Die haben ja gerade bei diesem Wetter ordentlich zu tun. Und wir sorgen dafür, dass ihr euer Eis jetzt nach Feierabend möglichst schnell bekommt. Denkt an diese drei Buchstaben. A, B, S. Das ist die Reihenfolge der Bestellung tatsächlich. A, B, S steht für Anzahl, Behältnis, Sorte. Ihr kommt also an den Tresen, sagt zuerst, wie viele Kugeln, dann ob im Becher oder in der Waffel und dann erst die Sorten.
1: So soll es super schnell gehen, das haben uns auch die Eisverkäufer bestätigt. Mhm. Und wichtig für euch zu wissen, die werden umgekehrt aufgeschichtet. Also wenn Schoko oben sein soll und unten Erdbeere, dann sagt ihr zuerst Erdbeere und dann Schoko.
0: So.
1: Also gönnt euch noch ein leckeres Eis und habt einen schönen Montagabend mit FFN.

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1: Ich bin Antonia Brand, schönen guten Abend. Der Messerangriff auf einen 23-Jährigen in Göttingen schlägt auch über Niedersachsen hinaus große Wellen. Bereits gestern haben in Göttingen rund 600 Menschen gegen rechtsextreme Gewalt demonstriert. Heute sind dort ebenfalls Menschen auf die Straße gegangen, um sich mit dem Opfer solidarisch zu zeigen. Und morgen soll es Demos in Frankfurt und Elmshorn geben. FFN-Reporterin Carina Hohnholt, währenddessen laufen die Ermittlungen auf Hochtouren, denn viel ist über den Fall noch nicht bekannt.
2: Ob der Angriff einen politischen Hintergrund hat, konnte uns die Staatsanwaltschaft bisher nicht bestätigen. Bei dem Tatverdächtigen handelt es sich um einen 17-Jährigen aus Göttingen, der dem rechten Spektrum zugeordnet wird. Der 23-Jährige wiederum soll der linken Szene angehören. Die Staatsanwaltschaft sagt, dass der Angriff in unmittelbarer Nähe zu dem Wohnhaus des Beschuldigten passiert ist. Dabei war das 23-jährige Opfer in Begleitung von drei weiteren Personen aus der linken Szene.
1: Was hier aber genau passiert ist, das wird noch untersucht, Carina.
2: Ja, denn bisher haben sich weder der jugendliche Tatverdächtige noch die Begleiter des Opfers zu dem Vorfall geäußert. Der 23-Jährige befindet sich inzwischen zwar nicht mehr in Lebensgefahr, wann er vernommen werden kann, ist aber noch unklar. Das Göttinger Bündnis gegen Rechts spricht in einem Statement unterdessen von einer zunehmenden Konfrontation rechtsorientierter Jugendlicher in Göttingen. Insbesondere queerfeindliche Aktionen werden sichtbar, so das Bündnis. Erst vor kurzem haben Unbekannte die Regenbogentreppe am Albaniplatz in Göttingen beschmiert.
1: Der Platzmangel im Maßregelvollzug in Niedersachsen spitzt sich seit Monaten immer weiter zu. Für die Betroffenen heißt es oft, monatelang warten, bis sie überhaupt einen Therapieplatz bekommen. In vielen Fällen sitzen verurteilte, psychisch kranke oder suchtkranke Straftäter deshalb erstmal weiter in normalen Gefängnissen oder bleiben vorübergehend frei. Dagegen steuert das Land Niedersachsen schon länger gegen. FFN-Reporter Moritz Ort, jetzt gibt es konkrete Pläne aus Hildesheim.
3: Ja, hier sollen im Amios-Klinikum bald deutlich mehr Plätze für Straftäter mit psychischen Erkrankungen entstehen. Der Krankenhausplanungsausschuss des Landes hat dafür jetzt grünes Licht gegeben. Die Zahl soll also jetzt von 90 auf 140 Betten steigen. Gleichzeitig zieht die Gerontopsychiatrie, also die Behandlung älterer Menschen, ins Alfelder Amios-Klinikum im Landkreis Hildesheim. Dort wird der Standort dann zum psychiatrischen Fachkrankenhaus. Für Angehörige aus Hildesheim und dem Nordkreis könnten die Wege damit länger werden. Ein Zeitplan für die Umstrukturierungen gibt es aber noch nicht. Auch zu den Folgen für die Beschäftigten gibt es noch keine Informationen.
1: Und was heute sonst noch wichtig war in Niedersachsen, weiß FFN-Reporterin Lisa Schumacher, der Kurznachrichtenüberblick.
4: Ein Kleinflugzeug aus Bremen hat sich heute Vormittag bei der Landung am Flugplatz Stralsund überschlagen. Der 60 Jahre alte Pilot aus Bremen ist dabei leicht verletzt worden. Am Flieger ist laut Polizei ein Schaden von etwa 50.000 Euro entstanden. Warum es zu dem Unfall gekommen ist, soll jetzt geklärt werden. Auf der Weser bei Nienburg hat ein Bootsausflug für einen größeren Rettungseinsatz gesorgt. Ein 52-Jähriger ist von seinem Motorschlauchboot ins Wasser gefallen, als er ein Luftkissen mit zwei Frauen hinter sich hergezogen hat. Das führerlose Boot hat daraufhin Kreise auf der Weser gedreht. Zwei Jetski-Fahrer haben alle drei in Sicherheit gebracht. Der Mann ist leicht verletzt ins Krankenhaus gekommen. Und ein selbstgemachter Comic von Kindern aus Hannover ist jetzt bundesweit ausgezeichnet worden. Das Projekt Gut getroffen vom Spielpark Linden hat den Deutschen Kinder- und Jugendpreis gewonnen. In dem Heft erklären die Kinder, wie man sich vor Gewalt schützt.
1: Wir merken es schon seit Tagen. Der Sommer ist bei uns angekommen und bringt direkt die erste Hitzewelle mit sich. Während viele Erwachsene das unangenehm finden, genießen die meisten Kinder die heißen Tage. FFN-Reporterin Nele Oetgen, du hast heute mal mit ein paar Kindern in Oldenburg über den Sommer gesprochen.
5: Ja, und da habe ich heute in ganz viele lachende Kindergesichter geschaut. Und da merkt man eben ganz schnell, Kinder lieben den Sommer.
6: Mir gefällt, dass es schön warm wird und dass man Eis essen kann.
7: Ich finde es gut, dass man in den Pool springen kann.
8: Ich finde cool, dass wir in Urlaub fahren können und Eis essen können.
9: Mir gefällt das, dann darf man sehr vieles Süßes essen, zum Beispiel Eis oder Kirschen oder noch etwas.
10: Dass das Schwimmbad auffahrt, gefällt mir toll.
11: Ich finde toll, dass ich dann Geburtstag habe im Sommer.
12: Ich finde gut, dass es Sommerferien im Sommer gibt.
5: Viele Erwachsene hingegen empfinden den Sommer auch als stressig. Gerade Eltern, denn der Arbeitsalltag läuft weiter, während die Kinder lange frei haben. Zudem bringt der Sommerurlaub eben auch organisatorischen Stress mit sich. Außerdem führt die extreme Hitze bei vielen Erwachsenen auch zu Kreislaufproblemen. Und die Folge sind dann nicht selten Erschöpfung und schlechter Schlaf.
1: Danke, Denile. Die besten Abkühltipps bei Hitze gibt's auch bei uns im Netz auf ffn.de. Ja, und das war der Tag bei uns in Niedersachsen. 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
13: Nike ist da und hat das heiße Niedersachsenwetter für euch.
14: An der Küste ist es allerdings schon etwas kühler geworden. Im Harz kann es später nochmal nass werden bei aktuell 33 Grad in Nordheim am Wochenmarkt, 27 in Marklohe an der St. Clemenskirche und 23 haben wir noch in Friseute am Tierpark. Der FFN 3-Tage-Trend. Es wird nicht wirklich kühler, eher im Gegenteil. Morgen nochmal ähnlich warm wie heute und ab Mittwoch geht es wieder an die 30 Grad-Marke. Also vielleicht schon mal den Ventilator rausholen.
13: Unbedingt.
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13: Vorsicht, es gab einen Unfall auf der A2. Braunschweig Richtung Hannover zwischen dem Kreuz Braunschweig Nord und Braunschweig Hafen hier auf der linken Spur. Dann A7 Hamburg-Hannover. Im Dreieck Hannover Nord wird die Ausfahrt zur A352 Richtung Dortmund wegen Bauarbeiten von 19 Uhr bis Freitag um 6 gesperrt. A7 Hannover-Flensburg. Zwischen Hamburg-Hausbruch und dem Elbtunnel 6 Kilometer Stau, plant aber eine halbe Stunde mehr mit ein. Dann Achtung, ein Unfall auf der A31 Meppen Richtung Leer zwischen Dörpen und Rehde. Und einen Unfall hat es auch gegeben auf der B441 Hannover Richtung Wunsdorf zwischen Harenberg und Seelze Süd.
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13: Habt ihr gesehen? Und zwar auf der A7 Hannover Richtung Kassel zwischen Hildesheim-Dristenstedt und Hildesheim in der Baustelle. Im Kreis Diepholz auf der B51 in Barien hier in beiden Richtungen. Und teuer wird es auch, wenn ihr zu schnell seid zwischen Delmhorst und Schierbrook. Dankeschön, Stefanie, Klaus und Julia fürs Bescheid geben. Und wenn ihr jetzt sagt, Mensch, stopp! Da fehlt aber noch ein bisschen was auf eure Liste, dann gerne her damit. Ergänzen. Die Nummer ist kostenlos. 0800 529 und 4x die 5. Wir sagen danke und wünschen weiterhin eine gute und sichere Fahrt durch diesen doch eher ziemlich heißen Montag-Feierabend. Hier sind Nico und Kai für euch. Hallo. Okay.

0: Ganz entspannt geht es durch euren Montagabend hier bei FFN mit mehr Musik und natürlich auch mit mehr Abwechslung. The Bowser haben wir gleich für euch. Magnetic, richtig cooler neuer Sound, gibt's in wenigen Augenblicken für euch.
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0: Es gibt viele Vorurteile gegenüber Menschen, die glücksspielsüchtig sind. Eines, was stimmt, betroffen sind meistens Männer, sagt Diakonie-Suchtberaterin Silke Quast aus Hannover.
2: Tatsächlich belegen das die aktuellen Zahlen und nicht nur die aktuellen, sondern auch die Zahlen seit der Erhebung des Glücksspielverhaltens der deutschen Bevölkerung, dass über 90% der betroffenen ProblemspielerInnen Männer sind. So, und das ist auch das, was wir im Beratungsalltag feststellen, mindestens 90% sind Männer.
3: Viele denken, die haben ja alle eh keine Jobs und hängen den ganzen Tag in der Spielhalle rum. Dazu sagt die Expertin, das war vor allem eher Anfang der 2000er bis vor ein paar Jahren so.
2: Da waren 80% der problemspielenden Personen automatenabhängig. Das heißt, die Spielhalle hat da eine ganz hohe Funktion gehabt. Das hat sich spätestens seit Corona total verändert. Also wir sind viel mehr im Online-Glücksspielbereich und wir sind nicht mehr bei diesem klassischen Automatenspieler. Das ist tatsächlich eher mittlerweile ein Randphänomen geworden.
0: Oft steckt aber auch was ganz anderes hinter einer Spielsucht, sagt die Beraterin.
2: Das macht ja einen Sinn, warum ich spiele, um etwas zu vermeiden, um etwas nicht zu fühlen, um mir vielleicht etwas Besseres zu ermöglichen. Und das tritt ja erst zutage und kann damit auch behandelt werden oder beraten werden, wenn eben nicht mehr gespielt wird. Dann kommen wir zu den eigentlichen Problemen und da sind wir bei den Depressionen, bei den Angstzuständen und all diesen Dingen.
3: Allein in Deutschland gibt es etwa 1,3 Millionen Menschen, die glücksspielsüchtig sind und 3 Millionen andere sind mindestens gefährdet, in eine Sucht zu rutschen. Suchtberatungsstellen gibt es unter anderem bei den Wohlfahrtsverbänden in Niedersachsen.
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2: Es ist 19 Uhr und so schön das sommerliche Wetter aktuell auch ist, die Temperaturen, die können auch sehr schnell gefährlich werden. Mehr dazu jetzt von Imme Kasten.
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4: Auch in den kommenden Tagen bleibt es in weiten Teilen Deutschlands heiß. Im Westen und Süden kratzen wir sogar an der 40-Grad-Marke. Für viele kann die Hitze richtig gefährlich werden. Hanna Messerschmidt.
5: Besonders gefährdet sind neben Herzpatienten auch Menschen mit Nieren- oder Lungenkrankheiten. Ältere Leute trinken oftmals zu wenig, merken nicht, wenn sie dehydrieren. Auch für Schwangere und Kinder ist die Hitze eine enorme Belastung. Allein im vergangenen Jahr, so schätzt das RKI, sind 2500 Menschen hitzebedingt gestorben. Auch wenn es nicht gleich um Leben und Tod geht, bei der Hitze können wir uns schlechter konzentrieren, schlafen schlechter oder werden reizbarer oder sogar aggressiv.
4: Deutschlands Kommunen sind am Limit. Darauf weist der Städte- und Gemeindebund heute mit einem Aktionstag hin. Laut Bertelsmann Stiftung fehlen fast 32 Milliarden Euro. Wenn Bund und Länder nicht gegensteuern, drohen bei Freibädern, Jugend- und Nahverkehrsangeboten Kürzungen. Die Fortschritte bei den Friedensgesprächen zwischen den USA und dem Iran machen sich positiv bei uns an den Tankstellen bemerkbar. Diesel hat laut ADAC am Wochenende erstmals wieder weniger gekostet als vor dem Iran-Krieg. Im Schnitt 1,73 Euro. Allerdings in anderthalb Wochen läuft der Tankrabatt wieder aus. Trotz seines verletzungsbedingten WM-Aus bleibt Nico Schlotterbeck noch bei der Mannschaft in den USA. Für Trainer Nagelsmann ein schönes Zeichen. Schlotterbeck hatte sich beim Spiel gegen die Elfenbeinküste einen Bänderriss im Sprunggelenk zugezogen und fällt mehrere Monate aus. Nachnominiert werden darf aber niemand mehr. Für die Mannschaft war das WM-Aus von Schlotterbeck ein Schock, sagt Teamkollege Nadim Amiri.
6: Ganz schwieriger Moment. Du weißt eigentlich nicht, was du jetzt ihm sagen sollst, weil du siehst, der ist einfach leer. Und ja, wir müssen einfach für ihn da sein. Ich glaube, Ruhe tut ihm aber auch gut.
7: Vielleicht steht ihr gerade im Bad und denkt euch, hätte ich mich heute mal eingecremt. War bei mir zumindest gerade so. Trotz Wolken war es heute überall im Niedersachsenwetter richtig heiß. Und auch jetzt ist es überall noch sehr warm. Aktuell haben wir 26 in Wallenhorst am Piesberg, 21 Grad in Bad Bederkese an der Moortäme und 27 in Alfeld an der Lippholzhöhle. Der FFN 3-Tage-Trend. Der Sommer bleibt hier. Die nächsten Tage werden noch wärmer. Viel Sonne, kaum Regen und zur Wochenmitte in Niedersachsen über 30 Grad.
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2: A7 Hamburg-Hannover im Dreieck Hannover-Nord ist die Ausfahrt zur A352 Richtung Dortmund wegen Bauarbeiten jetzt bis Freitag dicht. A7 Hannover Richtung Flensburg zwischen Hamburg-Hausbruch und dem Elbtunnel. 5 Kilometer Stau macht 25 Minuten mehr. Dann A7 Kassel Richtung Hannover zwischen Hildesheim-Dristenstedt und dem Dreieck Hannover-Süd. Vollsperrung nach einem Unfall. 5 Kilometer Stau ab der Hildesheimer Börde. Wenn möglich, bitte weiträumig ausweichen. Und Achtung, ein Unfall auf der B441. Hannover Richtung Wunsdorf zwischen Harenberg und Seelze Süd.
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2: Auf der A7 Hannover-Kassel zwischen Hildesheim-Dristenstedt und Hildesheim in der Baustelle. Dann im Kreis Diepholz auf der B51 in Barien beidseitig und zwischen Delmenhorst und Schierbrook. Dankeschön, Stefanie, Klaus und Julia. Wenn ihr noch was habt, ruft gerne durch. Kostenlos 0800 529 und 4x5. Danke dafür und euch weiterhin eine gute und sichere Fahrt.
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2: Das Wetter passt ja wirklich ideal zur Konzertsaison. Nike, du gehst ja jetzt am Sonntag zu Bruno Mars.
7: Oh ja.
2: Bist also ein richtiger Hooligan.
7: Ja, so nennen sich zumindest seine Fans. Sehr kurioser Name. Ja. Wir haben uns mal angeschaut, welche lustigen Fannamen andere Stars so haben. Hört ihr gleich hier bei FFN.

0: Wonder von Fury in the Slaughterhouse hier bei FFN. Für alle Furies unter euch oder Furiosen oder Slothies?
1: Ja, vielleicht irgendwie sowas.
0: Ja, gute Frage, wie man die nennt. Uns ist aufgefallen, dass viele Fans von Künstlern so bestimmte Namen haben. Ja. Die Fans von Justin Bieber, die heißen ja Beliebers. Mhm. Ed Sheeran-Fans nennen sich die Cheerios. Und bei Katy Perry sind es die Katy Cats.
1: Niki, bei dir fände ich, glaube ich, Niki Nators ganz cool, oder?
0: Niki Nator, ja gut, dann muss ich aber irgendwie ja nochmal eine Künstlerlaufbahn anfangen.
1: Kann ja sein, dass das dann jetzt demnächst irgendwann auch losgeht.
0: Ja, wundervoll.
1: Ja. Überlegt doch mal, wie eure Fans heißen würden. Jetzt haben wir auf jeden Fall was für alle Swifties unter euch. Taylor Swift mit I Knew It, I Know You. Für mehr Musik, mehr Abwechslung. Neu hier bei FFN.

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4: Ich bin Antonia Brand. Schönen guten Abend. Der Messerangriff auf einen 23-Jährigen in Göttingen schlägt auch über Niedersachsen hinaus große Wellen. Bereits gestern haben in Göttingen rund 600 Menschen gegen rechtsextreme Gewalt demonstriert. Heute sind dort ebenfalls Menschen auf die Straße gegangen, um sich mit dem Opfer solidarisch zu zeigen. Und morgen soll es Demos in Frankfurt und Elmshorn geben. FFN-Reporterin Carina Hohnholt, währenddessen laufen die Ermittlungen auf Hochtouren, denn viel ist über den Fall noch nicht bekannt.
5: Ob der Angriff einen politischen Hintergrund hat, konnte uns die Staatsanwaltschaft bisher nicht bestätigen. Bei dem Tatverdächtigen handelt es sich um einen 17-Jährigen aus Göttingen, der dem rechten Spektrum zugeordnet wird. Der 23-Jährige wiederum soll der linken Szene angehören. Die Staatsanwaltschaft sagt, dass der Angriff in unmittelbarer Nähe zu dem Wohnhaus des Beschuldigten passiert ist. Dabei war das 23-jährige Opfer in Begleitung von 3 weiteren Personen aus der linken Szene.
4: Was hier aber genau passiert ist, das wird noch untersucht, Carina.
5: Ja, denn bisher haben sich weder der jugendliche Tatverdächtige noch die Begleiter des Opfers zu dem Vorfall geäußert. Der 23-Jährige befindet sich inzwischen zwar nicht mehr in Lebensgefahr, wann er vernommen werden kann, ist aber noch unklar. Das Göttinger Bündnis gegen Rechts spricht in einem Statement unterdessen von einer zunehmenden Konfrontation rechtsorientierter Jugendlicher in Göttingen. Insbesondere queerfeindliche Aktionen werden sichtbar, so das Bündnis. Erst vor kurzem haben Unbekannte die Regenbogentreppe am Albaniplatz in Göttingen beschmiert.
4: Der Platzmangel im Maßregelvollzug in Niedersachsen spitzt sich seit Monaten immer weiter zu. Für die Betroffenen heißt es oft, monatelang warten, bis sie überhaupt einen Therapieplatz bekommen. In vielen Fällen sitzen verurteilte, psychisch kranke oder suchtkranke Straftäter deshalb erstmal weiter in normalen Gefängnissen oder bleiben vorübergehend frei. Dagegen steuert das Land Niedersachsen schon länger gegen. FFN-Reporter Moritz Ort, jetzt gibt es konkrete Pläne aus Hildesheim.
6: Ja, hier sollen im Amios-Klinikum bald deutlich mehr Plätze für Straftäter mit psychischen Erkrankungen entstehen. Der Krankenhausplanungsausschuss des Landes hat dafür jetzt grünes Licht gegeben. Die Zahl soll also jetzt von 90 auf 140 Betten steigen. Gleichzeitig zieht die Gerontopsychiatrie, also die Behandlung älterer Menschen, ins Alfelder Amios-Klinikum im Landkreis Hildesheim. Dort wird der Standort dann zum psychiatrischen Fachkrankenhaus. Für Angehörige aus Hildesheim und dem Nordkreis könnten die Wege damit länger werden. Ein Zeitplan für die Umstrukturierungen gibt es aber noch nicht. Auch zu den Folgen für die Beschäftigten gibt es noch keine Informationen.
4: Und was heute sonst noch wichtig war in Niedersachsen, weiß FFN-Reporterin Lisa Schumacher, der Kurznachrichtenüberblick.
7: Ein Kleinflugzeug aus Bremen hat sich heute Vormittag bei der Landung am Flugplatz Stralsund überschlagen. Der 60 Jahre alte Pilot aus Bremen ist dabei leicht verletzt worden. Am Flieger ist laut Polizei ein Schaden von etwa 50.000 Euro entstanden. Warum es zu dem Unfall gekommen ist, soll jetzt geklärt werden. Auf der Weser bei Nienburg hat ein Bootsausflug für einen größeren Rettungseinsatz gesorgt. Ein 52-Jähriger ist von seinem Motorschlauchboot ins Wasser gefallen, als er ein Luftkissen mit 2 Frauen hinter sich hergezogen hat. Das führerlose Boot hat daraufhin Kreise auf der Weser gedreht. 2 Jetski-Fahrer haben alle 3 in Sicherheit gebracht. Der Mann ist leicht verletzt ins Krankenhaus gekommen. Und ein selbstgemachter Comic von Kindern aus Hannover ist jetzt bundesweit ausgezeichnet worden. Das Projekt Gut getroffen vom Spielpark Linden hat den Deutschen Kinder- und Jugendpreis gewonnen. In dem Heft erklären die Kinder, wie man sich vor Gewalt schützt.
4: Wir merken es schon seit Tagen. Der Sommer ist bei uns angekommen und bringt direkt die erste Hitzewelle mit sich. Während viele Erwachsene das unangenehm finden, genießen die meisten Kinder die heißen Tage. FFN-Reporterin Nele Oetgen, du hast heute mal mit ein paar Kindern in Oldenburg über den Sommer gesprochen.
8: Ja, und da habe ich heute in ganz viele lachende Kindergesichter geschaut. Und da merkt man eben ganz schnell, Kinder lieben den Sommer.
9: Mir gefällt, dass es schön warm wird und dass man Eis essen kann.
10: Ich finde es gut, dass man in den Pool springen kann.
11: Ich finde cool, dass wir in Urlaub fahren können.
10: können und alles essen können.
11: Mir gefällt das dann, darf man sehr vieles Süßes essen, zum Beispiel Eis oder Kirschen oder noch etwas.
12: Dass das Schwimmbad auffahrt, gefällt mir toll.
13: Ich finde toll, dass ich dann Geburtstag habe im Sommer.
14: Ich finde gut, dass es Sommerferien im Sommer gibt.
8: Viele Erwachsene hingegen empfinden den Sommer auch als stressig. Gerade Eltern, denn der Arbeitsalltag läuft weiter, während die Kinder lange frei haben. Zudem bringt der Sommerurlaub eben auch organisatorischen Stress mit sich. Außerdem führt die extreme Hitze bei vielen Erwachsenen auch zu Kreislaufproblemen. Und die Folge sind dann nicht selten Erschöpfung und schlechter Schlaf.
1: Danke, Denile. Die besten Abkühltipps bei Hitze gibt's auch bei uns im Netz auf ffn.de. Ja, und das war der Tag bei uns in Niedersachsen. Unser FFN-Regionalmagazin gibt's immer abends um 7:30 und um 8:30 und überall da, wo es Podcasts gibt.
15: Beim Abendessen auf dem Balkon bleibt das Niedersachsenwetter weiter richtig sommerlich. Viel Sonne, meistens trocken, nur im Süden kann später noch mal was runterkommen. Aktuell haben wir 27 Grad in Barnetze an der Schleuse, 24 in Hitzacker am Freilichtmuseum und noch milde 21 in Rastede am Ellernteich. Der FFN 3-Tage-Trend, ja, es bleibt sommerlich, morgen noch mal wärmer als heute. Und ab Mittwoch sind in vielen Regionen dann wieder deutlich über 30 Grad drin.
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0: A7 Hamburg Richtung Hannover. Im Dreieck Hannover Nord ist die Ausfahrt zur A352 Richtung Dortmund wegen Bauarbeiten bis Freitag gesperrt. Dann A7 Hannover Richtung Flensburg. Zwischen Hamburg-Hausbruch und dem Elbtunnel staut es sich auf 5 Kilometern, plant da mal 25 Minuten mehr mit ein. Und A7 Kassel Richtung Hannover. Zwischen Hildesheim-Dristmenstedt und dem Dreieck Hannover Süd. Vollsperrung nach einem Unfall. Hier 5 Kilometer Stau ab der Hildesheimer Börde. Weicht auch da bitte weiträumig aus.
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0: Gesehen von euch auf der A7, Hannover Richtung Kassel, zwischen Hildesheim-Dristmenstedt und Hildesheim in der Baustelle. Dann blitzt es auch im Kreis Diepholz auf der B51 in Barien in beiden Richtungen und zwischen Delmenhorst und Schierbrook. Danke, Stefanie, Klaus und Julia. Und wenn ihr noch was seht, Staus oder Blitzer gerne her, damit ruft durch, kostenlos 0800 529 und 4x5. Dankeschön dafür und euch weiterhin eine gute und sichere Fahrt durch diesen sommerlichen Montagabend hier bei uns. Wir sind's, Nike und Kai.
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0: gut durch den Montagabend und ganz viel Spaß in Plattengülle.
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2: Moin, man kommt ganz durcheinander und hat darüber fast das nächtelange Durchfeiern vergessen. Wann war denn nun Midsommer? Gestern? Oder wie manche sagen, schon in der Nacht von Freitag auf Sonnabend? Praktischerweise wurde natürlich die Nacht von Sonnabend auf Sonntag durchgesoffen. Es bringt ja nichts, am Montagmorgen voll wie eine Haubitze auf der Arbeit abzuhängen. Von heute an werden die Tage wieder kürzer. Dabei haben wir uns noch gar nicht richtig an die längeren Tage gewöhnt. In Schweden ist Midsommer ein Riesenereignis. Bei uns konkurriert es am Sonntag mit dem Welttag des Dackels und davor mit dem Spiel Deutschland gegen die Elfenbeinküste. Nennen die sich eigentlich selbst so? Gut, die sagen es auf Französisch, klingt aber gerade deshalb nach Kolonie. Müssen wir selber wissen. Ich habe jedenfalls mit unserer Oma schön Midsommer gefeiert. Echt schwedisch. Lagerfeuer im Garten aus den alten Billigregalen, die wir schon lange wegschmeißen wollten. Dazu stinkigen Hering auf Knäckebrot und ordentlich mit Schnaps runtergespült. Nö, war ganz schön. Ich hatte noch eine Kassette mit ABBA drauf. Und irgendwann kamen die Wöhners von nebenan mit ihrem alten Landskrona-Sofa von Ikea und haben das auch noch aufs Feuer geschmissen. War ein richtig schönes schwedisches Fest. Unterbleiben!

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1: 20 Uhr. Ich bin Imme Kasten. Guten Abend. Auch in den kommenden Tagen bleibt es in weiten Teilen Deutschlands heiß. Im Westen und Süden kratzen wir sogar an der 40-Grad-Marke. Für viele kann die Hitze richtig gefährlich werden. Hanna Messerschmidt.
2: Besonders gefährdet sind neben Herzpatienten auch Menschen mit Nieren- oder Lungenkrankheiten. Ältere Leute trinken oftmals zu wenig, merken nicht, wenn sie dehydrieren. Auch für Schwangere und Kinder ist die Hitze eine enorme Belastung. Allein im vergangenen Jahr, so schätzt das RKI, sind 2500 Menschen hitzebedingt gestorben. Auch wenn es nicht gleich um Leben und Tod geht, bei der Hitze können wir uns schlechter konzentrieren, schlafen schlechter oder werden reizbarer oder sogar aggressiv.
1: Die USA lockern im Streit mit dem Iran jetzt den Druck beim Öl. Washington hebt die Sanktionen, Geschäfte mit iranischem Rohöl auf, zumindest während weiter über einen dauerhaften Frieden verhandelt wird. Das dürfte auch die Ölpreise weiter entspannen. Zwei von drei Deutschen haben schon einmal überlegt, im Ausland zu arbeiten. Ein Drittel hat sich laut einer Umfrage fürs Jobportal Indeed sogar konkret informiert. Die Hauptgründe demnach: mehr Geld, bessere Lebensqualität und weniger Steuern. Für immer wegziehen will aber kaum jemand. Für Nationalspieler Nico Schlotterbeck ist die Fußball-Weltmeisterschaft jäh beendet. Der BVB-Verteidiger zog sich im zweiten Gruppenspiel eine schwere Sprunggelenksverletzung zu und fällt lange aus. Schlotterbeck postete heute bei Insta, dass er erst einmal noch etwas Zeit brauche, um das Ganze zu verarbeiten und sich nicht weiter öffentlich äußern will. Teamkollegin Nadim Amiri sagte auf der Pressekonferenz:
3: Wenn jetzt jeder hingeht und jeder sagt, hey, gute Besserung, bla bla bla, das ist auch nervig für ihn. Von daher, ich glaube schon, gesunder Abstand gerade, um ihn in Ruhe zu lassen, dass er es selbst erstmal verarbeitet, tut ihm ganz gut.
4: Im Niedersachsen-Wetter bleibt es weiter sehr, sehr heiß. An der Küste schon etwas kühler, im Harz kann es nochmal nass werden. Aktuell haben wir 22 Grad in Halen am Badesee, 20 in Lockstedt am Sportpark und 23 in Sottrum am Rathaus. Der FFN 3-Tage-Trend, es wird nicht wirklich kühler, eher im Gegenteil. Morgen nochmal ähnlich warm wie heute und ab Mittwoch geht es wieder an die 30-Grad-Marke. Also schon mal den Ventilator rausholen.
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5: Wir schauen mal eben, was so los ist auf unseren Straßen. A7 Hamburg Richtung Hannover. Im Dreieck Hannover Nord ist die Ausfahrt zur A352 Richtung Dortmund wegen Bauarbeiten bis einschließlich Freitag gesperrt. Und A7 Kassel Richtung Hannover zwischen Hildesheim, Dresdenstedt und dem Dreieck Hannover Süd. Vollsperrung nach einem Unfall. 2 Kilometer Stau hier. Weicht da, wenn möglich, weiträumig aus.
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5: Auf der A7 Hannover Kassel zwischen Hildesheim, Dresdenstedt und Hildesheim in der Baustelle. Dankeschön, Thomas, fürs Bescheid geben. Und wenn ihr noch was seht, ruft gerne durch. Kostenlos natürlich 0800 529 und 4x5. Dankeschön an euch. Weiterhin eine gute und sichere Fahrt.
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5: Das sind wir. Hallöchen. Hello. Und Lionel Messi hat es mal wieder geschafft. Mit seinem Treffer eben gerade gegen Österreich hat Messi sein 17. WM-Tor erzielt und damit den bisherigen Rekord von Miroslav Klose mit 16 Treffern übertroffen. Und damit ist er jetzt tatsächlich alleiniger WM-Rekordtor. Rekordtorschütze. Und ich denke auch mal, dass es bei diesen 17 nicht bleiben wird.
4: Wahrscheinlich nicht. Und damit ihr nicht nur fußballtechnisch auf dem Laufenden seid, sondern auch in Sachen Gossip, gibt's gleich unsere Promi-News.
5: Alles da, Mensch!

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1: Hi, wir sind's. FFN. Und ihr wisst ja, bei uns bekommt ihr immer den besten Gossip aus der Promi-Welt. Könnt ihr gleich auf dem Sofa oder auch bei der Spätschicht bequatschen. Und los geht's mit Dua Lipa. Die hat ja endlich jetzt ihre Hochzeitsfotos auf Insta gepostet, ne?
2: Die Fans sind richtig ausgeflippt. Knapp 14 Millionen Menschen haben schon geliked und diese Bilder sind einfach richtig schön. Aber ihr Chanel-Brautkleid war natürlich auch ein Hingucker. 480.000 Perlen waren dran und an der Schleppe nochmal 25.000 Federn.
1: Nicht schlecht.
2: Und der Schleier war einfach 6 Meter lang.
1: Ja, absolut wild. Und dann haben zwei Musiker eine Zusammenarbeit angekündigt, mit der, glaube ich, wirklich niemand gerechnet hat. Da hätten wir zum einen Johannes Oerding. Guten Tag. Und Peter Maffay. Eine ziemlich interessante Kombi. Die beiden, die kennen sich auch schon länger und Johannes hat Peter bei seinem Konzert in Hamburg mit auf die Bühne geholt und da haben die beiden dann verkündet, ja, wir machen's. Wir bringen im Herbst ein Album zusammen raus.
2: Ich finde das so cool, ich freue mich jetzt schon.
1: Mega, oder?
2: Nach 2 Jahren Pause könnte es bald auch neue Musik von Adele geben, die ist gerade in London und wird da regelmäßig gesichtet, wie sie von ihrer Unterkunft zum Studio fährt und wieder zurück.
1: Okay.
2: Insider haben da auch Gracie Abrams entdeckt. Jetzt wird natürlich auch da über eine Zusammenarbeit spekuliert.
1: Mensch, da sind wir aber wirklich mal gespannt. Fände ich auch wirklich grandios, weil beide wirklich mit einer Wahnsinnsstimme ausgezeichnet. Gracie Abrams mit That's So True. Die haben wir übrigens jetzt auch schon direkt für euch. Für mehr Musik, mehr Abwechslung. Hier bei uns natürlich, bei FFN.

0: Ich bin Jonas Pape, schönen guten Abend. 126 Millionen Euro für Forschung und das Ganze bringt auch direkt was für die Sicherheit. Niedersachsen und die Volkswagen Stiftung stecken Geld in Projekte, die Leben schützen und Probleme im Alltag lösen sollen. Die Medizinische Hochschule Hannover arbeitet zum Beispiel an neuen Zelltherapien nach Organtransplantation. Damit soll der Körper transplantierte Organe seltener abstoßen. Ein weiteres Projekt aus Hannover untersucht, ob sich Organe von genetisch veränderten Tieren in Zukunft für Transplantation nutzen lassen. Damit könnten deutlich mehr Menschen als bisher versorgt werden. Das Geld kommt aus dem gemeinsamen Programm Zukunft Niedersachsen von Land- und Volkswagen Stiftung. Die Fördermittel stammen zu einem großen Anteil aus Dividenden der VW Treuhandaktien. Wissenschaftsminister Falko Mors sagt, Forschung helfe ganz konkret, Risiken zu senken und die Zukunft verlässlich zu machen.
1: Richtig schöner, lauer Sommerabend gerade. Vielleicht sitzt ihr auch noch draußen mit einem guten Getränk. Aktuell haben wir noch 24 Grad in Weinhorst am Piesberg, 19 in Bad Bederkesa an der Moortherme und 25 noch in Ahlfeld an der Lippholzhöhle. Der FFN 3-Tage-Trend, der Sommer bleibt bei uns. Die nächsten Tage werden noch wärmer, viel Sonne, kaum Regen und zur Wochenmitte sind in Niedersachsen über 30 Grad drin.
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4: A7 Hamburg-Hannover im Dreieck Hannover-Nord ist die Ausfahrt zur A352 Richtung Dortmund wegen Bauarbeiten bis Freitag dicht. Und A7 Kassel-Hannover zwischen Hildesheim-Driessenstedt und dem Dreieck Hannover-Süd. Vollsperrung nach einem Unfall. Hier 2 Kilometer Stau. Bitte weicht, wenn möglich, weiträumig aus.
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4: Gesehen von euch auf der A7 Hannover-Kassel zwischen Hildesheim-Driessenstedt und Hildesheim in der Baustelle. Danke, Thomas. Und wenn ihr noch was habt, ruft gerne durch. Kostenlos 0800 529 und 4 mal die 5. Dankeschön und euch weiterhin eine gute und sichere Fahrt durch diesen schönen, warmen, lauen Sommermontagsabend. Wir sind gerne bei euch. FFN ist hier mit Nike und Kai.
1: Moin. Hallo.

0: FNS hier an eurem warmen Montagabend. Schön, dass ihr mit dabei seid. Wir lieben mehr Musik, das wisst ihr, und wir lieben natürlich auch mehr Abwechslung. Deswegen gibt es jetzt was ganz Frisches von Tiffany Harris. Sie gehört gerade wirklich zu den spannendsten neuen Stimmen im deutschen Pop. Ihre Songs sind ehrlich, emotional und oft genau dieses Gefühlschaos, das man sich selbst manchmal eigentlich auch gar nicht so richtig erklären kann.
1: Vertigo fühlt sich ein bisschen an wie Herzklopfen und Gedankenkarussell gleichzeitig. Ein bisschen verlieren, ein bisschen fallen und trotzdem nicht weghören können. Richtig toller Song. Hier ist Vertigo für euch.

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1: 21 Uhr. Ich bin Imme Kasten. Guten Abend. Auf Deutschland rollt die nächste Hitzewelle aus Spanien zu. Gegen Mitte der Woche sollen die Temperaturen auf bis zu 40 Grad steigen. Fabian Hoffmann.
2: Ja, vor allem im Südwesten wird's knallig heiß. Dazu tropische Nächte ohne richtige Abkühlung. Richtung Ende der Woche kratzen die Temperaturen dann auch im Osten an der 40-Grad-Marke. Die hohen Temperaturen haben schon jetzt am Wochenende für heftige Gewitter gesorgt. Vor allem in Brandenburg und Berlin wurden Straßen überflutet, Keller sind vollgelaufen. Außerdem gab's mindestens 3 Tote bei Badeunfällen in Seen und Flüssen. Mehrere weitere Menschen werden noch vermisst.
1: Den Kommunen in Deutschland geht das Geld aus. Zum deutschlandweiten Aktionstag Kommunen am Limit fordern sie Hilfe von Bund und Ländern, um ein Milliardenloch zu stopfen. Hintergrund sind vor allem steigende Sozialausgaben. Leipzigs Finanzbürgermeister Thorsten Bohne sagt uns:
3: Ich verlange als allererstes mal, dass alle Gesetze der letzten 15 Jahre überprüft werden. Und wenn es da Finanzierungslücken für die Kommunen gibt, hat derjenige, der das Gesetz verabschiedet hat, sei es der Bundestag oder der Landtag, die Finanzierung nachzulegen oder das Gesetz aufzuheben. Wer die Leistung bestellt, der muss sie bezahlen. Und wenn er sie nicht bezahlen will, muss er sie abbestellen.
1: Die USA lockern im Streit mit dem Iran jetzt den Druck beim Öl. Washington hebt die Sanktionen. Geschäfte mit iranischem Rohöl auf, zumindest während weiter über einen dauerhaften Frieden verhandelt wird. Das dürfte auch die Ölpreise weiter entspannen. Trotz seines verletzungsbedingten WM-Aus bleibt Nico Schlotterbeck noch bei der Mannschaft in den USA. Für Trainer Nagelsmann ein schönes Zeichen. Schlotterbeck hatte sich beim Spiel gegen die Elfenbeinküste einen Bänderriss im Sprunggelenk zugezogen und fällt mehrere Monate aus. Nachnominiert werden darf aber niemand mehr. Für die Mannschaft war das WM-Aus von Schlotterbeck ein Schock, sagt Teamkollege Nadim Amiri.
4: Ganz schwieriger Moment. Du weißt eigentlich nicht, was du jetzt ihm sagen sollst, weil du siehst, dass der ist einfach leer. Und ja, wir müssen einfach für ihn da sein. Ich glaube, Ruhe tut ihm aber auch gut.
5: So langsam können wir durchatmen und auch schon mal das erste Fenster aufmachen. Aktuell haben wir 17 Grad in Wiesmoor am Ottermeer, 26 noch in Hagen an der Burg und 21 in Itterbeck am Heimathof. Der FFN 3 Tage Trend. Es bleibt sommerlich, morgen noch mal wärmer als heute und ab Mittwoch sind in vielen Regionen bei uns dann wieder deutlich über 30 Grad drin.
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6: A7 Hamburg-Hannover im Dreieck Hannover-Nord ist die Ausfahrt zur A352 Richtung Dortmund wegen Bauarbeiten bis Freitag dicht. Und A7 Kassel-Hannover zwischen Hildesheim-Drispenstedt und dem Dreieck Hannover-Süd. Vollsperrung nach einem Unfall. Hier 2 Kilometer Stau, bitte weiträumig ausweichen.
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6: Habt ihr nichts gemeldet? Wenn ihr noch was seht, ruft gerne durch. Kostenlos 0800 529 und 4x5. Dankeschön und euch weiterhin eine gute und sichere Fahrt.
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6: Willkommen zurück in einer Zeit, als Kassetten noch angesagt waren, Neonfarben geleuchtet haben und jeder vergessen hat, seinen Tamagotchi zu füttern.
5: Wir gehen rein, freut euch auf The Cure, Friday I'm in Love. Vorher Mariah Carey mit Honey und los geht's mit dem King of Pop, Michael Jackson, Will You Be There?

0: Schönen Montagabend mit FFN. Und bei dem geilen Sommerwetter wart ihr am Wochenende vielleicht ja auch an der Küste oder wollt in den nächsten Tagen hochfahren. Bei 30 Grad macht's ja auch einfach nur Bock, im Strandkorb am Strand zu liegen.
1: Strandkörbe kennen wir ja eher als die ollen schweren Teile. Ja, da wird sich aber in Zukunft viel ändern. Angefangen beim Material hat uns Thomas Döber-Rüther erzählt. Er ist Tourismuschef auf Langeoog.
2: Ja, Holz ist gut, ist ein Naturprodukt. Also da wird sich vom Material her viel ändern. Und ich kann mir vorstellen, dass Strandkörbe einmal digitaler werden. Aber was fehlt einem denn in so einem Strandkorb? Also mir fehlt da Musik. Finde ich total cool.
0: Ja. Sehr gut, Musik fehlt da tatsächlich. Mhm. Und das Beste möglich ist auch ein QR-Code am Korb. Damit werden uns die Getränke direkt dorthin gebracht, ein Träumchen.
2: Ich war mal 2 Jahre geschäftsführender Direktor eines Hotels und da hatten wir zum Beispiel auch einen Strandbutler und so. Ne? Also da hatten wir tatsächlich einen QR-Code und wenn du Lust hattest auf einen Aperol Spritz, dann konntest du den scannen und hast den bestellt und 20 Minuten später kam der dann. Und ich glaube, Strandkörbe können noch viel mehr vermitteln, als nur irgendwann am Strand zu stehen und da drin zu sitzen.
1: Also so Getränke zum Strandkorb ist schon dekadent.
0: Das ist wunderbar, aber auch.
1: Richtig schöne Ideen, die hoffentlich bald umgesetzt werden können. 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
4: Ich bin Antonia Brandt. Schönen guten Abend. 126 Millionen Euro fließen in Niedersachsen in neue Forschung für mehr Versorgungssicherheit. Davon profitiert auch die Medizinische Hochschule Hannover. Dort soll an besseren Möglichkeiten für Transplantationen bei Kindern geforscht werden. Konkret geht es um weniger Organabstoßungen und neue Wege gegen den Mangel an Spenderorganen. Ein Projekt untersucht sogar, ob Tiere künftig Organe liefern können. Auf dem Südschnellweg in Hannover wird heute Nacht wieder gebaut. Ab 22 Uhr setzt die Landesbehörde für etwa 3 Stunden

0: Arbeiten in die Mittelplanke neue Nottore ein. Die sollen Baufahrzeuge künftig schneller auf die andere Seite bringen. Gesperrt sind die Auffahrten vom Landwehrkreisel und vom Seelhorster Kreuz. Kinder aus Hannover haben einen bundesweiten Preis abgeräumt. Das Comicprojekt Gut getroffen hat den Deutschen Kinder- und Jugendpreis 2026 in der Kategorie Kinder- und Jugendkultur gewonnen. FFN-Reporter Moritz Ort, die Gruppe aus dem Spielpark Linden bekommt dafür 6.000 Euro Preisgeld.
1: Der Comic ist in den Sommerferien letztes Jahr von Mädchen und Jungen zwischen 6 und 13 Jahren selbst entwickelt worden. Es geht um Schutz vor Gewalt. Die Jury hat vor allem gelobt, dass die Kinder hier ihre eigenen Erfahrungen und Sichtweisen eingebracht haben. Der Preis ist die höchste bundesweite Auszeichnung für Kinder und Jugendbeteiligung.
0: Drittligist TSV Havelse sorgt für eine Seltenheit im deutschen Profifußball. Cheftrainer Samir Fercici verlängert nicht nur seinen Vertrag als Trainer, sondern wird in der neuen Saison auch sportlicher Leiter des Vereins aus Garbsen in der Region Hannover. Der 41-Jährige ist damit zusätzlich zu seinen Aufgaben als Trainer nun auch für die Kaderplanung verantwortlich.
2: Im warmen Wetter ist die Abendrunde mit dem Hund noch schön angenehm. Im Niedersachsenwetter bleibt es sommerlich. An der Küste schon etwas kühler, im Harz kann es noch mal nass werden. Bei aktuell 16 Grad in Norddeich am Fähranleger. 22 haben wir noch in Bad Lauterberg am Wiesenbecker Teich und 21 in Melbeck an der Wassermühle. Der FFN-3-Tage-Trend. Es wird nicht wirklich kühler die nächsten Tage. Ab Mittwoch geht es wieder an die 30 Grad. Also wird knackig warm in den Dachgeschosswohnungen.
3: Oh ja, oh ja.
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3: Vorsicht, Reifenteil auf der A1 Hamburg-Bremen zwischen Posthausen und Euthen. Dann A7 Hamburg-Hannover. Im Dreieck Hannover-Nord ist die Ausfahrt zur A352 Richtung Dortmund wegen Bauarbeiten bis Freitag dicht. Und A7 Kassel-Hannover zwischen Hildesheim-Drispenstedt und dem Dreieck Hannover-Süd. Vollsperrung nach einem Unfall. 2 Kilometer Stau hier. Weicht bitte weiträumig aus.
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3: Keine gemeldet von euch. Falls ihr was seht, ruft jederzeit gerne durch, kostenlos. 0800 529 und 4x5. Dankeschön und euch weiterhin eine gute und sichere Fahrt durch diesen Montagabend hier bei FFN. Wir sind gerne an eurer Seite. Nike und Kai hier, hallo.
2: Moin.

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0: Hey, Price Tag hier bei FFN, dass es mehr Musik und mehr Abwechslung bekommt ihr gleich schon von dem großartigen Mark Atlas. You Against My Love. Wunderschöne Nummer, ist neu hier bei uns, gibt es in wenigen Augenblicken. So, Sommer in Niedersachsen. Für die einen ein Segen, für Dachgeschossler allerdings eher ein Krampf.
1: Ja, aber Jan hat da mal einen kleinen Sommerratgeber für euch.
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3: Wie verhalte ich mich in Deutschland im Sommer korrekt? Lektion 1, du hast viele Monate lang auf Wärme gewartet. Wenn sie endlich da ist, musst du dich drüber beschweren.
4: Boah, das ist aber so eine drückende Hitze heute. Mist, ist auch schlecht für einen Rasen.
3: Lektion 2, auch wenn du keinen Hunger hast, am Wochenende musst du grillen und den Grill deines Nachbarn kritisieren.
5: Ein Elektrogrill? Nee, wo bleibt denn da die Romantik? Ich habe ein schönes 4,5 Meter Edelstahl-Grillfeld mit 7 Brennkammern, indirekte Hitzezonen.
3: Und Lektion 3, wenn du etwas als mediterran bezeichnest, dann wirkt es automatisch wunderschön. Das gilt für alles. Iss eine Tiefkühlpizza auf dem Plastikstuhl auf deinem kleinen Balkon und sag dazu, wie in Italien. Herrlich.

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1: 22 Uhr. Ich bin André Glatzel. Guten Abend. Auch in den kommenden Tagen bleibt es in weiten Teilen Deutschlands heiß. Im Westen und Süden kratzen wir sogar an der 40-Grad-Marke. Für viele kann die Hitze richtig gefährlich werden, Hanna Messerschmidt.
2: Besonders gefährdet sind neben Herzpatienten auch Menschen mit Nieren- oder Lungenkrankheiten. Ältere Leute trinken oftmals zu wenig, merken nicht, wenn sie dehydrieren. Auch für Schwangere und Kinder ist die Hitze eine enorme Belastung. Allein im vergangenen Jahr, so schätzt das RKI, sind 2500 Menschen hitzebedingt gestorben. Auch wenn es nicht gleich um Leben und Tod geht, bei der Hitze können wir uns schlechter konzentrieren, schlafen schlechter oder werden reizbarer oder sogar aggressiv.
1: Die Fortschritte bei den Friedensgesprächen zwischen den USA und dem Iran machen sich bei uns an den Tankstellen bemerkbar. Diesel hat laut ADAC am Wochenende erstmals wieder weniger gekostet als vor dem Iran-Krieg. Im Schnitt kostete der Liter Diesel 1,73 Euro. Allerdings läuft zum Monatsende der Tankrabatt wieder aus. Den Kommunen in Deutschland geht das Geld aus. Zum deutschlandweiten Aktionstag Kommunen am Limit forderten sie Hilfe von Bund und Ländern, um ein Milliardenloch zu stopfen. Hintergrund sind vor allem steigende Sozialausgaben. Leipzigs Finanzbürgermeister Thorsten Bonnef sagte uns:
3: Ich verlange als allererstes mal, dass alle Gesetze der letzten 15 Jahre überprüft werden. Und wenn es da Finanzierungslücken für die Kommunen gibt, hat derjenige, der das Gesetz verabschiedet hat, sei es der Bundestag oder der Landtag, die Finanzierung nachzulegen oder das Gesetz aufzulegen. Wer die Leistung bestellt, der muss sie bezahlen. Und wenn er sie nicht bezahlen will, muss er sie abbestellen.
1: Das war falsch. Der frisch gewählte Linken-Chef Luigi Pantisano hat um Entschuldigung für seine Aussage gebeten, es gebe derzeit keinen Unterschied zwischen der Politik der CDU und der AfD. Das Statement hatte am Wochenende auch in seiner eigenen Partei für Irritation gesorgt. Argentinien hat bei der Fußball-WM das Ticket für die K.O.-Runde klargemacht. Die Argentinier setzten sich gegen Österreich mit 2:0 durch. Beide Tore schoss Lionel Messi.
4: So langsam könnt ihr die Fenster mal aufreißen. Ja. Die Nacht im Niedersachsenwetter bleibt meistens trocken und die Temperaturen gehen jetzt vielerorts auf bis zu 13 Grad zurück. Aktuell bei angenehmen 21 in Bad Fallingbostel am Liedwald. 20 haben wir noch in Bruchhausen-Vilsen an der Museumseisenbahn und 23 in Gifhorn am Mühlenmuseum. Der FFN-3-Tage-Trend macht euch auf heiße Sommertage gefasst. Es wird jetzt immer wärmer. Ab Mittwoch dann fast im ganzen Land über 30 Grad.
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5: Achtung, noch immer Reifenteil auf der A1 Hamburg-Bremen zwischen Posthausen und Euthen. Dann A7 Hamburg Richtung Hannover. Im Dreieck Hannover-Nord ist die Ausfahrt zur A352 Richtung Dortmund wegen Bauarbeiten noch bis Freitag dicht. Und A7 Kassel-Hannover zwischen Hildesheim-Dristenstedt und dem Dreieck Hannover-Süd. Vollsperrung nach einem Unfall. Hier 2 Kilometer Staub. Weicht dort bitte auch weiträumig aus.
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5: Nichts habt ihr da gemeldet. Falls ihr noch was seht, ruft jederzeit gerne durch, kostenlos natürlich 0800 529 und 4x5. Dankeschön dafür und euch weiterhin eine gute und vor allem sichere Fahrt.
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5: Wir gehen rein in die nächste halbe Stunde und das selbstverständlich mit großartiger Musik. Freut euch in der nächsten halben Stunde zum Beispiel auf Taylor Swift. Wir haben die Imagine Dragons für euch am Start. Aber Nike, was haben wir noch?
4: Jetzt erstmal Alex Warren mit Fever Dream.
5: Wunderbar, damit legen wir los. Schönen Abend.

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0: ist Jennifer Lopez hier bei FFN. Schön, dass ihr mit dabei seid. Und Argentinien ist mit dem 2:0 Sieg gegen Österreich vorhin durch und ist somit qualifiziert für die K.O.-Runde. Ist außerdem amtierender Weltmeister natürlich. Insgesamt haben sie schon 3 WM-Titel und gehören damit zu den erfolgreichsten Nationen weltweit.
1: Ja, nur Brasilien, Deutschland und Italien haben mehr. Auf dem Weg zum 2. Titel gab es aber gewisse Unstimmigkeiten, sagt unser WM-Experte Malte.
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3: 1986 in Mexiko ist Argentinien nach Meinung aller Experten völlig verdient und dominant Weltmeister geworden. Aber auch mit einem der größten Skandale der Fußballgeschichte. Viertelfinale. Argentinien gegen England. 4 Jahre zuvor waren die Länder noch im Krieg gegeneinander um die Falklandinseln. Emotional also maximal aufgeladen, das Ganze. Und dann kam die 51. Minute. Diego Armando Maradona, für viele der beste Fußballer aller Zeiten, boxt eine Flanke mit der linken Hand ins Tor. Die meisten haben es gesehen, Schieds- und Linienrichter allerdings nicht. Das Tor hat gezählt. Später hat er noch mit einem Lauf aus der eigenen Hälfte das 2:0 gemacht. Ein Tor, das später zum WM-Tor des Jahrhunderts gewählt worden ist. Also was für ein Spiel. Nach dem Spiel hat Maradona dann Journalisten auf die Frage nach dem ersten Tor geantwortet. Es war ein bisschen Maradonas Kopf und ein bisschen die Hand Gottes. Erst Jahre später hat er in seiner Biografie zugegeben, dass natürlich nur er den Ball mit der Hand gespielt hat. In Argentinien hat man das damals allerdings als gerechte Rache für den Krieg gesehen und die Engländer haben dieses Trauma bis heute nicht so richtig überwunden. Und obwohl diese Szene schon Jahrzehnte her ist, hat sie schon damals den Ruf nach technischen Hilfsmitteln im Fußball befeuert. So ist die Hand Gottes, wenn man so will, eine der Geburtsstunden des

0: Jetzt können wir so langsam mal ein bisschen durchatmen und die Wohnung lüften. Trotz Wolken war es heute überall im Land richtig heiß. Und auch jetzt ist es überall noch mild. Aktuell haben wir 22 Grad in Schöning am Forschungsmuseum, 18 noch in Sieke am Rathaus und 16 in Fehnhusen am Königsmoor. Der FFN-3-Tage-Trend. Der Sommer bleibt noch ein bisschen hier. Die nächsten Tage werden noch wärmer. Viel Sonne, kaum Regen und zur Wochenmitte sind in Niedersachsen schon über 30 Grad drin.
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2: Vorsicht, Reifenteile auf der A1. Hamburg Richtung Bremen zwischen Posthausen und Euthen. Dann A7 Hamburg-Hannover im Dreieck Hannover.

0: Nord ist die Ausfahrt zur A352 Richtung Dortmund wegen Bauarbeiten bis Freitag dicht.
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0: Nichts gemeldet, wenn ihr was habt, ruft durch, kostenlos 0800 529 und 4x5. Danke und euch weiterhin eine gute und sichere Fahrt durch den späten Montagabend hier bei FFN. Wir sind's, Nike und Kai. Hi.
2: Moin.

0: großartige Nummer von einer fantastischen Band. Jupiter Jones, still hier bei FFN an eurem späten Montagabend. Schön, dass ihr mit dabei seid. Und ihr wisst ja, wir lieben mehr Musik und wir lieben mehr Abwechslung. Deswegen gibt's gleich die ganz neue von Shaboozey, heißt Born to Die. Vorher werden wir aber tatsächlich nochmal ein bisschen tiefgründiger oder so ähnlich.
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2: Geistig bin ich 29, vom Humor her 13 und körperlich muss ich früher am Bau der Pyramiden beteiligt gewesen sein.

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1: 23 Uhr. Ich bin André Glatzel. Guten Abend. Die Menschen im Westen und Süden Deutschlands müssen auch in den kommenden Tagen mit Saunatemperaturen bis zu 40 Grad rechnen. Besonders in den Städten, wo die Gebäude dicht an dicht stehen, bleibt die Wärmebelastung hoch und kann damit gefährlich werden. In den aufgeheizten Wäldern steigt außerdem die Waldbrandgefahr. Die USA lockern im Streit mit dem Iran jetzt den Druck beim Öl. Washington hebt die Sanktionen auf Geschäfte mit iranischem Rohöl auf, zumindest während weiter über einen dauerhaften Frieden verhandelt wird. Silas Quirin.
2: Das ist natürlich ein gutes Signal für die Ölpreise. Andererseits wissen wir auch, wie schnell sich das Blatt da wieder wenden kann. Jetzt kommt es also auf die Friedensgespräche an. US-Vizepräsident Vance sprach nach der ersten Runde immerhin schon von einer sehr guten Grundlage. Schon am Wochenende waren die Dieselpreise an den Tankstellen in Deutschland erstmals wieder günstiger als vor dem Iran-Krieg. Laut ADAC waren es im Schnitt 1,73 pro Liter. Zum Monatsende läuft allerdings auch der Tankrabatt wieder aus.
1: Angesichts schlechter Umfragewerte und massivem Druck aus der eigenen Partei tritt der britische Premierminister Keir Starmer zurück. Das hat er am Vormittag angekündigt. Hanna Messerschmidt berichtet.
3: Bis September will Starmer die Amtsgeschäfte und den Labour-Vorsitz an seinen Nachfolger übergeben. Dafür brachte sich zuletzt sein innerparteilicher Konkurrent Andy Burnham in Stellung. Burnham ist einer der beliebtesten Politiker Großbritanniens. Starmer war vor 2 Jahren mit einem Erdrutschsieg ins Amt gewählt worden. Aktuell sind die Umfragewerte aber sehr schlecht. Premierminister in Großbritannien, das bleibt der Schleudersitz in der Politik. Derjenige, der nach Starmer kommt, wird der 6. innerhalb von 7 Jahren sein.
1: 2 von 3 Deutschen haben schon mal überlegt, im Ausland zu arbeiten. Ein Drittel hat sich laut einer Umfrage fürs Jobportal Indeed sogar konkret informiert. Die Hauptgründe? Mehr Geld, bessere Lebensqualität und weniger Steuern. Für immer wegziehen will aber kaum jemand. Bei der Fußball-WM ist Argentinien sicher eine Runde weiter. Das Team um Superstar Lionel Messi gewann das 2. Vorrundenspiel gegen Österreich mit 2:0.
4: Im Niedersachsenwetter bleibt es weiter sehr, sehr lau. An der Küste schon etwas kühler, im Harz kann noch was runterkommen. Aktuell haben wir 21 Grad in Bodmar am Kiessee, 16 noch in Varel am Hafen und 17 in Stade am Schwedenspeicher. Der FFN-3-Tage-Trend. Die nächsten Tage bleiben ganz schön heiß, morgen nochmal ähnlich warm wie heute und ab Mittwoch wird es echt knackig warm mit über 30 Grad.
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5: A7 Hamburg-Hannover im Dreieck Hannover-Nord ist die Ausfahrt zur A352 Richtung Dortmund wegen Bauarbeiten bis Freitag dicht.
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5: Keine gemeldet, wenn ihr was seht, ruft durch, kostenlos 0800 529 und 4x5. Danke und euch eine gute Fahrt.
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5: Kommt gut durch die Spätschicht, ihr Lieben.
4: Ihr wisst ja, wir lieben es, wenn ihr euch in Songs verhört. Einen ganz neuen Oma-Feel-ins-Klo-Song haben wir gleich für euch.

0: großartige Frau. Fantastischer Song. Whitney Houston, I Wanna Dance With Somebody. Das ist definitiv mehr Musik hier bei FFN an eurem späten Montagabend. Und mehr Abwechslung bekommt ihr gleich von Shannon. Freut euch auf Sanctuary. Und immer montags gibt es bei FFN ja auch immer die besten Songverhörer aus Niedersachsen. Und der hier, der passt richtig gut zu den anstehenden Sommerferien.
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0: 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Die gute Anke hat ihren Oma Viel ins Klo Song im Griechenlandurlaub entdeckt. Konstantinos, Argyros und Noisy laufen mit Nero da gerade rauf und runter. Hört mal. Und dazu eine schöne Uso.
2: Und wenn es euch im Sommer auch nach Griechenland verschlägt, hört ihr in dem Song gleich am Anfang Nassapo.
0: Bitte?

Wünsche wirklich sehr, sehr deutlich. Besten Dank schon mal für deinen Oma viel ins Klo Song, liebe Anke. Und wenn ihr auch einen habt, dann schickt ihn uns immer, immer gerne. Und alle zum nochmal nachhören, alle Oma viel ins Klo Songs findet ihr natürlich wie immer auch bei uns im Netz. Klickt ffn.de.

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4: Wir sind beim Niedersachsen-Wetter und das hat selbstverständlich Nike für euch.
5: Ja, Zeit, die Fenster aufzureißen. Die Nacht im Niedersachsen-Wetter bleibt meistens trocken. Die Temperaturen gehen runter auf bis zu 13 Grad. Aktuell haben wir angenehme 21 Grad in Sachsenhagen an der Kanalbrücke, 19 noch in Uelzen am 100-Wasser-Bahnhof und 16 in Werlte am Bibelgarten. Der FFN-3-Tage-Trend macht euch auf heiße Sommertage gefasst. Es wird jetzt immer wärmer, ab Mittwoch dann fast im ganzen Land über 30 Grad.
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4: Vorsicht, eine ungesicherte Unfallstelle auf der A2 Magdeburg Richtung Braunschweig zwischen der Raststätte Lappwald und Helmstedt Zentrum. Dann A7 Hamburg-Hannover im Dreieck Hannover-Nord ist die Ausfahrt zur A352 Richtung Dortmund wegen Bauarbeiten bis Freitag noch gesperrt.
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4: Nischt gemeldet. Wir wünschen weiterhin eine gute und sichere Fahrt durch diesen späten Montagabend.
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FFN ist hier. Kommt gut durch die Nachtschicht. Wir sind gerne dabei jetzt mit Austis. Angel Eyes für euren späten Montagabend.

0: 1,70 Meter auf 3,40 Meter. So groß ist das Wimmelbild in unserem Büro. Eine Großstadtkulisse mit Autos, Fahrrädern, einem Park mit alten und jungen Menschen, ein Schwimmbad, ein Friedhof ist zu sehen, eine Baustelle, ein Krankenwagen und Sanitäter, die einen Verletzten versorgen. Das Bild steht für all die Menschen, die wir mit guten Gedanken über Gott und die Welt übers Radio erreichen. Dabei teilen wir oft Geschichten der Bibel, die bis heute alltagstauglich sind, denn dort wimmelt es auch nur so. Auch da ist das pralle Leben zu finden. Da haben Menschen große Sorgen, sie erleben Verrat, da zerplatzen Lebensträume, da ist auch großes Glück zu finden, Kinder werden geboren. Und große Trauer, wenn Kinderwünsche unerfüllt bleiben. All diesen Geschichten wohnt ein Gedanke inne. Gott vergisst dich nicht. Mit seiner Liebe hält Gott an dir fest. Das durchzieht die biblischen Geschichten und gilt bis heute. Ich wünsche uns, dass wir das auch heute immer wieder spüren, gerade dann, wenn es besonders wimmelt im Leben. Anja Kieser, FFN Kirchenredaktion.
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2: 0 Uhr. Ich bin André Glatzel. Guten Abend. Auch in den kommenden Tagen bleibt es in weiten Teilen Deutschlands heiß. Im Westen und Süden kratzen wir sogar an der 40-Grad-Marke. Für viele kann die Hitze richtig gefährlich werden, Hanna Messerschmidt.
3: Besonders gefährdet sind neben Herzpatienten auch Menschen mit Nieren- oder Lungenkrankheiten. Ältere Leute trinken oftmals zu wenig, merken nicht, wenn sie dehydrieren. Auch für Schwangere und Kinder ist die Hitze eine enorme Belastung. Allein im vergangenen Jahr, so schätzt das RKI, sind 2500 Menschen hitzebedingt gestorben. Auch wenn es nicht gleich um Leben und Tod geht, bei der Hitze können wir uns schlechter konzentrieren, schlafen schlechter oder werden reizbarer oder sogar aggressiv.
2: Die Fortschritte bei den Friedensgesprächen zwischen den USA und dem Iran machen sich bei uns an den Tankstellen bemerkbar. Diesel hat laut ADAC am Wochenende erstmals wieder weniger gekostet als vor dem Irankrieg. Im Schnitt kostete der Liter Diesel 1,73 Euro. Allerdings läuft zum Monatsende der Tankrabatt wieder aus. Seit dem Brexit 2020 kommt Großbritannien politisch nicht mehr zur Ruhe. Jetzt wirft Premierminister Keir Starmer das Handtuch. Zu stark der Druck aus der eigenen Partei. Wer soll denn jetzt weitermachen, Christiane Hampe?
4: Andy Burnham läuft sich da warm. Das ist der Bürgermeister von Manchester, ein sehr beliebter Politiker, der da wohl seinen Hut in den Ring werfen wird. Innerhalb der Labour-Partei gab es angesichts von Starmers miserablen Umfragewerten und den jüngsten Wahlschlappen ganz einfach Panik, dass Reform UK von Nigel Farage, das sind die Rechtspopulisten, dass die bei den nächsten Unterhauswahlen sehr gut abschneiden könnten. Und da haben sie einfach gesagt, Keir Starmer, das ist jetzt einfach nicht mehr der richtige Mann.
2: Das war falsch. Der frisch gewählte Linken-Chef Luigi Pantisano hat um Entschuldigung für seine Aussage gebeten, es gebe derzeit keinen Unterschied zwischen der Politik der CDU und der AfD. Das Statement hatte am Wochenende auch in seiner eigenen Partei für Irritation gesorgt. Argentinien hat bei der Fußball-WM das Ticket für die K.O.-Runde klargemacht. Die Argentinier setzten sich gegen Österreich mit 2:0 durch. Beide Tore schoss Lionel Messi.
5: Zeit, die Fenster aufzureißen. Jetzt in der Nacht bleibt das Niedersachsenwetter meistens trocken. Die Temperaturen gehen runter auf bis zu 13 Grad. Aktuell haben wir in Schöning am Forschungsmuseum noch 21 Grad, in Sieke am Rathaus 18 und in Feenhusen am Königsmoor 16 Grad. Der FFN 3 Tage Trend. Macht euch auf heiße Sommertage gefasst. Heute wird es etwas wärmer, ab Mittwoch dann fast im ganzen Land über 30 Grad.
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6: Mit einer Meldung A7 Hamburg Richtung Hannover. Im Dreieck Hannover Nord ist die Ausfahrt zur A352 Richtung Dortmund wegen Bauarbeiten bis Freitag gesperrt. Das wär's. Wir wünschen euch weiterhin eine gute und sichere Fahrt durch die Nacht.
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1: Ich bin André Glatzel. Die Menschen im Westen und Süden Deutschlands müssen auch in den kommenden Tagen mit Saunatemperaturen bis zu 40 Grad rechnen. Besonders in den Städten, wo die Gebäude dicht an dicht stehen, bleibt die Wärmebelastung hoch und kann damit gefährlich werden. In den aufgeheizten Wäldern steigt außerdem die Waldbrandgefahr. Die USA lockern im Streit mit dem Iran jetzt den Druck beim Öl. Washington hebt die Sanktionen auf Geschäfte mit iranischem Rohöl auf, zumindest während weiter über einen dauerhaften Frieden verhandelt wird. Silas Quirin.
2: Das ist natürlich ein gutes Signal für die Ölpreise. Andererseits wissen wir auch, wie schnell sich das Blatt da wieder wenden kann. Jetzt kommt es also auf die Friedensgespräche an. US-Vizepräsident Vance sprach nach der ersten Runde immerhin schon von einer sehr guten Grundlage. Schon am Wochenende waren die Dieselpreise an den Tankstellen in Deutschland erstmals wieder günstiger als vor dem Irankrieg. Laut ADAC waren es im Schnitt 1,73 pro Liter. Zum Monatsende läuft allerdings auch der Tankrabatt wieder aus.
1: Den Kommunen in Deutschland geht das Geld aus. Zum deutschlandweiten Aktionstag Kommunen am Limit forderten sie Hilfe von Bund und Ländern, um ein Milliardenloch zu stopfen. Hintergrund sind vor allem steigende Sozialausgaben. Leipzigs Finanzbürgermeister Thorsten Bonnef sagte uns:
3: Ich verlange als allererstes mal, dass alle Gesetze der letzten 15 Jahre überprüft werden. Und wenn es da Finanzierungslücken für die Kommunen gibt, hat derjenige, der das Gesetz verabschiedet hat, sei es der Bundestag oder der Landtag, die Finanzierung nachzulegen oder das Gesetz aufzulegen. Wer die Leistung bestellt, der muss sie bezahlen. Und wenn er sie nicht bezahlen will, muss er sie abbestellen.
1: Die durchgesickerten Ideen für eine Rentenreform sorgen für Kritik. Sozialverbände oder auch die Linke befürchten Rentenkürzungen. Wirtschaftsexperten gehen die Vorschläge dagegen nicht weit genug, etwa was ein steigendes Renteneintrittsalter angeht. Morgen übergibt eine Rentenkommission ihre Vorschläge an die Regierung. Bei der Fußball-WM ist Argentinien sicher eine Runde weiter. Das Team um Superstar Lionel Messi gewann das zweite Vorrundenspiel gegen Österreich mit 2:0.
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1: Ich bin André Glatzel. Das WM-Spiel zwischen Frankreich und dem Irak musste wegen einer Gewitterwarnung unterbrochen werden. Nach der ersten Halbzeit ging es regulär in die Pause, die wurde dann um mindestens anderthalb Stunden verlängert. Auf Fernsehbildern waren starke Regenschauer zu sehen. Fans wurden aufgefordert, ihre Plätze zu räumen und in sichere Bereiche zu gehen. Bei dem Spiel stand es zur Halbzeit 1:0 für Frankreich. Im ersten Spiel des Abends hat Argentinien das Ticket für die K.O.-Runde gelöst. Das Team um Lionel Messi setzte sich gegen Österreich mit 2:0 durch. Die Fortschritte bei den Friedensgesprächen zwischen den USA und dem Iran machen sich bei uns an den Tankstellen bemerkbar. Diesel hat laut ADAC am Wochenende